0: Gewinner dürften für beide Mannschaften aber kein Problem darstellen.
1: Ja, die Austria ist nach Lettland geflogen und spielt ab 17 Uhr gegen Liepāja und das im Badeort Jūrmala. Das ist nahe der Hauptstadt Riga. Baden gehen dafür Kapitän Mandy Fischer, heute nur die lettische Heimmannschaft, auf keinen Fall die Austria.
2: Erstes Pflichtspiel ist immer so, man weiß nicht genau, wo man steht. Da müssen wir gleich von Anfang an performen und unsere 100% abrufen.
1: Verletzungssorgen in der Verteidigung. Einige Spieler, darunter Abwehrchef Dragovic, waren zuletzt angeschlagen, dürfen trotzdem kein großes Problem sein. Keine Probleme sollte auch Rapid in Andorra gegen Santa Coloma bekommen, mein Sportchef Markus Katzer.
3: Klar ist auch, dass wir Favorit sind und auch über diese Mannschaft dann auch am Ende drüber kommen müssen in zwei Spielen.
1: Spielbeginn in Andorra ist um 19 Uhr. 350 Rapid-Fans haben die Reise mitgemacht. Die Rückspiele dann in Wien nächste Woche Mittwoch und Donnerstag.
0: Und jetzt zu den Wetteraussichten und zu Thomas Vostal.
4: Relativ frisch beginnt der Donnerstag. Tagsüber wird es halbwegs warm mit Höchstwerten von 18 bis 26 Grad. Überwiegend sonnig ist es heute am ehesten in Vorarlberg und im Tiroler Oberland. Im Großteil von Österreich, da wechselt die Sonne heute mit dichten Wolken und auch kurze Regenschauer oder Gewitter können dabei sein. Und es wird lebhafter bis kräftiger Nordwestwind. Am Freitag überall mehr Sonne, zeitweise dichte Wolken und ein paar Regentropfen vielleicht noch stellenweise im Osten. Der Samstag wird dann sehr warm und er ist überwiegend sonnig.
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1: Es ist 3 Uhr. Am Mikrofon Adam Michalech. Saudi-Arabien startet ein eigenes Atomprogramm mit der Unterstützung der USA. Beide haben sich jetzt auf einen Deal geeinigt. Geplant ist eine zivile Nutzung, also zur Stromproduktion durch Atomenergie. Expertinnen und Experten vermissen im Abkommen aber wichtige Schutzklauseln zur Verhinderung eines Atomwaffenprogramms. Markus Müller berichtet.
2: Saudi-Arabien will mehr Strom für seine wirtschaftliche Entwicklung und der soll künftig nicht nur mit Öl und Gas erzeugt werden, sondern auch mit Atomenergie. Jetzt dürfte es eine Einigung mit den USA geben und dabei geht es nicht nur um den Bau von Kraftwerken, sondern auch um die Anreicherung von Uran, die ebenfalls in Saudi-Arabien stattfinden soll. Angereichertes Uran wird für die Stromgewinnung benötigt. Es kann aber auch die Grundlage für Atomwaffen sein. Die USA hatten vor dem Verkauf von Atomtechnologie bisher strenge Garantien dafür gefordert, dass genau diese Anreicherung nicht passiert. Bisher hat in der Region nur Israel Atomwaffen. Die Machtbalance im Nahen Osten würde sich mit einer saudischen Bombe also deutlich verschieben.
1: Ein Arzt muss sich heute wegen grob fahrlässiger Tötung vor dem Landesgericht Wels verantworten. Er soll einer 44-jährigen Krebspatientin mehrere Wirkstoffe ohne wissenschaftlich nachgewiesenen Nutzen empfohlen haben und 2 Medikamente in einer zulassungsüberschreitenden Anwendung verschrieben haben. Das soll laut Staatsanwaltschaft zu einem Multiorganversagen geführt haben. Ihm drohen bis zu 3 Jahre Haft. Weltweit und auch in Österreich melden Menschen ihre Vogelbeobachtungen inklusive Fotos in öffentlichen Online-Portalen. Seit kurzem führen aber mit Hilfe künstlicher Intelligenz verbesserte Fotos zu Irritationen unter Experten, berichtet Maximilian Handl.
3: Weil plötzlich Vögel an Orten auftauchen, wo sie zuvor noch nie gesehen wurden. In Zentralbrasilien ist kürzlich ein Rotflügelsterling hochgeladen worden. Das ist eine kleine Sensation gewesen, weil der Vogel von seiner Heimat Nordamerika bis ins heiße Brasilien geflogen wäre. Tatsächlich scheint der Vogel aber gar nicht echt zu sein. Manchmal reicht schon eine andere Färbung der Federn, um die Wissenschaft zu verunsichern, sagt Norbert Teufelbauer von der

0: Vogelschutzorganisation BirdLife Österreich.
1: Es ist so, dass wir ein System von ehrenamtlichen Mitarbeiterinnen haben, die sich sehr, sehr gut auskennen. Aber wir wissen ja, die KI kann sehr, sehr gut arbeiten und wir sind sicher nicht in der Lage, alle diese Fälle selber zu erkennen.
0: Für die Community der Vogelbeobachter heißt das also, besser weniger scharfe Bilder hochladen statt KI-verbesserte Versionen.
2: Und jetzt zum Wetter mit Thomas Wostal.
3: Der Donnerstag bringt uns im Großteil von Österreich wechselhaftes Wetter, vor allem im Gebiet von Salzburg bis zum Burgenland. Hier zeigt sich zwar zeitweise die Sonne, aber der kräftige Nordwestwind bringt auch einige dichte Wolken und stellenweise kurze Schauer oder Gewitter. Völlig trocken und überwiegend sonnig ist es heute am ehesten in Vorarlberg und im Tiroler Oberland. In den nächsten Stunden ist es noch recht frisch, am Nachmittag hat es dann halbwegs warme 18 bis 26 Grad. Am Freitag überall mehr Sonne, zeitweise dichte Wolken und ein paar Regentropfen vielleicht noch stellenweise im Osten.
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1: Am Mikrofon Adam Michalech, es ist 4 Uhr. Vorsicht bei Krankheit oder Unfall im Ausland. Die Behandlungskosten können unter Umständen enorm sein, denn nicht alle Leistungen in einem Spital werden von der heimischen Krankenkasse übernommen. Auch nicht, wenn man sich in einem EU-Urlaubsland behandeln lässt, berichtet Sascha Stefanakis.
2: Wer eine E-Card oder die europäische Krankenversicherungskarte besitzt, kann die Kosten eines Spitalsaufenthalts im Ausland direkt mit dem zuständigen Sozialversicherungsträger in Österreich verrechnen. Diese Regelung gilt innerhalb der EU, zudem im europäischen Wirtschaftsraum, in Großbritannien, in einigen Balkanstaaten und in der Türkei. Doch nur Leistungen in öffentlichen, aber nicht in privaten Krankeneinrichtungen werden übernommen. Und das kann teuer werden, warnt Axel Gimborn vom Versicherungsmaklerring.
3: Werden Sie intensivmedizinisch in ein Privatkrankenhaus behandelt, belaufen sich die Kosten schnell einmal auf 10, 15, 20.000 Euro, bitte pro Tag.
2: Es gibt zwar Schutzbriefe oder Kreditkartenversicherungen, doch nicht für jeden Fall. Eigene Jahresreiseversicherungen decken das Kostenrisiko in der Höhe von 1 Million Euro und mehr, hingegen zu 100% ab, so der Versicherungsmakler.
1: Das US-Repräsentantenhaus hat einen Haushaltsplan von 95 Milliarden Dollar verabschiedet. Das Repräsentantenhaus wird von den Republikanern von US-Präsident Trump beherrscht. Mit dem Geld soll vor allem der Iran-Krieg finanziert werden. 73 Milliarden sind für Militär und Geheimdienste gedacht. Ob auch der Senat dem Haushaltsplan zustimmt, ist aber noch ungewiss. Mehr als 10 illegale Schönheitskliniken sind seit dem Vorjahr in Wien, Niederösterreich und Salzburg aufgeflogen. Eine Betreiberin einer solchen Klinik steht heute in Wien vor Gericht. Ihr drohen mehrere Jahre Haft. Rainer Honz berichtet.
4: Die 45-jährige Frau soll ohne entsprechende Ausbildung in großem Stil Botox und Hyaluron gespritzt haben. Und sehr oft ist bei diesen Behandlungen etwas schiefgegangen. Patientinnen und Patienten haben zum Beispiel über Infektionen und Schwellungen geklagt. Bei anderen haben sich Narben gebildet. Sie haben Blutergüsse bekommen oder starke Kopfschmerzen. Die Angeklagte soll außerdem mehr als 300.000 Euro veruntreut und das Geld für private Zwecke verwendet haben, etwa um ihr Luxusleben zu finanzieren. Ähnlich aufwendig wie ihr Lifestyle war auch ihre Flucht. Sie hatte sich ins Ausland abgesetzt. Ende Mai ist sie aber in Paris per europäischem Haftbefehl festgenommen und nach Wien ausgeliefert worden. Dort wartet sie seither in der Justizanstalt Josefstadt auf ihren Prozess. Wegen Untreue, schweren gewerbsmäßigen Betrugs, schwerer Körperverletzung und Kurpfuscherei könnte sie heute bis zu 10 Jahre Gefängnis bekommen.
1: Und jetzt zum Wetter mit Thomas Wostal.
5: Relativ frisch beginnt der Donnerstag. Tagsüber wird es halbwegs warm mit Höchstwerten von 18 bis 26 Grad. Überwiegend sonnig ist es heute am ehesten in Vorarlberg und im Tiroler Oberland. Im Großteil von Österreich

0: Österreich, da wechselt die Sonne heute mit dichten Wolken und auch kurze Regenschauer oder Gewitter können dabei sein. Und es wird lebhafter bis kräftiger Nordwestwind. Am Freitag überall mehr Sonne, zeitweise dichte Wolken und ein paar Regentropfen vielleicht noch stellenweise im Osten. Der Samstag wird dann sehr warm und der ist überwiegend sonnig.
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2: Am Mikrofon ist Miriam Reichel. Viele Kinder und Jugendliche, die Deutschförderklassen besuchen, fallen durch. Das zeigt eine Auswertung des Bildungsministeriums. Zuletzt wurden österreichweit 48.000 Schülerinnen und Schüler mit mangelnden Deutschkenntnissen in solchen separaten Klassen oder Kursen unterrichtet. Viktoria Waldhäusel berichtet.
3: Rund 22% aller Kinder und Jugendlichen, die wegen mangelnder Deutschkenntnisse separate Förderklassen oder Kurse zusätzlich zum regulären Unterricht besucht haben, mussten die Schulstufe wiederholen. Fast jede vierte Schülerin bzw. jeder vierte Schüler mit außerordentlichem Status fällt also durch, wie die Austria Presseagentur berichtet. Dazu Bildungsforscherin Susanne Schwab von der Uni Wien.
4: Ich denke, die Zahlen zeigen einfach deutlich, dass wir ein Problem mit Sprachförderung in Österreich haben. Deutschförderklassen sind nicht der richtige Weg zu einer effektiven Förderung.
3: Das von den NEOS geführte Bildungsministerium plant für das kommende Schuljahr den Aufstieg mit nur mangelhaften Deutschkenntnissen zu erleichtern. Außerdem sollen Schulen selbst entscheiden können, ob sie jene mit Förderbedarf in separaten Klassen oder auf integrativere Art unterrichten.
2: Die 12. Nacht in Folge haben die USA militärische Ziele im Iran bombardiert. US-Präsident Trump hat gedroht, auch Brücken oder Kraftwerke anzugreifen, sollte der Iran Schiffe in der Straße von Hormus weiter blockieren. Der Iran kündigt Vergeltung an. In Wels steht heute ein Arzt vor Gericht, dem grob fahrlässige Tötung vorgeworfen wird. Er soll einer Krebspatientin fragwürdige Wirkstoffe empfohlen und Off-Label-Medikamente verschrieben haben. Die 44-Jährige starb wenig später. Dem Arzt drohen bis zu 3 Jahre Haft. Heftige Stürme haben auf dem Balkan schwere Schäden angerichtet. Aus Albanien werden 2 Tote gemeldet. In Nordmazedonien wurden Dutzende Menschen verletzt. Und in Bosnien wurden laut den Behörden Obst- und Gemüsefelder schwer beschädigt. Vor der Küste von Puerto Rico haben Forscher das Wrack eines jahrzehntelang verschollenen Flugzeugs gefunden. Die Maschine war im April 1952 abgestürzt. 52 Menschen sind dabei ums Leben gekommen. 17 Personen konnten gerettet werden. Am Wiener Karlsplatz startet heuer das 17. Popfest. Bis Sonntag treten dort rund 50 Musikerinnen und Musiker aus Österreich auf. Eröffnet wird das Festival um 18.30 Uhr von der Sängerin Marianne Ment. Das waren die Nachrichten mit Miriam Reichel. Das Wetter.
5: Wechselhaft und windig ist dieser Donnerstag in der Osthälfte unseres Landes. Hier ziehen einzelne, teils gewitterige Regenschauer durch. Der Nordwestwind wird neuerlich lebhaft bis kräftig. Den meisten Sonnenschein dürfte es in Vorarlberg und im Tiroler Oberland geben und hier bleibt es auch überwiegend trocken. Die Temperaturen sind nach wie vor gedämpft und erreichen 18 bis 26 Grad in 2000 Meter Seehöhe, von Ost nach Südwest 6 bis 12 Grad. Morgen am Freitag ist es im Großteil Österreichs trocken, im Westen und Süden zudem nahezu ungetrübt sonnig. Die Temperaturen steigern sich hier auch auf bis zu 28 Grad. Überall sonst ändert sich an den Temperaturen noch nicht viel. Im Osten bleibt es sehr windig und die Alpen entlang vom Salzkammergut ostwärts sind anfangs auch noch ein paar Regenschauer dabei. Am Samstag wird es sonnig, stabil und am Nachmittag teilweise heiß sein. Am Sonntag drohen dann in vielen Regionen Schauer und Gewitter.

0: So viel zum Wetter von Manfred Bauer.
1: 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Es ist 5:03. Der Blick auf unsere Straßen. Hier kommen Sie gut voran. Es sind uns soweit keine Störungen gemeldet worden. Gute Fahrt.

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1: Am Donnerstag, 23. Juli, allseits schönes Aufstehen.
2: Und guten Morgen.
1: Los geht's.
3: Jetzt geht's ab. Jawohl.

0: Der erste Blick auf den Himmel, auch wenn wir allzu viel vom Himmel noch nicht sehen, oder Stefanie, weißt du da mehr?
1: Ich kann dir da nur recht geben, aber wir schauen einmal, wie das Wetter heute wird. Es wird heute zeitweise sonnig, Wolken ziehen aber durch und können hin und wieder dichter sein. Im Tagesverlauf sind vereinzelt auch gewittrige Regenschauer möglich. Die Tageshöchstwerte erreichen heute 20 bis 26 Grad. In 2000 Meter Höhe hat es um die 10 Grad. 14 Grad hat es derzeit bei Ihnen in Villach und Börtschach, 13 Grad messen wir in Oberfellach und Lienz, aktuell 12 Grad in Hermagor, 11 Grad hat es in St. André im Lavantal, 10 Grad in Weidensfeld und 0 Grad am Sonnblick.
0: Ja, für alle, die glauben, dass sie noch träumen, nein, wir sind wirklich da, es ist Radio Kärnten, Donnerstag, 23. Juli, schönen guten Morgen, schönes Aufstehen. Wo erwischen wir Sie denn gerade? Stehen Sie gerade im Stall, sind Sie gerade am Weg zur Arbeit oder sind Sie gerade noch einmal am Überlegen, ob Sie sich doch nicht nochmal umdrehen sollen? Erzählen Sie es uns, wir wollen das wissen.
1: Anrufen unter 0463 511 005.
0: Was bringt der Tag, was hat der Tag vielleicht schon gebracht? Vielleicht sind Sie auch gerade von der Nachtschicht fertig. Was weiß denn ich? Sie wissen mehr. 0463
1: 511 005.
0: Der Weg, unsere Bank, die Chorgemeinschaft Funder, jetzt in Radio Kärnten. Immer.

0: 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Es ist 5 Uhr und 19 Minuten. Und der Blick auf unsere Straßen. Hier sind uns soweit keine Störungen gemeldet worden. Sie kommen gut voran. Gute und sichere Fahrt.
1: Und es ist doch bestimmt sicher schon jemand unterwegs. Um diese Uhrzeit, 5 Uhr und 18 Minuten am Donnerstag, da erreicht uns der Hannes aus St. André im Lavanstal. Guten Morgen.
2: Guten Morgen, Servus Martin.
1: Hannes, was gibt's Neues im Laufental?
2: Ja, die Laufentaler haben heute einen Grund, einen netten Herrn aufzuwecken und ihm alles gut zum Geburtstag wünschen, und zwar zum 70. Geburtstag. Den Herrn Brocksch Hansi, der ist in Klagenfurt daheim. Eine kleine Abordnung für die Laufentaler, sind schon beim Aufwecken. Ich habe es heute leider nicht geschafft. Aber trotzdem von den Laufentaler Freunden und natürlich auch von seinen Kindern, Enkelkindern, von seiner Frau, von der Mary, Günther, Heidi und meine Wenigkeit wünschen dem Hansi alles, alles Gute zu seinem 70. Geburtstag. Wir haben anständig heute den 70er und am Sonntag wieder ein bisschen aufspülen und nachher feiern wir so richtig seinen 70. Geburtstag.
1: Das wäre meine nächste Frage gewesen, ob du wenigstens am Sonntag zur großen Feier mit dabei kommst. Und übrigens, Stefanie und ich schließen uns den Glückwünschen ganz herzlich an. Liebe Grüße. Und das ist ein guter Freund, ein Musikerkollege oder wer ist das?
2: Ein guter Freund.
1: Ein guter Freund. Und guten Freunden gratuliert man übers Radio.
2: Ja, genau.
1: Sehr schön. Weil du heute verhindert bist, Hannes, was bringt dein Tag noch?
2: Ja, ich bin jetzt schon in der Firma. Und zwar, ich will schauen, dass auf der Autobahn der Verkehr ordnungsgemäß läuft. Und ich habe heute Dienst und deswegen habe ich nicht schnell aufwecken gehen.
1: Deswegen gibt es keine Störungen auf den Straßen. Hannes, danke vielmals.
2: Genau. Alles klar.
1: Dann,
2: schönen Tag euch,
1: ja? Gute Arbeit, danke. Gute Fahrt, schönen Arbeitstag und Hallihallo, Valentin, Servus.
3: Ja, guten Morgen aus Magdalensberg.
1: Guten Morgen, was bringt der Donnerstagmorgen in Magdalensberg?
3: Du, bei uns ist heute ein guter Ausflug geplant.
1: Oha.
3: Ins Liesachtal. Das heißt, wir fahren zuerst noch Liesing und dann noch Maria Lugau.
1: Boah.
3: Mit den Pensionisten.
1: Hab's voll ordentlicher Jause eingepackt, das ist ein breiter Weg.
3: Da werden wir wohl unterwegs ein bisschen stehen bleiben. Das wird schon passen.
1: Ja, da gibt es ja wohl ein paar Möglichkeiten in unserem schönen Land. Ja. Leasing im Lesachtal, mei, schön.
3: Ich hoffe, dass oben heute schön ist, gell? Mhm. Und dass alle gut wieder nach Hause kommen und zuerst einmal oben gut ankommen, gell?
1: Ja.
3: Und dass wir nachher wieder gut heimkommen.
1: Ja, ich hoffe auch, dass alle wieder heimkommen.
3: In Leasing schauen wir, ist ein Gegenmuseum zu besichtigen. Mhm. Nachher die Kirchen und ein großes Haar, gell? Das muss schon sein.
1: Ja, natürlich,
3: das ist
1: klar.
3: Das kann man trockener auf.
1: Ja, das wäre furchtbar.
3: Und da fahren wir noch Maria Lugau.
1: Das muss natürlich sein. Ja, das steht euch ein wunderbarer Tag bevor und an dieser Stelle könnten wir alle Lesachtaler, so sie schon auf sind, einmal bitten, bei uns anzurufen. 10 vor 6 telefonieren wir wieder, 0463 511 005 übrigens.
3: Ja,
1: und dann könnten wir dem Valentin und den Pensionisten sagen, wie es dort ist. Valentin, die Grüße bitte.
3: Ich möchte grüßen noch die ganzen Bienen vom Verein, die was heute mitfahren und auch die guten Freunde. Und den Herrn Sandner, weil der hat mit der Elisabeth, mit der Aurel Elisabeth und so, also die Reise geplant.
1: Mhm.
3: Wir sind jetzt schon einmal vorgefahren, dass wir wissen, wo wir landen.
1: Also schau her, da habt ihr jemanden vorgeschickt, damit ihr Bescheid wisst, wie es dann ausgeht.
3: Das machen sie immer.
1: Sehr gut.
3: Und er und ihm auch alles Gute, weil wir als Radio Kärnten, das wird es noch mindestens 30 Jahre machen.
1: Mindestens 30 Jahre?
3: Ja, das möchte schon noch sein.
1: Ja, so der Chef schon auf ist, gell? 30 Jahre noch, mindestens.
3: Oh, das müssen wir schon machen.
1: Jawohl.
3: Jedenfalls alles Gute.
1: Jawohl.
3: Und einen schönen Tag wünsche ich.
1: Gell? Danke, ebenso einen schönen Ausflug und ganz viel Spaß im Lesachtal. Und das Lesachtal liegt mittendrin im Kärntner Land, der Alpen Adria Chor. Viel euch jetzt in Radio Kärnten.

0: 5:30 ist es, Donnerstag, 23.07. Die Morgenshow von Radio Kärnten, jetzt mit ersten Informationen aus Ihrem Bundesland von Lisa Nadmesnik. Guten Morgen.
1: Guten Morgen.
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3: 4 Tage nach der lebensgefährlichen Fahrt von 3 jungen Burschen außen auf einem Zug der Choralmbahn sind die Täter nun ausgeforscht worden. Bei den sogenannten Trainsurfern handelt es sich um einen 19-jährigen Wiener und 2 weitere junge Erwachsene im Alter von 17 und 20 Jahren. Der 19-jährige Mann aus Wien konnte bereits einvernommen werden. Ermittelt wird in dem Fall wegen des Verdachts der Gefährdung der körperlichen Sicherheit. Wegen der Aktion gab es einen Notstopp, eine Sperre und mehrere Stunden Verspätung auf der Strecke. Nach Abschluss der Ermittlungen bei der Staatsanwaltschaft werden die Burschen laut Polizei angezeigt. Nicht nur die Kosten des Polizeieinsatzes werden die 3 übernehmen müssen, auch die ÖBB behalten sich rechtliche Schritte vor, heißt es. Und in Wolfsberg ist ein motorisierter Hängegleiter beim Landungsversuch mit einem PKW kollidiert. Das Fluggerät musste wegen eines technischen Defekts nahe einer Gemeindestraße notlanden. Kurz vor dem Aufsetzen war der Hängegleiter von einer Windböe erfasst worden und gegen den PKW geprallt. Der 69 Jahre alte Pilot und die 71 Jahre alte Autolenkerin kamen mit dem Schrecken davon. Verletzt wurde niemand. Und ein 17 Jahre alter Autofahrer ist in der Nacht in Techelsberg von der Straße abgekommen. Sein PKW fuhr einen ansteigenden Hang entlang, bis er wieder zurück auf die Straße geriet. Der Lenker und 2 weitere Insassen, 18 und 15 Jahre alt, wurden unbestimmten Grades verletzt. Und jetzt zu den Wetteraussichten, Stefanie.
4: Heute wird es zeitweise sonnig. Wolken ziehen aber auch durch und im Tagesverlauf kann es vereinzelt dann regnen. Die Tageshöchstwerte erreichen bis zu 26 Grad. 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Der Blick auf unsere Straßen. Hier kommen Sie gut voran. Gute und vor allem sichere Fahrt wünschen wir Ihnen.
0: Direkt ins Sportstudio zu Markus Paulitsch.
5: Der ECKC verpflichtet mit dem kanadischen Stürmer Travis Saint-Denis den 4. Neuzugang für die kommende Saison. Der 33-Jährige war in der vergangenen Eishockeyspielzeit beim EC Salzburg zweitbester interner Scorer mit 45 Punkten in 51 Spielen. Der Kanadier unterschreibt für 1 Jahr. Ab morgen geht die diesjährige Sunshine Hockey League in die Entscheidungsspiele. Mit dabei sind ja mit Marco Kasper von den Detroit Red Wings und JJ Peterka von den Boston Bruins Spieler aus der National Hockey League. Die Halbfinale finden am Freitag ab 19 Uhr in der Klagenfurter Eishalle statt, das Finale am Samstag. Heute steht für das Kärntner Kanu-Trio Felix Oschmautz, Mario Leitner und Juniorenweltmeister Max Steinbrenner bei der Weltmeisterschaft in den USA der nächste Einzelbewerb auf dem Programm. Gemeinsam haben die 3 Kärntner bereits Team Bronze geholt. Heute steht für die Kärntner Fußballteams die erste Cup-Runde an. Der WRC spielt auswärts gegen den Regionalligisten Lauterach in Vorarlberg. Felden spielt im Kärntner Derby zu Hause gegen Austria Klagenfurt. Bleiburg ist in Dreiskirchen im Einsatz und der SK Treibach hat morgen Kapfenberg zu Gast. Wir berichten von den Partien live in Radio Kärnten.
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0: Schönen guten Morgen, Kärnten. Es ist 5.40 Uhr, Zeit für
1: Morgengedanken.
0: Von Veronika Thaler, sie lebt und arbeitet in der Diözese Eisenstadt.
2: Heute habe ich mich an Valentina und Paula erinnert, mit denen wir vor kurzem in unserer Küche gesessen sind und uns beim gemeinsamen Gulaschkochen besser kennengelernt haben. Die beiden jungen Frauen arbeiten für die kolumbianische Organisation Casitas Biblicas, übersetzt Bibelhäuschen. In Privathäusern treffen sich regelmäßig Menschen, um Bibel und Leben miteinander zu teilen. Casitas Biblicas vereint auch Menschen, die von ihrem Grund und Boden vertrieben worden sind und in der Hauptstadt Bogotá gestrandet sind. In den Gemeinschaftsgärten finden die Entwurzelten wieder zu ihren Wurzeln zurück, erfahren so Hilfe bei der Traumabewältigung, tauschen Wissen über Heilpflanzen und Rezepte aus. Was hier passiert, nennen sie Compartir Saberes y Sabores, Wissen und Aromen teilen. Dieser ganzheitliche Ansatz im Gemeindeleben findet seinen Höhepunkt in der südamerikanischen Tradition der Minga, wo Menschen sich zum Wohl der Gemeinschaft freiwillig zusammentun, auf die Straße gehen, Theater spielen und singen, in großen Töpfen kochen und Verbesserungen einfordern. Compartir Saberes y Sabores, so schmeckt Gemeinschaft am besten.
0: Die Morgengedanken heute am Donnerstag von Veronika Thaler aus Eisenstadt. In Radio Kärnten.

0: Das ist Andi Borg bei uns in der Morgenshow von Radio Kärnten. Wünsche Ihnen ein schönes Aufstehen, einen schönen guten Morgen und einen schönen Start in einen, Stefanie, schönen Tag. Oder wie wird der Himmel, wie wird das Wetter?
1: Es wird wechselhaft. Es wird heute auf jeden Fall zeitweise sonnig. Wolken ziehen aber auch durch und können hin und wieder dichter sein. Im Tagesverlauf sind vereinzelt auch gewittrige Regenschauer möglich. Die Tageshöchstwerte erreichen 20 bis 26 Grad. Und in 2000 Meter Höhe hat es um die 10 Grad. Aktuell 15 Grad messen wir in Börtschach. In Villach ist es stark bewölkt bei 13 Grad, in Dirks bedeckt bei 12 Grad, 11 Grad hat es aktuell bei Ihnen in Friesach, 10 Grad messen wir in Malnitz und in Badergassen ist es stark bewölkt bei 8 Grad.
0: So schaut es also aus am Wetterradar. Wie schaut es aus in der Realität, beispielsweise in Duttmannsdorf? Michael, schönen guten Morgen.
2: Guten Morgen.
0: Und, Wetter?
2: Ja. Sonne scheint noch keine.
0: Na gut, das ist auch, was ist denn jetzt, 5.50 Uhr? Vielleicht ein paar Minuten noch Geduld, sei mal optimistisch. Michael, was gibt's in Ludmannsdorf, wie geht's?
2: Ja, ich bin in Ludmannsdorf in Zellersee herum auf 800 Meter.
0: Aha.
2: Und ich wollte nur sagen, dass wir mehr an Natur pur haben da herum.
0: Ja.
2: Weil ich habe Zwerghühner und gestern sind die Küken gekommen.
0: Ma, schön, oder?
2: Aber warte, die sind so klein wie die Stammballen, gell?
0: das stelle ich mir lieb vor.
2: Jetzt soll Gott Eier kommen und Futter herrichten.
0: Maschinen.
2: Was du, wie herzlich das ist.
0: Das glaube ich. Weil was hast du gesagt? Zwerghühner?
2: Zwerghühner sind es, ja. Der Hohn ist gleich groß wie eine Bierflasche ungefähr.
0: Na, okay. Ich sehe schon, da wird in Stammballen und die Bierflaschen gemessen. Aber nein, das finde ich total lieb. Und wie lange dauert das, bis die schlüpfen oder wie lange brüten
2: alles
0: da die Hennen?
2: Auch.
0: 21 Tage.
2: Und gestern sind sie geschlüpft.
0: Mei, das ist ja schön. Warum ausgerechnet Zwerghühner? Warum nicht das gewöhnliche Haushühner?
2: Nein, ist nur so für Zierde.
0: Für Zierde?
2: Ja, und für mein Enkele, was da die kleine Lea kommt und die wird das erste Mal die Küken in der Hand haben.
0: Okay, das heißt, das, was der Esel bei den Huftieren ist, das ist das Zwerghuhn bei den Hühnern.
2: Ja, genau.
0: Quasi.
2: Na super, weil die anderen alle mit den Maschinen ausbohrten und bei mir macht das die Hen.
0: Da macht es die Hen auch selber bei Michael, das gefreut mich. Und heute, sagst ihr unsere besten Glückwünsche von der Stefanie und von mir und alles Gute.
2: Ja.
0: Jetzt für die nächste Zeit mit dem Nachwuchs, das ist immer fordernd, ich glaube auch bei den Hühnern.
2: Ja.
0: Und dir?
2: Die im Radio und im Handy.
0: Das ist ja doppelt.
2: ORF, was der Radio Kärnten
0: doppelt gemoppelt. Doppelt gemoppelt. Der ORF ist einfach überall. Einen schönen Tag noch und alles Gute mit den jungen Hühnern.

0: Die Morgenshow mit Stefanie Glawischnik und mit mir Martin Kölbl zur Furien und mit Ihnen. Schön, dass Sie mit dabei sind.
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2: Am Mikrofon ist Miriam Reichel. Die USA haben den Iran die 12. Nacht in Folge bombardiert. Ein Kriegsende ist weiter nicht in Sicht. In den USA hat das Repräsentantenhaus jetzt einem neuen Rekordbudget für das US-Militär zugestimmt. Aus Washington Markus Müller.
3: Es wäre das in Zahlen höchste Militärbudget der amerikanischen Geschichte. 1,15 Billionen US-Dollar sind für das nächste Jahr vorgesehen. Ein Plus von gut einem Viertel gegenüber dem, was im heurigen Budget für die Verteidigung eingeplant war. Das Militär brauche eine Investition von historischem Ausmaß, erklärt Verteidigungsminister Pete Hegseth.
4: The military requires a generational investment to deliver on peace through strength.
3: So könne Frieden durch Stärke geschaffen werden, sagt er. Bei der Anhörung hat Hegseth auch die bisherigen Kosten des Krieges gegen den Iran bekannt gegeben. Sie liegen demnach bei 37,5 Milliarden Dollar. Jetzt muss noch der Senat zustimmen. Dort dürfte die Abstimmung allerdings äußerst knapp werden.
2: Nach Österreich. Die Dreierkoalition dürfte sich bald auf eine Wehrdienstreform einigen. Am Montag könnten die Pläne präsentiert werden, berichtet die Austria Presseagentur. Einwände soll es vor allem noch von den Neos geben. In Spanien, Frankreich und Italien wüten derzeit Waldbrände. In ganz Europa ist es viel zu trocken. Und Ruth Hutsteiner, wie eine Studie zeigt, verschärft der Klimawandel das noch.
5: Die Klimaerwärmung macht nicht nur lange und heiße Hitzewellen deutlich wahrscheinlicher, sondern verstärkt auch die Verdunstung erheblich. Das können die Forscher aus zahlreichen Daten und Modellen herauslesen. Wenn man jetzt konkret in die Landwirtschaft zum Beispiel schaut, die Böden sind dort so trocken, dass Mais, Kartoffel und andere Pflanzen kaum wachsen. Und laut Forschung sind solche extrem trockenen Böden mit dem Klimawandel mittlerweile 5 bis 11 Mal wahrscheinlicher geworden, je nachdem, wo man in Europa gerade ist.
2: In Wien steht heute eine Frau vor Gericht, die als falsche Beauty-Ärztin gearbeitet haben soll. Sie ist wegen schwerer Körperverletzung in 39 Fällen angeklagt. Nicola Corazza berichtet.
6: Der Nichtmedizinerin wird vorgeworfen, in großem Stil Behandlungen durchgeführt zu haben, zu denen nur ausgebildete Ärztinnen und Ärzte berechtigt sind. In dutzenden Fällen soll sie von 2021 bis 2023 ihren Kundinnen Botox und Hyaluron gespritzt haben. Laut Anklage führte das zu gravierenden, teilweise nachhaltigen Schäden wie Infektionen, Schwellungen und Narbenbildung. In mehr als 50 weiteren Fällen soll die Frau ihren Kundinnen minderschwere Verletzungen zugefügt haben. Angeklagt ist die 45-Jährige auch wegen Untreue und schweren gewerbsmäßigen Betrugs. Als Geschäftsführerin mehrerer Gesellschaften soll sie Hunderttausende Euro abgezweigt haben. Im Fall einer Verurteilung drohen der Frau bis zu 10 Jahre Haft.
2: Das waren die Nachrichten mit Miriam Reichel. Das Wetter.
7: Windig und wechselhaft ist es heute in weiten Teilen des Landes bei leicht unterdurchschnittlichen Temperaturen. Morgen wird es von Westen her wärmer und am Wochenende sind stellenweise wieder um 30 Grad zu erwarten. Derzeit in Wien Regenschauer bei 18 Grad, Eisenstadt bewölkt 19, St. Pölten und Linz bewölkt 17, Salzburg Regenschauer 17, Innsbruck bewölkt 15, Bregenz heiter 14 und Graz und Klagenfurt bewölkt 14 Grad. Mit lebhaftem bis kräftigem Nordwestwind ziehen heute einige Wolken sowie ein paar Regenschauer durch, derzeit bereits von Salzburg bis etwa Wien. Am Nachmittag sind einzelne Schauer und auch Gewitter fast überall möglich. Meist trocken, mit viel Sonne bleibt es in Vorarlberg und Teilen Tirols. Die Temperaturen erreichen 18 bis etwa 26 Grad, in 2000 Meter Höhe 6 bis 12 Grad. Morgen dann 20 bis 28 Grad und viel Sonne. Von Oberösterreich und Unterkärnten ostwärts vorübergehend windig und etwas mehr Wolken, aber nur vereinzelt Schauer. Soviel zum Wetter mit Nicola Biermeier.
0: 6 Uhr und 4 Minuten, Lisa Nadmesnik für Sie.

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1: Großes Glück hat ein 69 Jahre alter Pilot eines motorisierten Hängegleiters in Wolfsberg. Er war bei einer Notlandung mit einem PKW kollidiert. Der Mann aus der Steiermark hatte mit seinem Fluggerät einen Übungsflug nahe Wolfsberg durchgeführt. Wegen eines technischen Defekts musste der Pilot zur Landung ansetzen. Dabei wurde er von einer Windböe erfasst. Der Hängegleiter wurde in die Nähe einer Gemeindestraße getragen und kollidierte dort mit einem PKW und kam in einem Acker zum Stehen. Die 71 Jahre alte Autolenkerin und der 69-jährige Pilot kamen mit dem Schrecken davon, verletzt wurde niemand. Nach dem EXW-Betrugsprozess mit Kryptowährung, bei dem vor 2 Jahren 4 Angeklagte zu mehreren Jahren Freiheitsstrafe verurteilt wurden, sind jetzt plötzlich Kryptowerte der Anlegerbande aufgetaucht, die verkauft werden könnten. Das berichtet die Kronenzeitung. Bei dem Großprozess sollen ja 40.000 Anleger in aller Welt von der Bande um mindestens 20 Millionen Euro gebracht worden sein. Ob mit den nun aufgetauchten Vermögenswerten Betrugsopfer entschädigt werden könnten, ist noch unklar. Bei Gericht läuft dazu ein Verfahren, dass Vermögenswerte, die aus kriminellen Handlungen stammen, prüfen soll, heißt es. Und am Wörthersee in der Klagenfurter Ostbucht soll jetzt ein Uferabschnitt renaturiert werden. Im Zuge eines Forschungsprojektes soll eine Ufermauer abgebaut und damit das Ökosystem wieder verbessert werden, berichtet Gerhard Petscher.
2: Ja, dieses Pilotprojekt wird in der Ostbucht des Wörthersees in Klagenfurt entlang der jetzigen Blocksteinmauer, die ökologisch nicht die beste Lösung ist, umgesetzt. Dort wird es auf einer Länge von 40 Metern mehr Grün geben. Außerdem wird der Uferboden bepflanzt. Das soll dann auch mehr Lebensraum für Pflanzen und Tiere schaffen und die Uferbereiche auch wieder natürlicher machen. Ist das Pilotprojekt erfolgreich, könnten weitere verbaute Seeuferabschnitte folgen.
1: Und die Straßen im Blick hat jetzt Stefanie Klabischnick für uns.
3: 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Gute Fahrt.

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1: Und mich würde interessieren, ob letztere, also Stefanie Glabischnick, eine Hunde- oder eine Katzenperson ist.
2: Ich bin eine Schafperson.
1: Großartig. Das heißt, dass heute die Hundstage beginnen, das kümmert dich nicht?
2: Das kümmert mich eher weniger, aber es ist ein spannendes Thema.
1: Wann sind Schaftage?
2: Das weiß ich nicht.
1: Okay, falls das jetzt niemanden schert, Wortwitz. Was die Hundstage betrifft, vielleicht interessiert Sie das schon eher, weil spätestens beim Blick aufs Thermometer oder beim Gang ins Freie sollten Ihnen die Hundstage mal auffallen. Die sind angeblich sehr heiß oder sind sie sehr kalt und warum überhaupt Hundstage? Radio Kärnten klärt hier sehr gerne auf. Stichwort auf, stehen Sie auf. Schönen guten
2: Morgen!

0: Billy Idol mit Sweet 16 in Radio Kärnten in der Morgenshow. 16 Grad. Oder wie warm oder kalt ist es, Stefanie?
1: 13 Grad hat es zum Beispiel aktuell in Lien, St. Veit und Ferlach und es wird heute zeitweise sonnig. Wolken ziehen aber durch und können hin und wieder dichter sein. Im Tagesverlauf sind vereinzelt auch gewittrige Regenschauer möglich. Die Tageshöchstwerte erreichen heute 20 bis 26 Grad. 12 Grad hat es aktuell in Kürtschach-Mauthen und Ariach. 11 Grad messen wir in Gmünd und Breiteneck und auf der Turach ist es leicht bewölkt bei 8 Grad.
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0: Er ist reich, aber weniger schön ist es, dass seine Kinder jetzt nicht mehr so heißen wollen wie er, Brad Pitt. Was ist denn da los jetzt?
1: Ja, seine Tochter Vivian, die Jüngste, die möchte jetzt nicht mehr Jolie Pitt heißen, sondern nur noch Jolie mit Nachnamen.
0: Und ist auch nicht die Erste, oder?
1: Nein, es sind schon alle Kinder davor, haben auch schon vor Gericht eingereicht, dass sie nur noch Jolie heißen möchten. Davor liegt ja ein langer Gerichtsstreit, ein großer Rosenkrieg. Ja, ich glaube, das war alles zusammen nicht so einfach für die ganze Familie.
0: Das kann ich mir vorstellen. Stichwort nicht allzu einfach, die Trennung von Thomas und Lisa Müller. Und die erzählt jetzt, was der neue Partner mitbringen sollte, könnte, dürfte.
1: Ich kann sie da vollkommen verstehen, er soll humorvoll sein und charmant und ihr ist natürlich auch der Charakter wichtig. Die beiden waren ja so ein richtiges Powerpaar. Ich weiß nicht, ob du die beiden kennst, so.
0: Persönlich leider nicht.
1: Ich persönlich jetzt
0: aber
1: auch nicht.
0: Aber vom Hören sagen, ja.
1: Ja, und die sind ja beide Sportler, Thomas Müller, Fußballer, sie ist Dressurreiterin und die haben immer so gewirkt, als ob die alles schaffen könnten. Sind sehr, sehr jung zusammengekommen und im Juni haben sie sich dann leider getrennt und sie hat jetzt die ersten paar öffentlichen Auftritte abgelegt und ja, sie ist dann gleich gefragt worden, wie der neue Mann so sein sollte und sie hat eine konkrete Vorstellung.
0: Ich bin gespannt, wann die junge Dame wieder aufsattelt. Gute Nachrichten gibt's von Thomas Gottschalk.
1: Nach Auskunften der Ärzte ist er momentan krebsfrei.
0: Das ist doch schön zu hören, wünschen Ihnen an dieser Stelle auch alles Gute. Hat er gesagt, wie es weitergehen könnte, irgendeine Prognose?
1: Das nicht direkt, er ist Teil einer Studie der Universitätsklinik Greifswald und da geht es darum, dass eine Art von Antitherapie erforscht wird, aber er ist auch gefragt worden, ob er wieder zurück auf die Bühne kommen möchte und damit hat er jetzt vollkommen abgeschlossen, aber er blickt positiv diesem nächsten Lebensabschnitt entgegen.
0: Und auf welche Karriere dieser Mann zurückblickt, das muss ich Ihnen jetzt nicht näher erzählen. Paul Parese mit Griechenland, jetzt in Radio Kärnten.

0: Sich unterwegs mit Radio Kärnten, der Blick auf unsere Straßen. Hier kommen Sie gut voran. Falls Sie eine Verkehrsmeldung für uns haben, rufen Sie uns gerne kostenfrei unter 0800 600 601 an. Gute Fahrt.
1: Es ist der 23. Juli und die wetterfühligen Menschen wissen ganz genau, was das bedeutet, respektive jene, die sich vom Wetter beleidigt fühlen, weil es zu heiß ist oder zu kalt ist. Es sind, Stefanie, die
0: Hundstage.
1: Und die haben natürlich wenig mit dem Hund per se zu tun oder doch nicht. Wie schaut das genau aus? Wir haben uns über die Hundstage mal ein bisschen informiert.
2: Umgangssprachlich verwendet man den Begriff Hundstage ja für die besonders heißen Tage des Jahres. Dabei haben die Hundstage mit der Hitze eigentlich nicht unbedingt was zu tun. Der Zeitraum der Hundstage ist nämlich klar definiert, vom 23. Juli bis zum 23. August. Woher kommt der Begriff jetzt also? Die Hundstage erfunden haben die antiken Römer. Zu Beginn des Römischen Reichs ist der Stern Sirius an den Hundstagen gemeinsam mit der Sonne auf- und untergegangen und war dann während der 30 Tage lang andauernden Hundstage im Sternbild großer Hund zu sehen. Heute ist das eigentlich nicht mehr der Fall. Die Stellung der Sterne zur Erde hat sich im Laufe der Zeit ja immer wieder verschoben und so ist der Aufgang des Sirius eigentlich erst ab dem 30. August etwa zu sehen, also eigentlich erst nach den Hundstagen. Nicht nur die Römer kennen die Hundstage. Die Griechen haben geglaubt, dass die Verschmelzung des Sonnenlichts mit dem Feuer des Sterns während der Hundstage die Ursache für die große Sommerhitze sei. Für die Ägypter kündigte die Zeit, in der der Stern Sirius sichtbar war, das jährliche Nilhochwasser an, das den Boden besonders fruchtbar gemacht hat. Bei uns gibt es ja auch eine Bauernregel dazu. Sind die Hundstage voll Sonnenschein, wird das Jahr recht fruchtbar sein. Außerdem haben sich die Hundstage im Wortschatz der Russen verewigt. Kanikuli, das russische Wort für Sommerferien, leitet sich von Dies Canicularis ab, also dem lateinischen Begriff für die Hundstage.
1: Aha, so ist es also mit den Hundstagen. So oder so, hin und wieder fühlt man sich wie ein armer Hund, wenn es halt zu heiß ist. Wobei, heute nicht, heute ist angenehm. Schönen guten Morgen, Kärnten.

0: Olivia Newton-John und das Electric Light Orchestra bringen uns zu den Nachrichten. Radio Kärnten, 6:30 ist es.
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0: Mit Lisa Nadmesnik.
2: Die gestern bekannt gewordene Schließung der Maschinenfabrik Montex in St. Stephan im Lavantal ist ein harter Schlag für die Region. 60 Jahre lang war der Betrieb im Lavantal tätig. Nun verlieren 35 Mitarbeiter von heute auf morgen ihren Job. Mehr dazu in einer Viertelstunde im Radio Kärnten Frühjournal. Außerdem Thema: Die Gemeinde Moosburg will ab kommendem Jahr eine Vergnügungssteuer für gewerbliche Veranstaltungen einheben. Grund ist der Schuldenabbau, zu dem das Land die Gemeinde verpflichtet, heißt es vom Bürgermeister. Die Steuer konnte schon bisher von den Kommunen eingehoben werden. Bis jetzt hatte Moosburg aber darauf verzichtet. Künftig müssen Veranstalter 3% vom Ticketpreis abgeben. Kein Verständnis dafür gibt es von Unternehmerseite. Und noch immer wird sehr viel Kalbfleisch aus dem Ausland nach Österreich importiert. Aber auch heimische Kälber werden lebend in andere Länder verkauft. Das ist oft mit Tierleid verbunden. Vor 2 Jahren ist von der bäuerlichen Vermarktungsgesellschaft Kärntenfleisch die Initiative Kalb Rosé gestartet worden, um mehr Kalbfleisch zu hohen Tierwohlstandards für den heimischen Markt zu produzieren. Mit ersten Erfolgen, mehr dazu gleich. Und jetzt zum Wetter, Stefanie.
3: Am Vormittag ist es noch bewölkt, dazwischen zeigt sich aber auch länger die Sonne. Ab Mittag kann es dann vereinzelt regnen, meist bleibt es heute trocken, die Tageshöchstwerte erreichen bis zu 27 Grad. Sicher unterwegs mit Radio Kärnten und hier sind uns soweit keine Störungen gemeldet worden. Gute und sichere Fahrt wünschen wir Ihnen. Und nun zum Frühsport mit Markus Baulitsch.
4: Bei der Kanu-Weltmeisterschaft in den USA geht es heute für das Kärntner Trio Felix Oschmautz, Mario Leitner und Juniorenweltmeister Max Steinbrenner mit dem nächsten Einzelbewerb weiter. Am Dienstag hat es für das Trio in Oklahoma City bereits im Teambewerb Bronze gegeben. Zum Eishockey. Der ECKC verpflichtet den kanadischen Stürmer Travis Saint-Denis. Der 33-Jährige stand in der vergangenen Spielzeit beim EC Salzburg unter Vertrag, war dort mit 45 Punkten in 51 Partien zweitbester teaminterner Scorer. Saint-Denis ist der 4. Neuzugang beim KC, er unterschreibt für ein Jahr. In der Sunshine Hockey League stehen morgen die Halbfinalpartien in Klagenfurt auf dem Programm. Am Samstag findet das Finale statt. Marco Kasper von den Detroit Red Wings wird dort ebenso zu sehen sein wie JJ Peterka von den Boston Bruins. Spielbeginn ist um 19 Uhr. Und im ÖFB-Fußballcup stehen heute und morgen 4 Spiele mit Kärntner Beteiligung an. Der Bundesliga-Vertreter WRC ist beim Regionalligisten Lauterach in Vorarlberg im Einsatz. Felden trifft im Kärntner Derby zu Hause auf die Austria Klagenfurt. Bleiburg ist in Dreiskirchen zu Gast und der SK Treibach trifft morgen zu Hause auf Kapfenberg aus der 2. Liga. Wir berichten live im Programm von Radio Kärnten.
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0: Radio Kärnten, die Morgenshow. Schön, dass wir uns hören. Es war schon ein lebensgefährlicher Stunt letztens bei der Choralmbahn. Sie erinnern sich bestimmt, vielleicht waren Sie auch im Zug mit dabei, der angehalten werden musste im Choralmtunnel. Ein paar Jugendliche, die sind da außen mitgefahren und haben sogenanntes Trainsurfing betrieben, sind jetzt auch ausgeforscht worden in letzter Zeit. Wenn man bedenkt, wie schnell die Züge da hin und her fahren zwischen Klagenfurt und Graz, eigentlich purer Wahnsinn.
1: Wahnsinn. Oder zuletzt ein 19-Jähriger, der in Leibnitz das sogenannte Carsurfing betrieben hat. Er ist also außen am Auto mit gefahren. Richtig gefährlich.
0: Und hat sich dabei auch noch lebensgefährlich verletzt. Das wirft schon die Frage auf, sind die jungen Leute heutzutage risikofreudiger? Johann Puntigam hat diese Frage auch sehr interessiert und hat das mit einer Forscherin besprochen.
2: Es ist sinnbefreit und lebensgefährlich, egal ob es Trainsurfing heißt oder Carsurfing. Und die Jugendlichen wissen, dass es ihr Leben kosten kann, sich bei über 180 km/h außen an einen Zug zu klammern. Aber sie tun es oft, um bei Gleichaltrigen zu punkten, sagt Jugendforscherin Elena Hammer. Sie unterrichtet an der FH Joanneum.
3: Das eine ist, dass im Jugendalter einfach unser Hirn anders funktioniert und dass insofern Risikoverhalten einfach anders bewertet wird. Und gleichzeitig ist das Jugendalter eine Phase von sehr großer Unsicherheit. Und jetzt haben wir eben ein Verhalten, durch das wir relativ einfach, sage ich jetzt einmal, Anerkennung erhalten können.
2: Es gibt keine Studien, die eine durch soziale Netzwerke erhöhte Risikobereitschaft unter Jugendlichen festmachen. Sie ist aber sichtbarer, so Hammer.
3: Und zwar von allen Seiten sichtbarer. Für Eltern oder Medien, als auch eben für andere Jugendliche, die jetzt das sehen und sich denken, oh, es schaut lustig aus.
2: Klar ist, für manchen erhöhen TikTok, Instagram und Co. die Bereitschaft, gefährliche Dinge für die Kameras zu tun. Der Großteil der Jugendlichen lehnt solche Dinge aber ab, so Hammer.
3: Es wird immer die paar geben, die sagen, boah, cool, das will ich auch machen. Aber die überwiegende Mehrheit von Jugendlichen, und da bin ich mir sehr, sehr sicher, wird das Video sehen und sich denken, oh mein Gott, sicher nicht. Mache ich das niemals in meinem Leben.
2: Und es ist kein neues Phänomen, dass die Älteren die Jugend als noch risikobereiter einschätzt.
3: Es hat eben auch in unseren Jugendaltern von unserer Generation oder von der vorangegangenen Generation immer so Challenges gegeben. Das hat man nur nicht Challenges genannt, sondern Mutproben.
2: Also auch sogenannte TikTok-Challenges, also Herausforderungen über soziale Medien, seien im Grunde nichts Neues.

0: Ja, da klimpert's in der Früh hier in Radio Kärnten. Klimpert's draußen oder ist es trocken, Stefanie?
1: Heute bleibt es zumindest meist trocken in der Früh und am Vormittag ist es noch bewölkt. Dazwischen zeigt sich auch die Sonne in Kärnten. Ab Mittag kann es vereinzelt nur regnen. Die Tageshöchstwerte erreichen bis zu 27 Grad. 15 Grad hat es derzeit in Villach, 14 Grad messen wir in Klagenfurt, 13 Grad aktuell in Feldkirchen, 11 Grad hat es im Völkermarkt und in Heiligenblut ist es wolkig bei 9 Grad.
0: Es ist 6.45 Uhr, 6:45, 6:45.
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3: Einen schönen guten Morgen. Auch wenn bekannt war, dass es kaum Aufträge gibt, der gestern bekannt gewordene Schließung des Montex-Werkes in St. Stephan im Lavantal trifft die Stadtgemeinde Wolfsberg hart. Wie berichtet, schließt der Mutterkonzern Monforts die Textilmaschinenfabrik. 35 Mitarbeiter verlieren ihren Job. Für Bürgermeister Alexander Radl von der SPÖ ein harter Schlag, wie er sagt.
4: Ich habe zwar gehört, dass es bedauernswerterweise halt mit der Auftragslage nicht allzu rosig aussieht, aber dass es jetzt tatsächlich zu einer Schließung kommt, ist natürlich ein schwerer Schlag auch für die Stadtgemeinde Wolfsberg. Also das Einzige, was mir ein bisschen positiv stimmt, ist, dass Facharbeiter in dieser Branche, in der Metallbranche, hoffentlich gleich wieder eine Arbeit finden werden. Wir haben ja glücklicherweise auch andere wertvolle Betriebe und Firmen in Wolfsberg und da hoffe ich doch, dass da diese Fachkräfte auch entsprechend Arbeit wieder finden werden.
3: Für die 35 Mitarbeiter wird ein Sozialplan ausgearbeitet. Bis Ende März 2027 wird die Produktion zum Mutterkonzern nach Mönchengladbach verlagert. Kärntner Gemeinden können für Veranstaltungen in ihrem Ort eine Vergnügungssteuer verlangen. Die Gemeinde Moosburg hat seit 2018 darauf verzichtet. Das wird sich ab kommendem Jahr ändern. Dann müssen Veranstalter 3% vom Ticketpreis abgeben. Barbara Veit mit den Einzelheiten.
5: Die Steuer werde für gewerbliche Veranstaltungen gelten, also für Konzerte. Events von ehrenamtlichen Organisationen seien weiterhin ausgenommen, sagt der Moosburger Bürgermeister Herbert Gagel, ÖVP. Er habe keine Freude daran, Veranstalter mit der Steuer zu belasten, aber...
6: Das Land Kärnten hat uns aufgefordert, die Einnahmen auszuschöpfen, die möglich sind, weil wir sonst unseren gesetzlichen Verpflichtungen nicht nachkommen.
5: Denn Gemeinden und das Land müssten ihre Schulden abbauen und dürften auf keine steuerlichen Erträge verzichten, so Gagel. Er erwarte, dass die Abgabe mehrere 10.000 Euro in die Gemeindekasse bringt. Veranstalter Thomas Semmler verstehe nicht, warum sein Unternehmen eine weitere Steuer zahlen muss.
7: Was ist die Gegenleistung für uns? Weil wenn ich die Mehrwertsteuer bezahle oder wenn ich eine andere Steuer bezahle, dann habe ich ja dadurch vielleicht Krankenhausleistungen, Polizei, Feuerwehr etc. Hier ist es so, dass wir quasi in Moosburg ja auch im Gegenzug nichts bekommen. Also wir müssen die Infrastruktur komplett aufbauen, wir müssen vom Bauern die Parkplätze anmieten. Es gibt keine Hotels, es gibt keine WC-Anlagen, es gibt keine Buslinien.
5: Mittlerweile habe Semmler auch schon Angebote von anderen Gemeinden bekommen, die noch keine Vergnügungssteuer einheben. Er solle in Zukunft bei ihnen Konzerte veranstalten. Ob er wirklich aus Moosburg weggehen wird, stehe aber noch nicht fest. Der Organisator wünscht sich einen runden Tisch mit Land, Gemeinden und Eventunternehmen, damit eine einheitliche Regelung für ganz Kärnten gefunden werden kann.
3: Barbara Veit hat berichtet und von der Wirtschaft jetzt zur Landwirtschaft. Noch immer wird sehr viel Kalbfleisch aus dem Ausland nach Österreich importiert. Insgesamt sind es 68.000 Kälber pro Jahr. Aber auch heimische Kälber werden lebend in andere Länder verkauft. Wir sprechen österreichweit von 42.000 Tieren pro Jahr. Das ist oft mit Tierleid verbunden. Es entsteht eine Lücke in der Versorgung. 60% des Kalbfleisches in Österreich kommt aus dem Ausland. Vor 2 Jahren ist von der bäuerlichen Vermarktungsgesellschaft Kärntenfleisch die Initiative Kalb Rosé gestartet worden, um mehr Kalbfleisch für den heimischen Markt zu höheren Tierwohlstandards zu produzieren. Der Erfolg stellt sich ein, wie sich jetzt zeigt. Horst Sattlecker mit den Details.
8: Karl Brosé heißt das Stichwort. Das Fleisch der Kälber ist nicht weiß, sondern wie der Name schon sagt, rosa. Die Kälber werden mit hochwertigem Futter bis zu 8 Monate lang gezüchtet. Sie stammen aus Kärnten, werden hier verarbeitet und verkauft. Es gibt keine großen Transportwege wie bei Importen und Exporten und die heimischen Bauern haben ein besseres Einkommen, bestätigt auch Landwirt Paul Botthoff aus Radweg bei Feldkirchen. Er hat vor 2 Jahren seinen Betrieb umgestellt.
9: Wir haben zuerst Mutterkühe gehabt und haben eigentlich einen Betriebszweig gesucht, wo wir das Einkommen ein bisschen erhöhen können, als landwirtschaftliches Einkommen. Und auch, dass es neben einem Beruf zum Machen geht. Und so sind wir auf die Kalbrosé gekommen, weil wir einfach mehr Viecher einstellen können.
8: Hauptzielmarkt ist die Gastronomie. Zumindest 15% der verkauften Wiener Schnitzel sind schon mit Kalbrosé aus Kärnten. Angeboten wird das Fleisch im Großhandel und beim Schlachthof in Klagenfurt, sagt der Obmann der BVG Kärntenfleisch, Josef Radler.
10: Unser Ziel ist es, ausländische Ware zu verdrängen. Dann müssen wir dorthin, wo die Gastronomie auch einkauft und dort sind wir auch platziert.
8: In den letzten Jahren sei es gelungen, 19 Betriebe in Kärnten auf die Kalbrosé-Produktion umzustellen. Es sei noch Luft nach oben. Es gibt auch eine Förderung des Landes. Das sei ein guter Anreiz, so Landwirtschaftskammerpräsident Siegfried Huber. Wichtig sei es vor allem in den Köpfen der Konsumenten und der Wirte zu verankern, wie wertvoll heimisches Fleisch ist, wird betont.
3: Hat lecker hat berichtet und das war's, das Radio Kärnten Frühjournal mit Lisa Nadmesnik.
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0: Es ist 7 Uhr.
1: Am Mikrofon ist Miriam Reichel. Der Druck auf den Wiener Wirtschaftskammerpräsident Walter Ruck wächst nach den Vorwürfen von Machtmissbrauch und Sexismus weiter. Im Wiener ÖVP-Wirtschaftsbund fordern jetzt mehrere Funktionäre seinen Rücktritt, obwohl die Spitze hinter ihm steht. Rainer Hasiwer berichtet.
2: Die Wiener ÖVP-Wirtschaftsspitze um Walter Ruck ist loyal. Zum Walter, wie man dort sagt, aber einige Etagen tiefer bei den kleineren Kammer- und ÖVP-Wirtschaftsbund-Funktionären ist die Stimmung eine ganz andere. Maria Neumann, ÖVP-Nationalratsabgeordnete und nach einem Streit mit Ruck im Wiener Wirtschaftsbund kaltgestellt, sagt, Ruck müsse jetzt wirklich zurücktreten.
3: Also das geht sich für mich nicht aus.
2: Was man nicht nur von ihr hört, Funktionäre müssen sich bei jedem Betriebsbesuch für den Präsidenten rechtfertigen. Der Unmut ist daher groß.
3: Der ist natürlich groß, denn bei jedem Kontakt mit einem Unternehmer oder einer Unternehmerin wird natürlich jetzt diese Causa besprochen von, was ist denn da los bei euch oder was seid ihr alle so?
2: Neumann und andere, die anonym bleiben wollen, fordern Ruck nun endgültig zum Rücktritt auf.
1: Familienministerin Claudia Bauer von der ÖVP warnt vor Zwangsehen in den Sommerferien. In den Sommermonaten sei die Gefahr besonders groß, dass Mädchen ins Ausland gebracht werden, um dort verheiratet zu werden. In Österreich könnten bis zu 5000 Frauen und Mädchen von Zwangsheirat betroffen oder bedroht sein, schätzt das Bundeskanzleramt. Der Prozess gegen den abgesetzten venezolanischen Präsidenten Nicolas Maduro in den USA beginnt in knapp einem Jahr, im Juni 2027. Ein Bundesgericht hat den Termin jetzt festgesetzt. Die USA werfen dem 63-Jährigen und seiner Frau vor, tonnenweise Kokain in die USA geschmuggelt zu haben. Sie weisen die Vorwürfe zurück. Künstliche Intelligenz verfälscht die Forschungstaten zu Vögeln. Davor warnen Wissenschaftler in der Fachzeitschrift Nature. Wenn man bei der Fotobearbeitung KI einsetzt, könnte es sein, dass die Software Teile von falschen Vögeln einbaut. Und das irritiert die Vogelkundler jetzt, Maximilian Handel.
4: Weil plötzlich Vögel an Orten auftauchen, wo sie zuvor noch nie gesehen wurden. In Zentralbrasilien ist kürzlich ein Rotflügelsterling hochgeladen worden. Das ist eine kleine Sensation gewesen, weil der Vogel von seiner Heimat Nordamerika bis ins heiße Brasilien geflogen wäre. Tatsächlich scheint der Vogel aber gar nicht echt zu sein. Manchmal reicht schon eine andere Färbung der Federn, um die Wissenschaft zu verunsichern, sagt Norbert Teufelbauer von der Vogelschutzorganisation BirdLife Österreich.
5: Es ist so, dass wir ein System von ehrenamtlichen Mitarbeiterinnen haben, die sich sehr, sehr gut auskennen. Aber wir wissen ja, die KI kann sehr, sehr gut arbeiten und wir sind sicher nicht in der Lage, alle diese Fälle selber zu erkennen.
4: Für die Community der Vogelbeobachter heißt das also, besser weniger scharfe Bilder hochladen statt KI-verbesserte Versionen.
1: Die Volkswagen-Tochter Porsche könnte laut Medienberichten in den nächsten 10 Jahren 5000 weitere Jobs streichen, also doppelt so viele wie bisher geplant. Porsche hat das noch nicht bestätigt. Das waren die Nachrichten mit Miriam Reichel. Das Wetter.
6: Teils kräftiger Nordwestwind bringt in Österreich heute relativ frische Luft sowie einige Wolken, Regenschauer und einzelne Gewitter. Am Wochenende wird es teilweise schon wieder heiß. Derzeit in Wien bewölkt und um 15 Grad, Eisenstadt Regenschauer 19, St. Pölten bewölkt 15, Linz zunehmend heiter 17, Salzburg, Innsbruck und Bregenz bewölkt 15 und Graz und Klagenfurt bewölkt 14 Grad. Dichte Wolken und Sonnenschein wechseln heute. Am meisten Sonne geht sich in Vorarlberg, Tirol und Kärnten aus. Speziell von Salzburg bis ins Burgenland und bis in die Steiermark sind auch ein paar Regenschauer und Gewitter dabei. Erste schon jetzt etwa im Salzkammergut und im Grenzbereich Niederösterreich-Burgenland. Es frischt lebhafter bis kräftiger Nordwestwind auf und die Temperaturen erreichen 18 bis etwa 26 Grad. Morgen dann 20 bis 28 Grad und viel Sonne. Von Oberösterreich und Unterkärnten ostwärts vorübergehend windig, etwas mehr Wolken und einzelne Schauer. So viel zum Wetter mit Nicola Biermeier.
7: 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Hier kommen Sie gut voran. Gute und sichere Fahrt.
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1: Schönen guten Morgen allerseits.
2: Schönen guten Morgen.
1: Und einen schönen guten Morgen an alle, die sich jetzt auf den Weg in die Arbeit machen. Vielleicht auch manche, die das ansonsten nicht tun, weil sie in die Schule gehen. Vielleicht auch

0: an manche Ferialpraktikanten jetzt einen schönen guten Morgen. Ist das mehr als Wurstzimmer holen, Kaffee kochen und vielleicht ein bisschen was kopieren? Was meinst du, Stefan?
1: Ganz bestimmt. Du warst ja bestimmt selbst auch mal Praktikant, oder?
0: Und durfte da auch mehr machen. Aber das sind auch die Klischees, die man immer wieder so hört. Aber dazu gleich später mehr. Wir wollen ein bisschen mit den Ferialpraktikantinnen und Praktikanten des Landes sprechen. Jetzt die Ohren spitzen. Wenn ihr schon in der Firma seid und der Radio vielleicht gerade bei euch läuft, lasst ihn einmal aufgeschalten. Und wer weiß, vielleicht hören wir uns dann gleich noch auf Sendung. Luftikus steht an, aber eins nochmal. Das erste Mal Marc Knopfler. Schönes Aufstehen. Guten Morgen.
1: Guten Morgen.

0: Radio Kärnten am Donnerstag, guten Morgen um 7 Uhr und 10 Minuten. Gute Nachrichten, die Sonne scheint. Zumindest, sie scheint immer. Na, es sind halt manchmal ein paar Wolken dazwischen, oder Stefanie?
1: Bereits am Vormittag ziehen einige Wolken durch, du sagst es, und dazwischen ist es aber dann auch länger sonnig in Kärnten. Ab Mittag bilden sich generell mehr Quellwolken und vor allem im Bergland sind einzelne teils gewittrige Regenschauer heute möglich. Meist bleibt es trocken, die Tageshöchstwerte erreichen 23 bis 27 Grad. 14 Grad hat es derzeit in Börtschach und Lienz, 13 Grad bei Ihnen in Bad Bleiberg, 12 Grad aktuell in Feistritz ob Bleiburg, 11 Grad messen wir in Döllach und Breiteneck und 10 Grad in Weidensfeld. Der Blick auf unsere Berge, aktuell 11 Grad hat es am Katschberg, 7 Grad am Lobratsch und 0 Grad am Sonnblick. Und der Blick zu unseren Nachbarn, in Venedig ist es wolkig bei 19 Grad und in Maribor wolkenlos bei 13 Grad.
0: Ferialpraktikantinnen und Ferialpraktikanten des Landes, aufgepasst, der Luftikus, der ist für euch.
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0: des Tages dreht sich heute um jene, die vielleicht gerade 15 geworden sind und ihre Schulpflicht abgeschlossen haben, weil dann qualifiziert man sich für Ferialpraktika.
1: Und deshalb haben wir uns heute gedacht, wir suchen jemanden, der aktuell sein allererstes Praktikum absolviert.
0: Wie war denn das bei dir, Stefanie?
1: Cool war's. Also ich war dann davor natürlich aufgeregt. Ich habe da auch nicht mehr dann zu Hause geschlafen. Ich habe dort auf einem Bauernhof gearbeitet, Urlaub am Bauernhof war es und es war cool, aber es war auch anstrengend. Ich war das zuerst auch nicht so direkt gewohnt, so 8 Stunden am Tag zu arbeiten. Ja, es ist schon ein großer Unterschied, ob man zu Hause mithilft, ein paar Stunden, oder ob man wirklich dann 8 Stunden arbeiten muss.
0: Ja, natürlich. Ich kann mich erinnern an die Schulzeit, wenn man dann so in die Oberstufe kommt, hat man dann zum ersten Mal oder vermehrt auch Nachmittagsunterricht, sprich 8 Stunden Schule, und wenn das am Stundenplan steht, denkst du dir, lang. Und dann kommst du in die Arbeit, ja natürlich, vor 17 Uhr gehst du mal nicht nach Hause, das ist eh klar, dann mit Zeitstempel. Und ich muss sagen, natürlich, man ist nervös, was darf man tun, was darf man nicht tun. Ich war da bei einer Firma in Bogersdorf heute tatsächlich, als Ferialpraktikant, dreimal hintereinander, und das war eine total spannende Erfahrung. Liebe Kollegen, spannende Dinge gelernt, und es gibt die Tage, die vergehen super schnell, und es gibt die Tage, die ziehen sich elendig lange. Und nein, es war nicht nur Kaffee holen und Wurstsemmel bringen und so weiter und so fort. Aber liebe Ferialpraktikantinnen und Praktikanten des Landes, erzählt uns mehr. Habt ihr gerade euer erstes Ferialpraktikum? Macht ihr das gerade zum ersten Mal? Wie ist es? Wie läuft's? Jetzt sind ja doch schon ein paar Wochen im Juli vergangen. Wie war's bis jetzt? Wie geht's euch so?
1: Anrufen unter 0463 511 005.
0: Natürlich nicht umsonst.
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0: Wer macht sein erstes Ferialpraktikum von euch? Der ruft jetzt an, 0463
1: 511 005.
0: Und wird unser Luftikus des Tages hier in Radio Kärnten.

0: 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Der Blick auf unsere Straßen, es ist 7.22 Uhr und hier kommen Sie gut voran. Gute und vor allem sichere Fahrt.
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2: Schönen guten Morgen, Daniela.
3: Einen schönen guten Morgen vom Markt in Spital, wo ich diesmal bei der Caro Oberwinkler bin. Die Familie kennt man aber eher unter dem Vulgo-Namen des Hofes, oder?
4: Genau, der ist nämlich Joggele. Wir sind ein Betrieb am Fuße des Kreuzberges im Bobersach und dort haben wir einen kleinen Betrieb und produzieren Lein und Hanföl.
3: Es wird ja in den letzten Wochen immer sehr viel über das Wetter gesprochen und wie sich das auf die Ernte auswirkt. Wie schaut denn das bei euch heuer aus?
4: Also ja, man hat gemerkt, im Frühjahr, dieser Trockenzeit hat den Pflanzen natürlich nicht so gut getan. Da waren sie sehr am Rande der Existenz, sage ich mal. Aber sie haben sich Gott sei Dank durch den Regen dann wieder voll erholt und der Hanf, der steht heuer wirklich super da. Also die Hitze der letzten Woche hat ihm richtig nochmal gut getan.
3: Die Öle werden bei euch kalt gepresst. Wie muss ich mir das vorstellen, diesen Pressvorgang?
4: Also es ist so, die Samen oder die Sämereien werden in eine Schneckenpresse gegeben bei uns und dürfen dann nicht über 40 Grad erhitzt werden beim Pressvorgang. Also wir schauen immer, dass wir zwischen 36 und 38 Grad maximal erreichen und dadurch können wir eben gewährleisten, dass das Öl die hohe Qualität hat und auch sehr viel Omega-3-Fettsäuren enthält.
3: Wenn ich in der Schule richtig aufgepasst habe, hat das wahrscheinlich was mit Reibung zu tun und man muss dann langsamer mahlen oder bin ich da am richtigen Weg?
4: Ja, so ähnlich. Es ist nämlich so, man verliert dadurch Zeit und auch Öl, aber das ist uns die Qualität eben wert.
3: Aber es geht um die Geschwindigkeit?
4: Es geht auch um die Geschwindigkeit, genau. Und wie stark eben diese Sämereien gepresst werden im Pressvorgang. Also je höher der Pressdruck ist, desto höher ist die Temperatur und natürlich, es verbleibt auch etwas Öl im sozusagen Presskuchen und den verfüttern wir dann an die Rinder. Also ist alles verbraucht.
3: Was mir aufgefallen ist, wo ich gesagt hätte, bei euch gibt es einen großen Garten und der wird im Augenblick geplündert, oder?
4: Ja, das ist ein bisschen meine und auch von der Oma die Leidenschaften. Also wir haben wirklich ganz vielfältige Sachen, vom Obstbäume über den Kräutergarten, ganz viele Früchte und wir haben alle Hände voll zu tun, die ganzen Kräuter einzusammeln. Also das wird täglich gemacht, damit man dann eine Demischung wieder zusammenstellt und auch die Früchte dann eingekocht und frisch verarbeitet.
3: Die Früchte werden zu Marmeladen verarbeitet. Welche Sorten gibt es denn da?
4: Erdbeere, Kirsche, dann haben wir Rehwiesel, die was entsaftet werden und dann zu Gelee verarbeitet. Dann haben wir noch Zwetschgen und Holunder, der kommt jetzt dann wieder.
3: Die Früchte werden aber auch zu Saft verarbeitet?
4: Wir haben eine eigene Obstpresse daheim und da werden die Äpfel gesammelt, frisch gemeischt und auch gepresst und dann pasteurisiert und abgefüllt.
3: Die Oma wurde ja schon erwähnt, lernt die einen da an oder lässt sie an das selber machen? Wie schaut denn das aus?
4: Ja, das ist eigentlich so wie am Bauernhof alles. Man darf in so viele verschiedene Bereiche einschmücken, so wie man Lust und Laune hat, von Kindesbeinen an. Und irgendwie geht dann das Herz auf. Der eine macht gerne den Garten, der andere macht lieber die Viecher. Und was man halt gern macht, das macht man halt weiter. Und bei mir ist natürlich diese Gartengene sozusagen übergangen.
3: Vom Markt in Spital, Daniela Winkler für Radio Kärnten.
2: Ja, schön, dass da die Bauern überall reinschmökern. Ich schmöker dann auch gerne in die Produkte. Radio Kärnten am Donnerstag. Schönen guten Morgen.

0: Radio Kärnten am Apparat, 7 Uhr und gleich 30 Minuten. Ich weiß ja nicht, wie das bei dir war, Stefanie, aber als ich mein Ferialpraktikum, mein erstes machen musste, da habe ich schon früh aufstehen müssen.
1: So, ist der Tag schon um 6 Uhr losgegangen, oder?
0: Durchaus, und so wie es sich gehört, ist bei mir zu Hause auch Radio Kärnten gelaufen. Deswegen jetzt die Frage noch einmal an alle Ferialpraktikantinnen und Praktikanten. Habt ihr Nachmittagsschicht? Habt ihr erst Dienstbeginn um 9 Uhr oder warum ruft da keiner an? Steffi, wen suchen wir?
1: Wir suchen jemanden, der aktuell sein erstes Praktikum absolviert. Anrufen unter 0463 511 005.
0: Ich darf wohl sehr bitten. Gleich die Nachrichten.
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0: Lisa Nadmesnik für Sie.
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5: Großes Glück hatte ein 69 Jahre alter Pilot eines motorisierten Hängegleiters in Wolfsberg. Er war bei einer Notlandung mit einem PKW kollidiert. Der Mann aus der Steiermark hatte mit seinem Fluggerät gestern einen Übungsflug nahe Wolfsberg durchgeführt. Wegen eines technischen Defekts musste der Pilot zur Landung ansetzen. Dabei wurde er von einer Windböe erfasst. Der Hängegleiter wurde in die Nähe einer Gemeindestraße getragen und kollidierte dort mit einem PKW und kam in einem Acker zum Stehen. Die 71 Jahre alte Autolenkerin und der 69 Jahre alte Pilot kamen mit dem Schrecken davon, verletzt wurde niemand. Und ein 17 Jahre alter Autofahrer ist in der Nacht in Techelsberg von der Straße abgekommen und mit seinem PKW einen Hang entlang geschlittert. Der Lenker und zwei weitere Insassen, 18 und 15 Jahre alt, wurden unbestimmten Grades verletzt und mussten mit der Rettung ins Klinikum Klagenfurt gebracht werden. 21 Feuerwehrleute standen im Bergeeinsatz. Und die Waschmaschine geht nicht mehr, der Geschirrspüler ist kaputt, oft zahlt sich eine Reparatur nicht aus. Das soll sich aber ab Herbst ändern. Mit dem Recht auf Reparatur sollen Konsumenten Geld sparen können. Wie das funktioniert, berichtet Gerhard Janser.
6: Reparieren statt wegwerfen, dafür soll es ab 1. Oktober Anreize geben, denn das Recht auf Reparatur tritt in Kraft. Hersteller sind dann verpflichtet, Haushaltsgeräte auch nach Ablauf der gesetzlichen Gewährleistung zu reparieren. Und zwar zu einem angemessenen Preis, heißt es aus den Werkstätten.
7: Außerhalb der Gewährleistung müssen Hersteller zukünftig 7 bis 10 Jahre lang reparieren. Hersteller müssen über diese Reparaturmöglichkeiten informieren. Sie müssen auch Richtpreise zukünftig für Reparaturen anbieten.
6: Dafür gibt es ein Reparaturformular, aus dem Mangel und Preis hervorgehen sollen. Das Recht auf Reparatur gilt künftig für Waschmaschinen, Kühlschränke oder Geschirrspüler, nicht aber für Kleingeräte wie Kaffeemaschinen oder Toaster.
5: Und Sonne, Wolken und einzelne Schauer, vom Wetter ist heute alles dabei. Steffi?
1: Genau, am Vormittag ziehen ein paar Wolken durch, dazwischen ist es aber länger sonnig in Kärnten. Ab Mittag kann es im Bergland vereinzelt regnen, meist bleibt es trocken, die Tageshöchstwerte erreichen heute bis zu 27 Grad. Sicher unterwegs mit Radio Kärnten und hier kommen Sie gut voran, gute Fahrt wünschen wir Ihnen. Und den Frühsport hat Markus Baulitsch für uns.
8: Der ECKAC verpflichtet mit dem kanadischen Stürmer Travis Saint-Denis den 4. Neuzugang für die kommende Saison. Der 33-Jährige war in der vergangenen Eishockeyspielzeit beim EC Salzburg zweitbester interner Scorer mit 45 Punkten in 51 Spielen. Der Kanadier unterschreibt für ein Jahr. Ab morgen geht die diesjährige Sunshine Hockey League in die Entscheidungsspiele. Mit dabei sind ja mit Marco Kasper von den Detroit Red Wings und JJ Peterka von den Boston Bruins Spieler aus der National Hockey League. Die Halbfinale finden am Freitag ab 19 Uhr in der Klagenfurter Eishalle statt, das Finale am Samstag. Heute steht für das Kärntner Kanu-Trio Felix Oschmautz, Mario Leitner und Juniorenweltmeister Max Steinbrenner bei der Weltmeisterschaft in den USA der nächste Einzelbewerb auf dem Programm. Gemeinsam haben die drei Kärntner bereits Team Bronze geholt. Und im ÖFB-Fußballcup stehen 4 Spiele mit Kärntner Beteiligung an. Der Bundesliga-Vertreter WAC ist beim Regionalligisten Lauterach in Vorarlberg im Einsatz. Felden trifft im Kärntner Derby zu Hause auf die Austria Klagenfurt. Bleiburg ist in Dreiskirchen zu Gast und der SK Treibach trifft morgen zu Hause auf Kapfenberg aus der zweiten Liga. Wir berichten live im Programm von Radio Kärnten.
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0: Und ich dachte schon, die Ferialpraktikantinnen und Praktikanten sind alle entweder erst später im Dienst oder haben verschlafen. Dem ist nicht so. Wir haben einen Luftikus.
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0: Und ich habe Ihnen gesagt, dass wir einen Ferialpraktikanten gefunden haben. Dabei sind sogar zwei. Die erste kommt aus Heiligenblut und heißt Miriam Gorgasser. Guten Morgen.
8: Morgen.
0: Hallo, servus. Miriam, wo arbeitest du denn? Wo verbringst du dein Ferialpraktikum?
8: Auf einer Almhütte. In Stohle im Mölltal.
0: Aha. Welche Almhütte ist das und was machst du da?
8: Obere Traunighütte.
0: Mhm. Wie weit ist da rauf? Ja. Was für Seehöhe circa?
8: 2050.
0: Okay, ist schon ein Stück rauf. Das heißt, dein Dienstweg, der ist schon ordentlich.
8: Ja.
0: Mhm.
8: Ich bleib wohl auch rum, ich schlaf wohl auch rum.
0: Achso, schlafst du. Okay, gut. Und immer wochenweise?
8: Ja.
0: Ist das dein erstes Mal länger weg von daheim, wochenweise, oder bist du es eh schon gewöhnt?
8: Nein, wohl das erste Mal.
0: Und wie ist es?
8: Wohl super.
0: Ist super. Du, was musst du denn arbeiten? Ja. Was sind denn deine Tätigkeiten? Was machst du denn dort?
8: Ja, alles von Karsten bis zum Kirmei hin, mhm. Kier treiben.
0: Und das kannst du einfach so oder hast du das jetzt in den letzten Wochen gelernt?
8: Nein, in der Landwirtschaft daheim.
0: Ach so, dann bist du ja sowieso schon die perfekte Praktikantin für da oben, oder?
8: Ja.
0: Mhm. Das heißt, ein Ferialpraktikum auf der Almhütte, also da ist mit nur Kaffee kochen und Wurst zusammen holen nichts, gell?
8: Ja.
0: Sehr schön. Wie lange dauert es noch?
8: Bis Anfang September.
0: Anfang September, okay, da hast du noch ein bisschen was vor. Ja. Die Zeit bis jetzt schnell vergangen oder denkst du, hoch, werden doch noch ein paar Wochen, was glaubst du?
8: Wohl, schnell.
0: Zeit vergeht schnell.
8: Ja.
0: Ja, wenn man was zu tun hat, dann vergeht die Zeit schnell. Ob das auch bei Herwig Klein so ist? Schönen guten Morgen.
9: Guten Morgen.
0: Wo verbringst du dein Ferialpraktikum, Herwig?
9: Ja, ich bin auf einem Bauernhof in Kärnten, auf dem Biohof Brandstätter.
0: Mhm.
9: Genau, in Feldkirchen ist es.
0: In Feldkirchen. Und Herwig, ich höre es ein bisschen raus. Kann das sein, dass du kein Kärntner bist?
9: Nein, ich komme aus Oberösterreich, das stimmt, ja.
0: Jetzt erzähl mir mal, wie schaffst du es denn von Oberösterreich nach Feldkirchen zum Bauernhof und warum ausgerechnet Kärnten? Warum ausgerechnet hier?
9: Ja, das hat ein bisschen familiäre Hintergründe. Und zwar der Betriebsführer von dem Hof ist mein Onkel.
0: Ah.
9: Und deswegen bin ich auf den Betrieb gekommen. Und der ist generell der Betrieb ist sehr spannend, weil er sehr vielfältig ist. Das taugt man einfach.
0: Und das ist dein erstes Praktikum?
9: Genau, ja.
0: Na gut, aber da fühlt man sich beim Onkel gleich ein bisschen wohler, oder?
9: Ja, das ist ein klarer Vorteil, wenn man die Familie kennt.
0: Mhm. Das heißt, der Hof war dir schon bekannt im Vorfeld, nehme ich mal an?
9: Ja, ich habe den Hof grundsätzlich gekannt, aber die Einzelheiten und Details, die habe ich erst jetzt im Praktikum genauer kennengelernt.
0: Und was tut man auf einem Bauernhof? Auch so Käsen vielleicht, Melchen vielleicht oder was kommt da so vor?
9: Ja genau, in der Früh geht es um 5:30 ins Stall.
0: Mhm.
9: Da geht es dann los mit Ausmisten, Futtern, Kirmöcken, Herbeln versorgen natürlich. Genau.
0: Also nicht das klassische Ferialpraktikum, aber trotzdem, ich höre heraus, die Zeit vergeht sehr schnell.
9: Ja, und es ist richtig toll da auf dem Hof.
0: Mhm.
9: Und es taugt mir einfach mit die Viecher das machen.
0: Das heißt, wir haben da einen künftigen Landwirt in der Leitung.
9: Ja, könnte sein.
0: Könnte sein, der hier seine ersten beruflichen Erfahrungen sammelt. Lieber Herwig und auch liebe Miriam, herzlichen Dank fürs Anrufen. und viel Spaß noch beim Ferialpraktikum. Selbstverständlich gibt es jetzt eine kleine Stärkung.
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0: Das man auch gleich mit den Arbeitskollegen teilen kann. Kleiner Tipp von mir, schindet Eindruck.

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1: Bei so einer tollen Musik gefällt es einem doppelt so gut. Also, schönen Tag wünsche ich Ihnen.

0: dann wollen wir mal schauen, was das Wetter so kann bei uns in Radio Kärnten, Steffi.
1: Am Vormittag ziehen heute bereits ein paar Wolken durch, dazwischen ist es länger sonnig in Kärnten. Ab Mittag bilden sich dann generell mehr Quellwolken und vor allem im Bergland sind einzelne, teils gewitterige Regenschauer möglich. Meist bleibt es aber trocken mit Tageshöchstwerten zwischen 23 und 27 Grad. Am wärmsten ist es aktuell in Villach mit 16 Grad. 15 Grad messen wir in Klagenfurt, 14 Grad hat es aktuell in Feistritz ob Bleiburg und 13 Grad messen wir in Milstadt und Völkermarkt. Morgen wird es sonnig und warm, in der Früh ist es noch frisch und stellenweise nebelig und in Unterkärnten sind noch dichtere Wolken dabei. Im Laufe des Vormittags setzt sich dann in ganz Kärnten die Sonne durch. Die Tageshöchstwerte erreichen morgen 21 bis 27 Grad. In 2000 Meter Höhe hat es zum Mittag von 8 Grad in den Gurktaler Alpen bis zu 12 Grad in den Karnischen Alpen. Und am Samstag, bin schon einen Tag zu weit, am Samstag scheint die meiste Zeit an die Sonne. Ein paar größere Quellwolken tauchen über den Bergen auf und in Oberkärnten kann es gegen Abend hin dann vereinzelt gewittern. Die Temperaturen steigen am Samstag auf 26 bis 30 Grad. Warm ist es auch auf den Bergen mit etwa 15 Grad in 2000 Meter Höhe.
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0: Roland Kaiser in der Morgenshow von Radio Kärnten. Wir haben ein Geburtstagskind des Tages und sie erraten nie, wo das herkommt, gleich bei uns in Radio Kärnten.
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4: Am Mikrofon ist Miriam Reichel. Guten Morgen. Knapp ein Viertel der...
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4: Am Mikrofon ist Miriam Reichel. Guten Morgen. Knapp ein Viertel der Kinder und Jugendlichen...

0: Deutschförderklassen sind nicht der richtige Weg zu einer effektiven Förderung.
1: Viktoria Waldhäusl aus unserer Innenpolitikredaktion. Was gibt es denn da für Verbesserungsvorschläge? Ist da schon etwas geplant?
2: Vor allem sollten die Kinder nicht getrennt von den anderen unterrichtet werden, weil das einfach nicht als so effizient gilt. Da gibt das Bildungsministerium den Schulen ab Herbst jetzt auch mehr Gestaltungsspielraum. Sie können dann selbst entscheiden, ob sie die Kinder nicht doch integrativer fördern wollen. Und außerordentliche Schülerinnen und Schüler sollen auch leichter in die nächste Klasse aufsteigen können, wenn ihnen nur mangelhafte Deutschkenntnisse attestiert werden.
1: Auch für Bildungsminister Christoph Wiederkehr von den NEOS ist die Zahl der Sitzenbleiber in den Deutschförderklassen derzeit viel zu hoch, wie er sagt. Der Irankrieg scheint sich auf eine weitere Front auszuweiten. Die mit dem Iran verbündete Houthi-Miliz im Jemen hat im Roten Meer zwei saudi-arabische Öltanker beschossen. Der Ölexport aus Saudi-Arabien ist bereits durch die Blockade der Straße von Hormus stark eingeschränkt. Nach heftigen Stürmen auf dem Balkan sind in Albanien mindestens zwei Menschen ums Leben gekommen. Im benachbarten Nordmazedonien wurden Dutzende Menschen verletzt. Markus Langer berichtet.
3: In Himara an der Südküste Albaniens wurde ein Elektriker getötet, als er versuchte, eine durch den Sturm beschädigte Stromleitung zu reparieren. Die albanische Polizei teilte zudem mit, sie habe in der südlichen Region Saranda die Leiche eines Fischers gefunden, sein Boot war im Sturm gekentert. In Saranda wurden auch mehrere Menschen verletzt. In Nordmazedonien wurden durch Sturmböen mit Windgeschwindigkeiten von bis zu 134 km/h Bäume entwurzelt und Fahrzeuge beschädigt. Es gibt mehr als 30 Verletzte. In der Hauptstadt Skopje wurden der Präsidentensitz, mehrere Regierungsgebäude sowie der Flughafen beschädigt. In Bosnien-Herzegowina war der Süden des Landes am stärksten betroffen. Hier verursachte der Sturm massive Schäden an Gemüsefeldern und Obstgärten.
1: In Tirol ist ein 18-Jähriger auf der Nordkette tödlich verunglückt. Der Ungar war mit zwei Freunden unterwegs. Die Gruppe hatte die Orientierung verloren und wollte absteigen, als der 18-Jährige etwa 150 Meter abstürzte. Seine Kameraden schlugen Alarm, ein Notarzt konnte nur noch den Tod feststellen. Das waren die Nachrichten mit Miriam Reichel. Das Wetter.
4: Mit teils kräftigem Nordwestwind ziehen heute einige Wolken sowie ein paar Regenschauer durch, bei Temperaturen um 23 Grad. Das Wochenende wird teilweise schon wieder heiß mit Höchstwerten um 30 Grad. Derzeit in den meisten Landeshauptstädten bewölkt, in Linz und Wien auch Sonne. In Wien und Eisenstadt 18 Grad, St. Pölten 16, Linz 17, Salzburg, Innsbruck und Bregenz 16 und Graz und Klagenfurt 15 Grad. Wolken und Sonnenschein wechseln heute. Am meisten Sonne geht sich in Vorarlberg, Tirol und Kärnten aus. Hier bleibt es vielerorts auch trocken. Von Salzburg bis ins Burgenland und bis in die Steiermark sind auch ein paar Regenschauer und Gewitter dabei. Lebhafter bis kräftiger Nordwestwind und maximal 18 bis etwa 26 Grad. Morgen dann 20 bis 28 Grad und viel Sonnenschein. Von Linz und Klagenfurt ostwärts vorübergehend auch windig, etwas mehr Wolken und einzelne Schauer. Am Wochenende teilweise heiß, am Samstag viel Sonne, am Sonntag zunehmend gewittrig. So viel zum Wetter mit Nicola Biermeier.
5: Sicher unterwegs mit Radio Kärnten. Es ist 8.04 Uhr und auf Kärntens Straßen sind uns soweit keine Störungen gemeldet worden. Gute Fahrt wünschen wir Ihnen.

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1: Schönes Aufstehen, schönen guten Morgen, Steffi.
2: Guten Morgen, Martin.
1: Und wir haben da noch jemanden.
3: Guten Morgen aus Leonhard.
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1: Der wird uns später noch grüßen. Ein Geburtstagskind des Tages, wer es nicht erraten hat. Gleich hier bei uns in Radio Kärnten.

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1: Kommt, wie vielleicht die geneigteren Hörerinnen und Hörer unter Ihnen schon gemerkt haben, aus Bad St. Leonhard im Lofental und heißt Ingrid Schultermandl, feiert einen runden Geburtstag. Schönen guten Morgen.
2: Schönen guten Morgen.
1: Darf man verraten, um welche Runde es sich denn handelt oder soll man da vage bleiben?
2: Nein, das braucht man nicht in vage bleiben.
1: Okay.
2: Kein Problem.
1: Es ist der, sagen wir es gemeinsam, also der 30. von der Stimme her. Na wunderbar.
2: Danke.
1: Stichwort Waage, was sind es für Sternzeichen? Was ist denn momentan?
2: Löwe,
1: ich kenne mich nichts aus.
2: Schon.
1: Löwe sind Sie?
2: Ja.
1: Mhm. Ich bin ein Zwilling. Heißt es das, verstehen wir uns schon, oder? Löwe,
2: ja.
1: Zwilling, haut es hin?
2: Ja, sicher.
1: Na gut, dann können wir weiterratschen. So, liebe Frau Schultermandl, wie hat denn der Tag begonnen? Sind Sie ausgeschossen worden?
2: Ja,
1: wie war denn das?
2: Ich bin ausgeschossen worden um 5 Uhr, ja.
1: Aha, wer war denn da alle?
2: Ja, ganz verschiedene. Von Arbeitskollegen, von, wie soll ich sagen, Verwandten.
1: Mhm.
2: Es war eine große Runde, ja.
1: Kann man das in Zahlen überhaupt begreifen, wie viele da waren, oder haben Sie einen Überblick verloren?
2: 12 Leute waren da.
1: Ja, bitte, 12 Menschen.
2: Sind noch da.
1: Puh.
2: Ja.
1: Das heißt, die waren schon auf um die Zeit, 5 in der Früh, sportlich. Und die sind jetzt schon wieder weg?
2: Nein, die Hälfte ist noch da.
1: Die Hälfte ist noch da. Wie hört sich die Hälfte an? Hört man was? Hallo? Jemand
2: die
1: zu Hause?
2: Ich bin leider im Keller unten. Ich bin
1: Ach so,
2: oben.
1: Ach so. Na gut, ich verstehe, im Keller ist der Empfang wahrscheinlich wünschenswert.
2: Richtig, darum ist mit dem Haustelefon besser zum Telefonieren. Mit dem Handy geht das nicht da.
1: Na, ist gut, der alte Haustelefon, auf das ist halt noch Verlass. So, übers Haustelefon und übers Radio darf ich gratulieren im Namen von dem Gatten Alois und von den Kindern Mario und Birgit mit ihren Familien.
2: Danke vielmals, danke. Ich habe mir das gern gelacht. Ja, danke.
1: Und Stefanie Glawischnik und ich schließen uns auch noch an. Alles Gute.
2: Danke vielmals, danke.
1: Und verbringen uns einen schönen Tag heute.
2: Danke. Nochmals vielen Dank.

0: 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Der Blick auf unsere Straßen. Hier kommen Sie gut voran. Gute Fahrt wünschen wir Ihnen.
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5: Ich komme gerade aus einem Urlaub zurück und da habe ich einige Fotos gemacht, so eine kleine Italien-Rundreise in der Lombardei. 169 Bilder sind da jetzt bei mir am Handy.
0: Wahnsinn, so viele Fotos. Hast du dich da konzentriert auf gewisse Motive oder hast du da einfach nur so dahin abgedrückt?
5: Also du unterstellst mir da was dahin abgedrückt, Stefan. Ich habe mich da schon bemüht. Ja, mei, aber ganz ehrlich, ich bin kein Fotograf und ich habe jetzt grob irgendwie versucht, mal was zu machen. So kann man es sagen.
0: Aber wir haben Starfotograf Manfred Baumann gefragt. Der weiß nämlich, wie es klappt, um Fotos interessanter zu machen.
6: Was auch mit dem Handy ganz gut funktioniert, ist, dass man einen Vordergrund und einen Hintergrund in einem Bild hat. Also sprich, wenn ich jetzt etwas fotografiere wie den Eiffelturm, dass man nicht nur den Eiffelturm da stehen hat, sondern dass ich davor etwas habe. Sei es eine Ente, also dieses Auto, die französische, passt ja ganz gut zum Eiffelturm, oder einfach nur ein Fahrrad, wo ein Baguette drinnen steckt. Damit bekommt das Bild automatisch eine Tiefe, ein bisschen wie 3D. Und ist bei Weitem schöner, als wenn ich nur jetzt einfach den Eiffelturm fotografiere.
5: Aha, interessant. Also so könnte man das angehen. Wobei, Manfred Baumann, im Urlaub, da kommt es ja vor, dass die Sonne mal ein bisschen beim Foto reinblendet. Wie kann man damit am besten umgehen? Wie sorgt man für das richtige Licht?
6: Wenn man eine Sonne hat und es ist blauer Himmel, dann stellt man sich so, dass die Sonne entweder frontal in das Gesicht der zu fotografierenden Person scheint, was natürlich immer sehr schwierig ist, weil dann die Damen meistens oder die Herren meistens die Augen sehr klein machen. Oder man dreht sich um 180 Grad, sprich, dass die Sonne von hinten kommt. Dann hat die Person, die fotografiert wird, so ein schönes Gegenlicht. Da muss die Sonne etwas tiefstehender sein. Oder man sucht sich eben einen Sonnenschirm, stellt sich drunter, dann wird das Licht sehr schön weich. Und das ist eigentlich auch das schönere Licht. Also das unterstreicht einen auch wesentlich mehr. Und daher sollte man auch, wenn man an einem schönen Tag am Strand ist, vielleicht doch den Sonnenschirm nehmen. Der muss ja nicht fotografiert werden. Aber die Person ist ganz schön weich ausgeleuchtet.
0: Sehr also spannend. Voll interessant. Und was Perspektiven betrifft und ob man überhaupt einen Selfie-Stick braucht, mehr dazu in 20 Minuten in Radio Kärnten.

0: 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Es ist 8.30 Uhr, 8:30.
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0: Mit Lisanat Messnick.
2: Wer Konzerte, Kabarets oder auch Bälle veranstaltet, muss in Kärnten eine Vergnügungssteuer zahlen, sofern es die Gemeinde verlangt. Moosburg hat seit 2018 darauf verzichtet. Ab kommendem Jahr wird sich das ändern. Barbara Veit informiert.
3: 3% vom Ticketpreis müssen Organisatoren von gewerblichen Veranstaltungen künftig der Gemeinde Moosburg abgeben. Laut Bürgermeister Herbert Gagel ein Auftrag vom Land Kärnten. Gemeinden müssten alle steuerlichen Möglichkeiten ausschöpfen, um Schulden abzubauen. Veranstalter Thomas Semmler versteht die steuerlichen Veränderungen nicht.
4: Es kann nicht sein, dass wir in Moosburg dann die Vergnügungssteuer bezahlen, in Klagenfurt nicht, in Finkenstein ist es 5%. Da geht wirklich ein runder Tisch her mit Veranstaltern und mit dem Gemeindebund und mit dem Städtebund.
3: Seiner Meinung nach schrecke eine Vergnügungssteuer Veranstalter eher ab. Und dann hätten Gemeinden, umliegende Hotels und Gastronomiebetriebe erst recht weniger Geld in den Kassen.
2: Im Klagenfurter Gemeinderat soll heute der lang erwartete Budgetvoranschlag der Stadt beschlossen werden. Er sieht ja unter anderem ein Plus der Stadt von 8,7 Millionen Euro vor. Möglich geworden ist der leichte Überschuss unter anderem durch Mehreinnahmen bei den Ertragsanteilen von mehr als 10 Millionen Euro und durch Einsparungen beim Sachaufwand von mehr als 5 Millionen. Dieser Momentaufnahme stehen Schulden in der Höhe von insgesamt 150 Millionen Euro gegenüber. Darin enthalten sind auch die inneren Darlehen, also der Griff in den Gebührenhaushalt, wie es heißt. Mit der Initiative Kalb Rosé will die bäuerliche Vermarktungsgesellschaft Kärntenfleisch Billigimporte von Kalbfleisch aus dem Ausland reduzieren. Die heimische Produktion soll höhere Tierwohlstandards garantieren und weite Transportwege minimieren. Hauptzielmarkt ist die Gastronomie. Zumindest 15% der verkauften Wiener Schnitzel sind schon mit Kalb Rosé aus Kärnten. Angeboten wird das Fleisch im Großhandel und beim Schlachthof in Klagenfurt. 19 Betriebe in Kärnten haben bereits auf die Kalb Rosé-Produktion umgestellt. Die Betriebsumstellung wird vom Land gefördert. Die Wetteraussichten, Stefanie.
5: Bereits am Vormittag ziehen ein paar Wolken durch, dazwischen ist es aber länger sonnig in Kärnten. Ab Mittag kann es vor allem entlang der Choralpe und im südlichen Bergland regnen, meist bleibt es heute aber trocken. Die Tageshöchstwerte reichen bis zu 27 Grad. 17 Grad hat es aktuell in Villach, 16 Grad messen wir in Klagenfurt, 14 Grad derzeit in Spital an der Drau und 13 Grad hat es in Breiteneck. Sicher unterwegs mit Radio Kärnten. Auf unseren Straßen kommen Sie gut voran. Hier sind uns soweit keine Störungen gemeldet worden. Und nun zum Sport mit Markus Baulitsch.
6: Bei der Kanu-Weltmeisterschaft in den USA geht es heute für das Kärntner Trio Felix Oschmautz, Mario Leitner und Juniorenweltmeister Max Steinbrenner mit dem nächsten Einzelbewerb weiter. Am Dienstag hat es für das Trio in Oklahoma City bereits im Teambewerb Bronze gegeben. Zum Eishockey. Der ECKC verpflichtet den kanadischen Stürmer Travis Saint-Denis. Der 33-Jährige stand in der vergangenen Spielzeit beim EC Salzburg unter Vertrag, war dort mit 45 Punkten in 51 Partien zweitbester teaminterner Scorer. Saint-Denis ist der vierte Neuzugang beim KAC, er unterschreibt für ein Jahr. In der Sunshine Hockey League stehen morgen die Halbfinalpartien in Klagenfurt auf dem Programm. Am Samstag findet das Finale statt. Marco Kasper von den Detroit Red Wings wird dort ebenso zu sehen sein wie JJ Peterka von den Boston Bruins. Spielbeginn ist um 19 Uhr. Und im ÖFB Fußball Cup stehen 4 Spiele mit Kärntner Beteiligung an. Der Bundesliga-Vertreter WAC ist beim Regionalligisten Lauterach in Vorarlberg im Einsatz. Felden trifft im Kärntner Derby zu Hause auf die Austria Klagenfurt. Bleiburg ist in Dreiskirchen zu Gast und der SK Treibach trifft zu Hause auf Kapfenberg aus der zweiten Liga. Wir berichten live im Programm von Radio Kärnten.

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0: Miley Cyrus in der Morgenshow von Radio Kärnten. Wir haben uns vor ein paar Minuten schon darüber unterhalten, wie wir denn unsere Urlaubsfotos besser machen könnten mit Starfotograf Manfred Baumann. Und er hat da gesagt, wenn man zum Beispiel den Eiffelturm fotografieren, dann stelle man doch ein Fahrrad mit einem Baguette drinnen vor dem Eiffelturm. Also ich würde jetzt nicht überall ein Fahrrad mit Baguette mitnehmen, aber zumindest andere Dinge ins Motiv stellen wird dann interessanter. Und die Sonne sei eine sehr gute Lichtquelle, hat er uns erzählt.
1: Wenn wir jetzt etwas gut ausgeleuchtet haben, wie positionieren wir dann unser Motiv eigentlich richtig?
2: Hier ist es ganz wichtig, dass man nicht immer alles unbedingt in der Mitte haben muss. Also die meisten machen den Fehler, sie kommen jetzt zum Eiffelturm, gehen die Metro hoch, sehen den Eiffelturm, zack, drücken ab und er ist genau in der Mitte. Man fotografiert eine Person, man ist genau in der Mitte. Man kann die Bildsprache schon interessanter machen, man kann die Person ein bisschen mehr an die Seite setzen. Man kann sich so ein bisschen einteilen, das Bild in drei Dritteln zum Beispiel, dass man noch ein bisschen vorne, oben, links was hat, wie in einem Film. Je mehr drinnen ist, umso spannender ist das Foto.
0: Vielleicht noch ein spannendes Thema, es gibt viele Leute, die ihn benutzen, den Selfie-Stick. Aber der ist gar nicht einmal so wichtig, es geht auch ohne.
2: Dass derjenige, der den längsten Handy hat, außen steht, wenn man zu zweit oder zu dritt ist, damit man nicht den Unterarm in jedem Bild sieht, dass man von dem, was man im Hintergrund drauf hat, natürlich auch weit weg ist. Je näher man ist, umso schwieriger wird es. Und auch hier das Licht natürlich beachten, weiches Licht auch immer suchen. Weiches Licht heißt, dass man in einem Schatten steht oder es ist bewölkt, dann ist es so oder so weich.
1: Und Martin, weil du ja in wenigen Tagen 169 Fotos gemacht hast, beim letzten Urlaub Wahnsinn, vielleicht noch ein wichtiger Tipp für dich.
2: Wenn man natürlich etwas Neues sieht, ist man sofort überrascht und man beginnt sofort aus der Perspektive, wo man es sieht, zu fotografieren oder dort zu stehen, wo alle stehen. Ich finde es noch wesentlich interessanter, wenn man sich einmal zuerst Gedanken macht, sich in Ruhe die Sehenswürdigkeit anschaut, den Urlaubsort und dann wählt, von wo man fotografieren kann, wo vielleicht andere nicht fotografieren. Weil wenn ich genau eins zu eins das mache, was schon andere tun oder was eh schon auf der Postkarte drauf ist, auf der Ansichtskarte, kann ich ja gleich die Karte kaufen. Man geht ein bisschen mehr zur Seite, man lässt ein bisschen mehr Inhalt drinnen oder man schneidet auch einmal was an. Es soll nicht immer perfekt sein. Es kann ruhig ein bisschen, ein Foto kann ruhig ein bisschen eine Seele haben.
0: Ja, meine Fotos haben definitiv Seele und ich fühle mich ertappt. Habe ein Foto vor dem Mailänder Dom gemacht und dafür musste ich, wenig überraschend, anstehen. Radio Kärnten am Donnerstag. Schönes Aufstehen, schönen guten Morgen.

0: In 10 Minuten ist es 9 Uhr. Das ist die Morgenshow von Radio Kärnten.
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0: Mit zwei, sagen wir mal, weniger schönen Meldungen und einer schönen. Machen wir das Schwierige zuerst. Zwei Menschen sind getrennt. Sie waren ein Traumpaar, Stefanie.
2: Angelina Jolie und Brad Pitt.
0: Allerdings, und jetzt trennen sich auch deren gemeinsame Kinder bzw. Adoptivkinder reihenweise vom Namen Pitt.
2: Ja, und die letzte im Bunde ist die Vivienne und die möchte jetzt nur noch Vivienne Jolie heißen.
0: Yes, aus Marie und Josef. Und da sind einige ihrer schon vorangegangen.
2: Ja, Wahnsinn, oder? Mhm. Es ist auch ein großer Rosenkrieg zwischen Brad und Angelina gewesen.
0: Unkomplizierter geht's bei einem anderen Traumpaar, oder ich muss mal sagen, ehemaligen Traumpaar, zur Sache Lisa Müller und Thomas Müller.
2: Die beiden Sportler haben sich im Juni getrennt. Sie haben 17 gemeinsame Jahre miteinander verbracht, aber sie sind, soweit ich das mitbekommen habe, im Guten auseinandergegangen. Und die Lisa wurde jetzt gefragt, wie denn ihr künftiger Partner so sein sollte. Er sollte Humor haben und charmant sein. Und ihr sind vor allem die inneren Werte wichtig.
0: Ja, das haben sie zumindest herausbekommen. Die Klatschreporter, das Schlimmste, was einem Klatschreporter widerfahren kann, wenn der Anwalt der beiden sagt, das Paar hat sich einvernehmlich getrennt vor einiger Zeit. Mehr gibt's da nicht zu wissen. Ein bisschen erfreulicher ist schon das, was wir jetzt von Thomas Gottschalk hören.
2: Weil nach Auskünften der Ärzte ist er momentan krebsfrei und er blickt der Zukunft positiv entgegen.
0: Schön so. Die große Showbühne wird's für ihn nicht mehr werden, aber ganz ehrlich, der Mann hat alles erreicht, was man nur erreichen kann und wir wünschen ihm an dieser Stelle, wie es hier schon oft passiert ist, gute und schnelle und vor allem vollständige Genesung.

0: Ja, allein sind wir hier in Radio Kärnten natürlich nicht. Das waren vier wunderbare Stunden mit Stefanie Glawischnik
1: und Martin Kalwitzer-Furian.
0: Und jetzt folgen zwei wunderbare Stunden mit Joe Kohlhofer am Vormittag.
2: Schönen guten Morgen, schönen Vormittag. Ja, wunderbar war das Aufstehen mit euch. Kann ich echt bestätigen. Also muss ich an der Stelle sagen, ich habe heute ausschlafen dürfen. Aber ich dachte, zugehört, ja, wirklich, war sehr schön bei euch.
0: Das und es hat offenbar geklappt mit dem Aufstehen, er steht jetzt hier. Joe, was machst du mit uns?
2: Bleiben Sie dran und holen Sie sich Ihr Dankeschön ab in der nächsten Stunde.
0: Schönen Vormittag jetzt mit Joe Kohlhofer.
2: Es wird wunderbar.
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4: Am Mikrofon ist Miriam Reichel. Tausende Touristen sind im Südwesten Frankreichs auf der Flucht. In der Nähe von Bordeaux wütet ein riesiger Waldbrand. Laura Graf berichtet.
5: 7000 Menschen sind in der Nacht in Sicherheit gebracht worden. 6 Campingplätze und eine FKK-Siedlung mussten geräumt werden. Damit sind es insgesamt schon 12.000 Einwohner und Urlauberinnen, die das Gebiet nördlich von Cap Ferret verlassen mussten. Die Region ist ein beliebtes Reiseziel. Opfer gibt es laut Behörden nicht. Es ist mittlerweile aber eine Fläche so groß wie der Wörthersee abgebrannt. Das Feuer ist vorgestern ausgebrochen. Laut dem Bürgermeister der Gemeinde Le Porche durch ein Reinigungsfahrzeug auf Ferret verlassen mussten. Die Region ist ein beliebtes Reiseziel. Opfer gibt es laut Behörden nicht. Es ist mittlerweile aber eine Fläche so groß wie der Wörthersee abgebrannt. Das Feuer ist vorgestern ausgebrochen. Laut dem Bürgermeister der Gemeinde Le Porche durch ein Reinigungsfahrzeug auf einem Waldweg.

0: zwei Menschen getötet worden. 7 weitere seien verletzt worden, heißt es von russischen Behörden. Russland meldet außerdem seinerseits Angriffe auf die ukrainische Hafenstadt Odessa. Nach Österreich. Da dürfte sich die Regierung bald auf eine Wehrdienstreform einigen. Am Montag könnten die Pläne präsentiert werden, berichtet die Austria Presseagentur. Einwände soll es vor allem noch von den NEOS geben. Sie waren anders als ÖVP und SPÖ zuletzt für ein Modell, das stark auf Freiwillige setzt. Kritik an der sogenannten Auszeit-WG in Wien für minderjährige Intensivtäter kommt jetzt aus dem Bezirk, in dem sie eingerichtet wurde. Der SPÖ-Bezirkschef von Simmering, Thomas Steinhardt, sagt, er habe von der geschlossenen Wohngemeinschaft erst aus den Medien erfahren. Außerdem fordert er ein offizielles Sicherheitskonzept. Die EU will mit dem Recht auf Reparatur die Nachhaltigkeit fördern und die Konsumenten besser schützen. In Österreich gelten deshalb ab Oktober strengere Regeln für Unternehmen. Das Reparieren von Waschmaschinen oder Geschirrspülern soll damit einfacher und günstiger werden. Gerhard Janser berichtet.
1: Reparieren statt wegwerfen. Dafür soll es ab 1. Oktober Anreize geben, denn das Recht auf Reparatur tritt in Kraft. Hersteller sind dann verpflichtet, Haushaltsgeräte auch nach Ablauf der gesetzlichen Gewährleistung zu reparieren. Und zwar zu einem angemessenen Preis, heißt es aus den Werkstätten.
2: Außerhalb der Gewährleistung müssen Hersteller zukünftig 7 bis 10 Jahre lang reparieren. Hersteller müssen über diese Reparaturmöglichkeiten informieren. Sie müssen auch Richtpreise zukünftig für Reparaturen anbieten.
1: Dafür gibt es ein Reparaturformular, aus dem Mangel und Preis hervorgehen sollen. Das Recht auf Reparatur gilt künftig für Waschmaschinen, Kühlschränke oder Geschirrspüler, nicht aber für Kleingeräte wie Kaffeemaschinen oder Toaster.
0: Das waren die Nachrichten mit Miriam Reichel.
3: Und wir kommen damit zum Wetter für Kärnten an diesem Donnerstagvormittag. Da ziehen immer wieder ein paar Wolken durch. Dazwischen kommt aber auch mal die Sonne raus. Ab Mittag, da bilden sich dann generell mehr Quellwolken. Und vor allem entlang der Choralpe und im südlichen Bergland, da kann es auch regnen. Teilweise sind auch gewittrige Regenschauer möglich. Meist bleibt es aber trocken und die Höchstwerte, die erreichen heute Donnerstag 23 bis 27 Grad. 17 Grad sind es jetzt in Kötschach-Mauten, 16 Grad in Pörl und in Lienz, 15 Grad bei Ihnen in Feldkirchen, St. André im Lavantal und Ariach melden 14, Weitensfeld im Gurktal 12 und 11 sind es am Katschberg. Morgen Freitag, da wird es sonnig und warm in der Früh, da ist es noch ein bisschen frisch und stellenweise auch nebelig. In Unterkärnten sind auch noch dichtere Wolken dabei. Im Laufe des Vormittags setzt sich dann aber immer mehr die Sonne durch. Höchstwerte morgen bei 21 bis 27 Grad. In 2000 Meter Höhe, zum Beispiel zum Mittag morgen 8 Grad in den Gurktaler Alpen und 12 in den Karnischen Alpen. Am Samstag scheint dann die meiste Zeit über die Sonne, ein paar größere Quellwolken tauchen über den Bergen auf und in Oberkärnten kann es gegen Abend hin vereinzelt gewittrig sein. Die Temperaturen am Samstag bei 26 bis 30 Grad. 9:04, Sie sind sicher unterwegs mit Radio Kärnten und da kommen Sie störungsfrei voran. Sollten Sie etwas entdecken, Sie kennen sich aus, Sie wissen Bescheid, ein Anruf genügt. Wir erzählen es gerne weiter.
4: Die Radio Kärnten Verkehrshotline 0800 600 601.
3: Gute und sichere Fahrt.
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3: Doch heute wieder mit tollen Themen, die wir für Sie vorbereitet haben für diesen Donnerstagvormittag. Martin Hinteregger, wie geht's dem aktuell? Ute Pichler hat sich mit ihm getroffen. Die Geschichte hören Sie in der nächsten Stunde bei uns. Und in dieser Stunde sagen wir wieder mal Dankeschön, dass Sie Radio Kärnten losen und hören. Sie holen sich Ihren Treuebonus gleich. Schönen Vormittag.
7: Hallo Joe.
3: Hallo Kärnten. So nice.

0: da tanzt man doch leicht mit, oder? Im Auto oder in der Küche oder in der Arbeit bei Lambada. 13 Minuten nach 9, schön, dass Sie Radio Kärnten hören, schön, dass wir Sie durch diesen 23. Juli begleiten dürfen.
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0: Liegt hier im Studio bereit und wartet nur noch darauf, dass Sie diesen Gutschein abholen. Aber es gibt da eine kleine Aufgabe, eine kleine Challenge. Unsere Redaktion hat sich da wieder einen netten Ort ausgesucht und von da aus sollten Sie uns anrufen. Also wenn Sie da zu Hause sind, dann lassen Sie bitte alles stehen und liegen. Vielleicht tanzen Sie noch ein bisschen mit, das ist erlaubt, aber Handy schnappen und anrufen bei uns unter 0463 511 005 und das wäre jetzt der Ort. Das war die Warteschleife. Bezirk Klagenfurt, Landgemeinde Ebental in Kärnten und die Ortschaft Dutzach. Ich hoffe, das ist richtig ausgesprochen. Dutzach, Gemeinde Ebental in Kärnten, Bezirk Klagenfurt, Land. Also wenn Sie in Dutzach zu Hause sind, 107 Einwohnerinnen und Einwohner leben da, 44 Privathaushalte, schwieriges Wort laut unserer Redaktion, Gebäude 43 und 7 Firmen. Ortschaft Dutzach, Gemeinde Ebental, Bezirk Klagenfurt, Land. Wenn Sie da zu Hause sind, meine Damen und Herren, dann bitte jetzt anrufen bei uns unter 0463 511 00 und die 5. Wie gesagt, Ortschaft Dutzach, Postleitzahl 9065 in der Gemeinde Ebental, Bezirk Klagenfurt, Land. Zwei Plattenlängen Zeit, wir starten jetzt.
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0: Katrin Seebacher, jetzt bei uns.

0: Musik aus Kärnten, Katrin Seebacher an diesem Donnerstagvormittag.
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0: Das ist heute wieder mal sehr, sehr schnell gegangen. Wir suchen jemanden aus Dutzach, Gemeinde Ebental, Bezirk Klagenfurt-Land. Rudolf Rumpelnick hat sich gleich gemeldet. Einen schönen Vormittag.
2: Ja, guten Morgen, ja.
0: Guten Morgen, ja, darf man auch noch sagen, um 18 Minuten nach 9. Ja, wobei, Sie sind ja schon länger auf, Sie waren gerade einkaufen.
2: Ja, richtig, ja.
0: Ja, was haben Sie denn alles gekauft?
2: Ja, was man halt so braucht, nach dem Wochenendeinkauf. Ein bisschen ein Gemüse, ein bisschen ein Fleisch, Milch und so Produkte und sowas. Ne.
0: Vielleicht auch etwas für Grillerei, oder?
2: Ja, das hat man eh normal immer.
0: Stimmt.
2: Schon vorrätig zu Hause, wenn man auf dem Land irgendwo wohnt, das ist noch kein Problem, das Wetter passt, dann schmeißen wir schnell was
0: drauf. Ja, genau. Eine Brotwürstel hat man immer daheim, gell? Und sonst
2: immer, ein
0: Kotelett
2: kann
0: man ja noch.
2: Ja,
0: herrlich. Das heißt, Sie grillen auch gerne?
2: Ja.
0: Ja.
2: Ja.
0: Gehört dazu im Sommer, gell?
2: Ja, gehört dazu, ja, das ist... Ist ein anderes Flair, ist ein anderer Geschmack als wie in der Küche, das ist halt.
0: Ja.
2: Das schmeckt ein bisschen mehr nach Rauch und angebrannt.
0: Genau,
2: und ja, richtig.
0: Eine Soße dazu und wenn es ein bisschen verbrannt ist, dann passt es auch, wenn es ein bisschen schwarz ist.
2: Ja.
0: Ich meine, natürlich, Ärzte werden jetzt Alarm schlagen und sagen, nein, darf man auch nicht essen, aber gehört halt irgendwie beim Grillen dazu, gell?
2: Das gehört ja dazu, ja.
0: Dutzach, Gemeinde Ebental, Bezirk Klagenfurt-Land. Was habt ihr bei euch in Dutzach? Ist Dutzach bekannt für ein Festl oder gibt es bei euch ganz was Besonderes?
2: Boah, Dutzach ist eigentlich für gar nichts mehr bekannt. Das war seinerzeit vor 20 Jahren war noch ein Gasthaus im Ort, ja. Aber sonst ist ganz ein normales Ortschaft mit zwei, drei Bauern noch und das haben wir dann alles weiter, ja.
0: Mhm. Warum gibt es kein Gasthaus mehr?
2: Ja, ist zu wenig Umsatz. Ne?
0: Zu wenig Umsatz. 107 Einwohner, Einwohnerinnen und die haben das Gasthaus, kann man sagen, im Stich gelassen, sozusagen damals.
2: Ja.
0: Ah, schade.
2: So ungefähr, ja, ist schade eigentlich, ja.
0: Ja, aber ich verstehe auch alle Gastronomen im Land, gell, die irgendwann sagen, so, jetzt geht's nicht mehr, jetzt mag ich nicht mehr die Speise zu, gell.
2: Ja, ist ein Problem, leider. Hat jeder schon mehr Getränke zu Hause, wie früher das Gasthaus seiner Zeit gehabt hat.
0: Mhm. Ja. Leider, gell? Da müssen wir die Wirte, die es noch gibt, die müssen wir einfach unterstützen.
2: Ja, ein paar sind noch, ja.
0: Ein paar sind noch, genau. Ja, ich würde sagen, wir unterstützen auch vielleicht den ein oder anderen Wirt. 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
0: Ist am Weg zu Ihnen und mit den 70 Euro kann man doch dann auch das ein oder andere beim Wirt des Vertrauens dalassen, auslassen, ausgeben.
2: Ja, einwechselnden Gutschein.
0: Ja, genau.
2: Ja, umsetzen, ja.
0: So ist es. Herr Rumpelnick, ich sage danke vielmals für das nette Plauscherl und bevor es ins Gasthaus geht, würde ich sagen, trinken wir jetzt zu Hause noch einen Kaffee und akustisch dürfen wir dazu auch was spielen. Was hätten Sie denn gerne jetzt in der Kaffeepause?
2: Ja, haben wir ja geredet, ja, von Massakustik, das in die Berge oder irgendwas, ja.
0: Genau, kommt jetzt für Sie. In diesem Sinne, alles Gute und noch einen schönen Tag.
2: Danke Ihnen auch, danke vielmals. Wiederhören.

0: 50% Sommer da draußen, 100% Sommer da bei uns im Funkhaus. Ich glaube, unsere Musikredakteure Rudi Ohmann und Walter Olschon, die sind generell nur mit Badehose unterwegs. Im Bikini bei uns im Studio, Lisandert Messnick, jetzt mit den Neuigkeiten, kurz nach 9:30.
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2: Die gestern bekannt gewordene Schließung der Maschinenfabrik Montex in St. Stephan im Lavantal ist ein harter Schlag für die Region. 60 Jahre lang war der Betrieb im Lavantal tätig. Nun verlieren 35 Mitarbeiter von heute auf morgen ihren Job. Bürgermeister Alexander Radl von der SPÖ sagt:
3: Ich habe zwar gehört, dass es bedauernswerterweise halt mit der Auftragslage nicht allzu rosig aussieht, aber dass es jetzt tatsächlich zu einer Schließung kommt, ist natürlich ein schwerer Schlag auch für die Stadtgemeinde Wolfsberg. Also das Einzige, was mir ein bisschen positiv stimmt, ist, dass Facharbeiter in dieser Branche, in der Metallbranche, hoffentlich gleich wieder eine Arbeit finden werden. Wir haben ja glücklicherweise auch andere wertvolle Betriebe und Firmen in Wolfsberg, und da hoffe ich doch, dass da diese Fachkräfte auch entsprechend Arbeit wieder finden werden.
2: Für die 35 Mitarbeiter wird ein Sozialplan ausgearbeitet. Auch die Arbeiterkammer hat ihre Unterstützung für die Betroffenen jetzt angekündigt. Bis Ende März 2027 wird die Produktion vom Mutterkonzern nach Mönchengladbach verlagert. In Wolfsberg ist ein motorisierter Hängegleiter beim Landungsversuch mit einem PKW kollidiert. Das Fluggerät musste wegen eines technischen Defekts nahe einer Gemeindestraße notlanden. Kurz vor dem Aufsetzen war der Hängegleiter von einer Windböe erfasst und gegen einen PKW geprallt worden. Der 69 Jahre alte Pilot und die 71 Jahre alte Autolenkerin kamen mit einem Schrecken davon, verletzt wurde niemand. Und am Wörthersee in der Klagenfurter Ostbucht soll jetzt ein Uferabschnitt renaturiert werden. Im Zuge eines Forschungsprojektes soll eine Ufermauer dort abgebaut und damit das Ökosystem wieder verbessert werden, berichtet Gerhard Petscher.
4: Ja, dieses Pilotprojekt wird in der Ostbucht des Wörthersees in Klagenfurt entlang der jetzigen Blocksteinmauer, die ökologisch nicht die beste Lösung ist, umgesetzt. Dort wird es auf einer Länge von 40 Metern mehr Grün geben. Außerdem wird der Uferboden bepflanzt. Das soll dann auch mehr Lebensraum für Pflanzen und Tiere schaffen und die Uferbereiche auch wieder natürlicher machen. Ist das Pilotprojekt erfolgreich, könnten weitere verbaute Seeuferabschnitte folgen.
2: Und jetzt zu den Wetteraussichten.
0: Grau in Grau und dazwischen. Wow, das Wetter jetzt an diesem Donnerstagvormittag. Wolken ziehen durch, dazwischen kommt auch immer wieder mal die Sonne raus. Ab Mittag kann es dann vor allem entlang der Choralpe und im südlichen Bergland regnen. Meist bleibt es aber trocken und die Höchstwerte, die erreichen heute bis zu 27 Grad. Am wärmsten ist es momentan bei Ihnen in Ferlach, in Kötschach-Mauthen, Hermagor und in Villach bei 17. Gleich 4 Minuten nach 9:30, Sie sind sicher unterwegs mit Radio Kärnten, A2 Südautobahn in Richtung Italien. Bei Völkermarkt West, da ist der Kreuzer Gegendtunnel nach einer Höhenkontrolle jetzt wieder frei. Der Stau löst sich aber nur sehr langsam auf.

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1: Ein absoluter Evergreen aus den 90ern. Die Fantastischen Vier, Fanta 4 und Dida an diesem Donnerstag in Radio Kärnten, 9.42 Uhr. Der 204. Tag des Jahres in der KW30. Wir dürfen gratulieren, die Namenstagskinder heute, Britta und Bella. Dann sind die Hundstage, die jetzt anstehen. Prominente Geburtstagskinder gibt es heute auch. Und zwar Michelle Williams, amerikanische Sängerin, hat unter anderem mitgesungen in der Gruppe oder bei der Gruppe Destiny's Child, kennen wir noch, auch aus den 90ern sehr bekannt, wird heute 46. Und Daniel Radcliffe, britischer Schauspieler, vor allem bekannt durch seine Rolle als Harry Potter, wird heute 37. Aber auch bei uns im Land wird Geburtstag gefeiert.
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1: Zum Beispiel wird groß gefeiert in Feldkirchen. Tobias Kogler feiert da und wir dürfen gratulieren. Unser lieber Tobias, ein ganz besonderer Tag sei heute. Du wirst heute 19 Jahre. Die besten Wünsche sollen dich erreichen. Gesundheit, Liebe und dergleichen. Auf dass du, lieber Tobias, immer glücklich bist und dein Leben voll genießt. Ja, das ist wichtig. Bleib weiterhin so allierbar wie bisher. Das wünschen dir von ganzem Herzen Oma, Martin, Mama, Niki, Peter, Daniel, Julia und Luis, auch zur bestandenen Matura, herzlichen Glückwunsch. Wir sind alle sehr, sehr, sehr, sehr stolz auf dich. Das Studioorchester spielt da schön dahin. In Apriach bei Heiligenblut wird auch gefeiert. Christian Gorgasser feiert alles Liebe und Gute zum 51. Viel Glück und Gesundheit im neuen Lebensjahr. Das wünschen dir deine Frau Christiane. Die Kinder Magdalena, Johanna, Melanie, Christian und Miriam, alle Partner schließen sich an. Dann Oma Burgl ist mit dabei, aber auch ganz besonders die Enkelkinder möchten gratulieren, Matthias und Marie. In Reichenfels wird hoffentlich auch gefeiert. Lisa Boyer feiert da heute einen Runden und die wird gescheit feiern hoffentlich. Es ist der 30. ein runder Geburtstag. Die Familie und ganz besonders der Bruder Michael möchten da gratulieren. Alles erdenklich Gute und viel Gesundheit. Und in Weißeneck, da gibt es heute 94 Kerzen auf der Torte. Den 94. Geburtstag feiert Marianne Lippitz aus Weißeneck. Alles Gute und vor allem Gesundheit. Das wünscht die ganze Familie. Und wenn Sie heute auch Geburtstag haben, dann von uns nur das Allerbeste. Viel Gesundheit und
2: Happy Birthday to you.
1: Einen schönen Erntag.

0: Schön, dass Sie mit uns diesen Donnerstagvormittag verbringen. 9 Minuten noch bis 10 an diesem 23. Juli 2026.
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0: Es hat prall gefüllt. Blutspenden und Leben retten können Sie heute im Kulturhaus in Ledenitzen oder auch im Gemeindeamt in Greifenburg. Blutspendezeiten jeweils von 15.30 Uhr bis 20 Uhr. Beats, Burger and More ist das Stichwort und das Motto bei der Talstation der Kaiserburgbahn in Bad Kleinkirchheim. Heute gibt es dazu auch Schlager, Charts, Rock, Pop und Austropop von 17 bis 20 Uhr mit Chris Lind. Die Fête Blanche findet statt, Fête Blanche mit Alter Platz in Klagenfurt. Die Innenstadt wird zur exklusiven White Zone und zwar bis Sonntag. Heute Abend, da steht der Familien- und DJ-Abend auf dem Programm von 17 bis 20 Uhr. Kinderprogramm mit Hüpfburg, Kinderschminken und vielen weiteren Highlights. Ab 20 Uhr dann DJ Wladimir S., der da für Sie auflegen wird. Der Theaterwagen Portier ist unterwegs, Kärntner Straßentheater, Theater für alle, Theater überall. Heute das Ganze im Seepark Annenheim zu sehen und zwar direkt am Ossiacher See um 18.30 Uhr, Theaterwagen Kinderkomödie. Da wird das Stück gezeigt, das Eulenmädchen und um 20 Uhr dann Theaterwagen Komödie, der Brandner Kasper. Wie gesagt, der Seepark Annenheim am Ossiacher See heute ab 18.30 Uhr. Die Waldarena Grumpendorf, auch eine tolle Location. Da gibt es heute und morgen auch ein tolles Konzert ab 19 Uhr. Sir Oliver Malli und Peter Schneider heute und morgen in der Waldarena in Grumpendorf. Musik am See, Rock und Pop, das Duo Songbirds, Andrea Ogris und Kurt Seppele, Gesang und Gitarre erleben Sie heute im Seepark in Feld am See, Beginn ist um 20 Uhr. Luis aus Südtirol mit der großen Vierti-Tour ist unterwegs, gastiert heute auf der Burgarena Finkenstein, um 20 Uhr geht es los. Das Museum Moderner Kunst Kärnten lädt ein, auch wieder zu einer tollen Aufführung, zwar heute zur Kurzführung, danach gibt es den Sommercocktail im Foyer, im Kino im Burghof gibt es heute den Film Vivaldi und ich zu sehen. Um 20 Uhr geht es los. Die Sommerspiele Eberndorf, die laden heuer auch anständig ein. Die haben da viele tolle Programme vorbereitet. Heute um 20 Uhr, da gibt es wieder das Stück der Tag, an dem der Papst gekidnappt wurde.
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2: Am Mikrofon ist Miriam Reichel. Der Krieg zwischen dem Iran und den USA weitet sich auf eine neue Front aus, und zwar am Roten Meer. Die mit dem Iran verbündeten Houthis im Jemen haben dort zwei saudische Tanker angegriffen. Ein Schiff brennt, Hartmut Fiedler berichtet.
3: Die Houthi-Miliz im Jemen hat dem Nachbarland Saudi-Arabien eine Seeblockade angedroht, sprich eine Sperre der Meerenge an der Südspitze des Roten Meeres. Und gestern Abend haben die Houthis zwei saudische Tanker mit Drohnen und Raketen beschossen. Die Route über das Rote Meer ist eine wichtige Alternative für Schiffe, die die Straße von Hormus im Persischen Golf wegen des Krieges meiden. Für Saudi-Arabien besonders wichtig für den Export von Öl. Die Auseinandersetzungen im Persischen Golf gehen ebenfalls weiter. Die USA haben in der Nacht neuerlich iranische Stellungen angegriffen, wie jedes Mal seit 1,5 Wochen.
2: Die EU-Staaten haben sich nach langen Verhandlungen auf ein neues Sanktionspaket gegen Russland geeinigt. Geplant sind unter anderem weitere Einschränkungen für den russischen Finanz- und Energiesektor und ein Einreiseverbot für russische Soldaten. Nach Österreich, da wird die Kritik am Wiener Wirtschaftskammerpräsident Walter Ruck jetzt auch aus den eigenen Reihen immer lauter. Vorarlbergs Landeshauptmann mag weitere Einschränkungen für den russischen Finanz- und Energiesektor und ein Einreiseverbot für russische Soldaten. Nach Österreich, da wird die Kritik am Wiener Wirtschaftskammerpräsident Walter Ruck jetzt auch aus den eigenen Reihen immer lauter. Vorarlbergs Landeshauptmann Markus Wallner von der ÖVP spricht

0: wird. Er soll einer Krebspatientin fragwürdige Wirkstoffe empfohlen und Off-Label-Medikamente verschrieben haben. Die 44-Jährige ist wenig später gestorben. Dem Arzt drohen bis zu 3 Jahre Haft. Waldbrände, schlechte Ernten, zu wenig Grundwasser. In ganz Europa ist es viel zu trocken. Ein internationales Forschungsnetzwerk hat sich jetzt angeschaut, welche Rolle die Klimaerwärmung dabei spielt. Mehr von Ruth Hutsteiner.
1: Zwar hat es in den vergangenen Monaten in Europa auch zu wenig geregnet, dass es heuer aber so trocken ist, liegt vor allem an der extremen Hitze. Wochenlang Temperaturen weit über 30 und teilweise sogar 40 Grad Celsius haben die Atmosphäre besonders durstig gemacht. Die heiße Umgebungsluft saugt Böden und Flüsse förmlich aus. Im Grunde steckt dahinter einfache Physik, erklärt der Umweltsystemwissenschaftler Dominik Schumacher von der ETH Zürich.
2: Das kennen Sie wahrscheinlich, wenn Sie Wäsche draußen trocknen. Bei 10, 15 Grad passiert nicht viel, das dauert ewig. Aber im Sommer bei 25 Grad oder mehr trocknet das dann relativ schnell, selbst im Schatten. Und das ist im Prinzip genau der entscheidende Unterschied.
1: Die Klimaerwärmung verstärkt nicht nur Hitzewellen, sondern auch die Verdunstung zusätzlich. Die Böden sind dadurch deutlich trockener, als sie in einer Welt ohne Klimaerwärmung wären, so das Ergebnis der Analyse.
0: Und das waren die Nachrichten mit Miriam Reichel.
3: Damit der Blick zum Wetter für Kärnten. Heute ziehen bereits am Vormittag ein paar Wolken durch. Dazwischen ist es aber auch länger mal sonnig. Ab Mittag bilden sich dann generell mehr Quellwolken und vor allem entlang der Choralpe und im Süden, da sind einzelne teils gewitterige Regenschauer möglich, meist bleibt es aber trocken und die Höchstwerte heute etwas kühler bei 23 bis 27 Grad. 17 Grad sind es jetzt in Bad Eisenkappel, in Dellach, in Friesach, in Villach, hier bei uns in Klagenfurt und auch bei Ihnen in Spital an der Drau. 16 Grad werden uns aus St. André gemeldet, 15 aus Feistritz, Bleiburg und Weidensfeld und kühler 9 sind es am Dobratsch. Morgen Freitag, da wird es dann sonnig und warm, in der Früh, da ist es noch ein bisschen frischer, teilweise auch nebelig und in Unterkärnten, da sind auch noch dichtere Wolken dabei. Im Laufe des Vormittags setzt sich dann aber immer mehr die Sonne durch. Die Höchstwerte morgen bei 21 bis 27 Grad, 2000 Meter Höhe morgen zum Mittag von 8 Grad in den Gurgtaler Alpen bis 12 in den Karnischen Alpen. Am Samstag, da scheint dann die meiste Zeit über die Sonne, ein paar größere Quellwolken tauchen da über den Bergen auf und in Oberkärnten kann es gegen Abend hin vereinzelt auch gewittern. Die Temperaturen am Samstag bei 26 bis 30 Grad. 10:04, Sie sind sicher unterwegs mit Radio Kärnten und Achtung, wer flitzt, es blitzt. A2 Südautobahn in Richtung Graz wird kontrolliert und zwar direkt am Knoten Klagenfurt West in der 100er Zone. Wo auch immer Sie unterwegs sind, gute und sichere Fahrt.
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3: Von Sirnitz in die weite Welt hinaus und dann wieder retour nach Sirnitz. Ja, Martin Hinteregger, der war schon sehr, sehr viel unterwegs, sehr fleißig unterwegs als Profifußballer. Und seit vielen Jahren ist er jetzt als Trainer aktiv in Kärnten. Ote Bichler hat sich mit ihm getroffen. Wo? Nun, dann jetzt natürlich am Fußballplatz. Und hat mal nachgefragt, wie es ihm aktuell so geht. Die Geschichte hören Sie gleich. Freue mich, dass Sie mit dabei sind. Wünsche Ihnen einen schönen Donnerstagvormittag. Grüß Gott.

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0: neu von Marc Forster. Müde. Alles andere als müde ist Martin Hinteregger. Ja, von Sirnitz über Salzburg, den FC Augsburg bis hin zu Eintracht Frankfurt. Martin Hinteregger hat im Fußball schon viel, viel, viel erlebt. Wir haben ja auch mehrfach berichten dürfen hier bei uns im Programm von Radio Kärnten. Er wurde 5-mal österreichischer Meister, 4-mal Cupsieger, absolvierte 67 Länderspiele für Österreich und gewann vor 4 Jahren mit Eintracht Frankfurt auch die Europa League. Inzwischen gibt er seine Erfahrungen und sein Wissen als junger Trainer weiter. Er hat auch seinen Heimatverein, die SGA Sirnitz, heuer zum Meistertitel in der Unterliga Mitte geführt und damit erstmals in der Vereinsgeschichte auch in die Kärntner Liga. Unter Pichler hat sich mit ihm getroffen, wo? Natürlich, am Fußballplatz und hat ihn gefragt, welche Trainer ihn während seiner Profikarriere besonders geprägt haben und was er von ihnen für seine eigene Arbeit als Trainer denn so mitgenommen hat.
1: Man lernt von jedem Trainer was, egal ob es jetzt natürlich ein Adehütter oder ein Glasner war, die mich sehr geprägt haben, über den Roger Schmidt bis hin zum spanischen Oscar Garcia, wo wirklich jeder seine Facetten hat und wenn man wieder Trainer wird, erinnert man sich daran zurück und dann versucht man die guten Sachen von denen auch umzusetzen.
2: Wie ist das so? Was ist für dich jetzt auch wichtig, als Trainer zu sein, den Jugendlichen, den Kindern da zu vermitteln?
1: Natürlich ist es sehr wichtig, dass sie jederzeit motiviert bleiben, Disziplin auch mitkriegen, den Respekt vor Mitspieler, vor Gegenspieler, vor Fans, Schiedsrichter, dass sie den immer hochhalten und die Motivation ist natürlich immer sehr wichtig, dadurch, dass es heutzutage schon sehr viele Ableckungen gibt. Deswegen, wenn man die wirklich bei Laune haltet, sehr viel beibringen kann und einfach sieht Monat für Monat, wie viel weitergeht, ist das schon sehr spannend. Aber ich denke, das Spannendste ist dann in den Schwächephasen, wenn die Kinder haben, was ganz normal ist, einfach die da dann wieder außer zu begleiten, schauen, dass sie die Geduld bewahren und dann einfach wieder auf den richtigen Weg bringen und einfach, dass sie leistungstechnisch wieder top sind, das ist schon sehr spannend.
2: Das eine ist das Sportliche, das andere ist dann praktisch auch das Menschliche, das auch wichtig ist.
1: Fast noch wichtiger, vor allem der Profisport, da muss man schon sehr viel aushalten können, sehr viel Menschlichkeit trotzdem auch zahlen gegenüber den Fans, gegenüber natürlich Mitspieler. Deswegen das Fußballerische und das Menschliche müssen gemeinsam wachsen, nur dann kann man ein starker Fußballer werden.
2: Du hast dich dann entschlossen, deine eigene Fußballschule zu gründen?
1: Genau, nach der Karriere habe ich Coach 13 ins Leben gerufen. Dadurch, dass man einfach sehr viel erlebt hat, sehr viel gesehen hat in andere Länder, andere Kulturen, was man mit einbringen kann. Und in Kärnten ist im Fußball und speziell im Nachwuchsfußball extrem viel Aufholbedarf. Und deswegen sind wir sehr happy, dass wir mittlerweile schon um die 200 Kinder begleiten, betreuen dürfen, um einfach ihren fußballerischen Weg mitgestalten zu können.
2: Was ich so mitkriege auch, ist ja, dass dir auch besonders wichtig ist, dass wirklich jedes Kind, jeder Jugendliche, der zu dir kommt, die gleiche Chance hat, dass er sein Potenzial entwickelt.
1: Auf jeden Fall ist das um und auf. Deswegen sind wir gemeinnütziger Verein zusammen mit Chancen Leben, also mit meiner Stiftung. Aber es ist einfach extrem wichtig, dass jeder die Chance kriegt, egal ob der finanzielle Background da ist oder nicht. Wir fangen das schon irgendwie auf. Also es kriegt jeder seine Chance. Es wird jeder auf sein Level abgeholt. Die, was einfach mehr Talent und mehr wollen, denen bieten wir viel, viel mehr. Und die anderen, die schauen wir natürlich, dass wir sie auf dieses Niveau hinbringen. Deswegen ist es natürlich oft schwierig oder braucht sehr viel Erklärung den Eltern, den Kindern gegenüber. Warum dürfen sie die Top-Spieler nicht mitspielen gegen wirklich Top-Gegner? Warum dürfen sie da nicht dabei sein? Aber letztendlich verstehen das sehr viel. Es war extrem viel Aufklärungsarbeit in den letzten 3 Jahren vonnöten. Wir haben selber sehr, sehr viel gelernt, auch den einen oder anderen Fehler gemacht. Aber jetzt, glaube ich, sind wir auf einem sehr starken Weg, um wirklich von jedem Kind das Beste rauszuholen.
2: Man hört ja immer wieder, dass Sport sowas ist wie eine Lebensschule. Was hat dir diese Lebensschule beigebracht?
1: Jetzt ist es um und auf. Ich lebe schon seit ich 6 Jahre bin im Mannschaftssport. Man lernt natürlich extrem viel in Disziplin, der Teamgeist, den Respekt, die Fairness zu haben und das lernt man einfach perfekt über den Fußball.
2: Wenn du jetzt so an den kleinen Martin zurückdenkst, der so angefangen hat, ein bisschen zu kicken, sich für Fußball zu interessieren und letztendlich dann von der Sirnitz aus auf internationaler Ebene große Erfolge gefeiert hat, wie war dieser Beginn für dich?
1: So wie es jetzt alle bei den Kindern geht, wie es bei mir sind, sie haben alle große Träume. Sie glauben, es geht einfacher, wie es dann wahrscheinlich ist. Auch die Eltern noch sehr viel Unwissenheit ins Unbekannte. Das finde ich schön, weil es wirklich noch diese Unbefangenheit ist, einfach nur gern Fußball zu spielen. Und wenn ich zurückblicke, so war ich ja trotz allem allem müssen die dann auch wissen, wenn es dann Jahr für Jahr immer weitergeht, immer höher geht, dann ist es einfach extrem wichtig, jemanden zu haben, der den Weg schon gemacht hat, der das alles schon durchgegangen ist und denen einfach in verschiedenen Situationen Sachen erklären kann, was passiert, wenn du die Entscheidung triffst, was kannst du erwarten, wenn du die Entscheidung triffst.
0: Erzählt Martin Hinteregger im Gespräch mit Ute Bichler, und begonnen hat alles mit dem kleinen Buben am Fußballplatz in der Sirnitz. Mehr dazu in Kürze hier in Radio Kärnten an diesem Donnerstagvormittag.

0: 10.20 Uhr. 10 Minuten noch bis 10:30 an diesem Donnerstagvormittag. Schon als kleiner Bub hat Martin Hinteregger davon geträumt, Fußballprofi zu werden. In großen Stadien zu spielen, Tore zu schießen. Und heute, da will er von seinem Erfolg etwas weitergeben. Zwar mit seiner Stiftung Chancenleben unterstützt Martin Hinteregger seit einigen Jahren Kinder und Jugendliche, die nicht immer die besten Startbedingungen ins Leben haben. Das gemeinnützige Projekt Coach 13, also seine Fußballschule, verbindet Fußballtraining mit persönlicher und sozialer Förderung und Tischlein Deck dich finanziert Volksschulkindern aus sozial benachteiligten Familien auch ein warmes Mittagessen. Tolle Sache. Ja, und begonnen hat alles mit dem kleinen Buben am Fußballplatz in der Sirnitz.
1: Ich habe jedes Mal, wenn ich in ein großes Stadion eingelaufen bin, kurz vor Mannschaft, habe ich daran gedacht, wenn ich hier nicht am Fußballplatz gestanden bin und einfach nur gern Fußball gespielt habe. Und das habe ich mir immer vor jedem Spiel in Erinnerung gerufen, warum ich eigentlich angefangen habe, Fußball spielen, warum ich eigentlich Profi werden wollte. Und das hat mir immer ein bisschen geholfen, Nervosität ein bisschen runterzufahren, einfach dankbar sein, dass du überhaupt da sein darfst und ein bisschen zurückblicken auf eben ganz kleine Martin.
2: Martin, du hast eine Stiftung gemacht. Du machst das in Kombination auch mit deiner Fußballschule. Warum hast du diese Stiftung gemacht? Für welchen Zweck? Aus welcher Idee heraus?
1: Als Fußballprofi sieht man sehr viel Leiter. Vor allem in Deutschland, in Frankfurt, habe ich viele Menschen gesehen, denen es nicht so gut gegangen ist, sehr schwierig, vor allem in der Kindheit war. Und da habe ich mich damit in den letzten Profijahren sehr viel damit beschäftigt. Warum ist es so? Was war da der Grund? Und was ich in Frankfurt kennengelernt habe, habe ich dann auch in Kärnten kennengelernt, dass es bei uns eigentlich nicht viel anders ist, also nicht viel besser geht. Nur die Probleme werden ein bisschen zur Seite geschoben. Und deswegen habe ich mich dann damit angefangen zu beschäftigen und auch mit Menschen reden, die genau in dem Bereich arbeiten. Und jetzt haben wir mit sehr vielen Kindern Kontakt, sind mit denen in Arbeit, die einfach einen brutalen Start ins Leben gehabt haben. Wir wundern uns da, warum sind die dann schwierig mit 14, 15, 16. Aber wenn man die Laufbahn in den ersten Jahren anschaut, dann muss ich sagen, wie normal sind die eigentlich? Und da versuchen wir, denen einfach zu helfen, vor allem mit Sport zu helfen, dass man einfach die einen schwierigen Start ins Leben gehabt haben, einfach versuchen, im weiteren Verlauf vielleicht mal ein bisschen Normalität reinzukriegen.
2: Was habt ihr da bis jetzt schon für Erfahrungen damit gemacht? Weil jetzt gibt es die Fußballschule ja doch schon einige Jahre und die Stiftung, was für Erfolgserlebnisse auch, wo die Momente sind, wo du sagst, ich weiß, wofür ich das mache.
1: Ja, wir haben vor 3 Jahren mit 10 Kindern in der Schule begonnen. Also wir sind in den sogenannten Daimler-Klassen. Aus den Kindern ist schnell Team geworden, alles über Fußball. Mit unserer Erfahrung hat sich dann auch ins Klassenzimmer eingependelt, dass sie wirklich ein Team geworden sind, dass sie sich respektiert haben, dass es da keine großen Schwierigkeiten mehr für die Lehrer gegeben hat. Und das war sehr bemerkenswert zum Anschauen. Und jetzt sind wir schon über 50 Kinder und deswegen stetig. Und man sieht einfach, wie Sport gebraucht wird.
2: Wie ist das für dich auch, den Kindern beim Wachsen zuzuschauen?
1: Extrem spannend, wie Kinder, die wenig Ideen haben vom Leben, wenig Sinn in ihrem Leben sehen, durch Sport, durch kleine Erfolge. Das heißt, auf einmal können sie ein bisschen fußballerisch in die Richtung mehr koordinativ, haben sich verbessert, kräftemäßig sind es besser werden, haben ein bisschen was über Ernährung gelernt. Durch kleine Erfolge, wie schnell es bei denen geht, wirklich Ziele zu entwickeln, Ziele zu verfolgen. Und dann gilt es halt einfach, mit den Jungs und Mädels dran zu bleiben. Und das war sehr spannend die letzten Jahre. Und wir sind jetzt erst am Anfang und da wird die nächsten Jahre noch sehr viel passieren.
2: Du sagst schwere Kindheit. Was sind das für Erlebnisse?
1: Natürlich traumatische Erlebnisse von sexueller über psychischer Gewalt bis hin zu ganz frühen Verlusten, was sie ganz früh aus der Bahn geschlagen hat. Und das versteht man dann auch, warum die ein bisschen schwieriger sind. Aber es ist dann eine Arbeit, die man gern macht.
2: Was wünschst du dir für die Kinder, die du da auch auffangen und begleiten kannst, ein Stückchen auf ihrem Lebensweg?
1: Dass sie die Freude entwickeln können, was wir in unserer Kindheit da gehabt haben. Ich habe eine schöne Kindheit gehabt. Viele Kinder in der Fußballschule haben wirklich, denke ich, eine sehr schöne Kindheit. Und deswegen ist die Stiftung dazu, die Kinder zu begleiten, zu betreuen, die diese schöne Kindheit nicht hatten, aber vielleicht noch ein schönes Leben daraus zu machen, eine gewisse Normalität, eine Freude zu entwickeln und einfach einer Leidenschaft nachgehen. Das ist eigentlich unser Hauptthema, eine Leidenschaft zu finden und der dann zu 100% nachzugehen, um da einfach einen Sinn zu sehen für das, was man einfach jeden Tag aufsteht.
0: Er hat das Herz definitiv am rechten Fleck. Martin Hinteregger im Gespräch mit unserer Ute Bichler. Weiterhin alles, alles Gute. Drücken wir weiterhin ganz fest die Daumen.

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0: Howie Carpendale, du fehlst an diesem Donnerstag. Schön, dass wir Sie begleiten dürfen. 10:31 Uhr, kurz nach 10:30 Uhr, Zeit für die Neuigkeiten. Im Studio ist Lisa Nadmesnik.
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2: 4 Tage nach der lebensgefährlichen Fahrt von 3 jungen Burschen außen auf einem ICE-Zug der Choralmbahn sind die Täter nun ausgeforscht. Bei den sogenannten Trainsurfern handelt es sich um 3 junge Erwachsene, die alle aus Wien stammen, wie die Staatsanwaltschaft Klagenfurt jetzt bestätigt. Die 3, 17, 19 und 20 Jahre alt, werden derzeit als Beschuldigte geführt. Ermittelt wird in dem Fall wegen des Verdachts der Gefährdung der körperlichen Sicherheit. Den 3 droht nicht nur eine Anzeige, sondern auch saftige Rechnungen. Einerseits zum Polizeieinsatz, aber auch die ÖBB wollen sich rechtliche Schritte vorbehalten, wie es heißt. Wer Konzerte, Kabarets oder auch Bälle veranstaltet, muss in Kärnten eine Vergnügungssteuer zahlen, sofern es die Gemeinde verlangt. Moosburg hat seit 2018 darauf verzichtet. Ab kommendem Jahr wird sich das ändern, berichtet Barbara Veit.
3: 3% vom Ticketpreis müssen Organisatoren von gewerblichen Veranstaltungen künftig der Gemeinde Moosburg abgeben. Laut Bürgermeister Herbert Gagl ein Auftrag vom Land Kärnten. Gemeinden müssten alle steuerlichen Möglichkeiten ausschöpfen, um Schulden abzubauen. Veranstalter Thomas Semmler versteht die steuerlichen Veränderungen nicht.
4: Es kann nicht sein, dass wir in Moosburg dann die Vergnügungssteuer bezahlen, in Klagenfurt nicht, in Finkenstein ist es 5%. Da geht wirklich ein runder Tisch her mit Veranstaltern und mit dem Gemeindebund und mit dem Städtebund.
3: Seiner Meinung nach schrecke eine Vergnügungssteuer Veranstalter eher ab. Und dann hätten Gemeinden, umliegende Hotels und Gastronomiebetriebe erst recht weniger Geld in den Kassen.
2: Nach dem Bekanntwerden der Schließung der Maschinenfabrik Montex im Lavantal kündigt die Arbeiterkammer Kärnten jetzt Unterstützung für die 35 betroffenen Mitarbeiter an, denen ein Jobverlust droht. Vor allem bei der Abrechnung von Löhnen und Gehältern, Resturlaubsansprüchen, Überstundenvergütungen und Sonderzahlungen werden genaue Überprüfungen empfohlen, was Ansprüche betrifft. Betroffene könnten sich jederzeit bei der Arbeiterkammer melden, heißt es. Und jetzt zu den Wetteraussichten.
0: Vorübergehend lockern die Wolken jetzt stärker auf und es wird recht sonnig. Über den Bergen entstehen am Nachmittag dann aber schon wieder Quellwolken. Einzelne Schauer sind am ehesten entlang der südlichen Landesgrenze möglich. Die Höchstwerte heute bei bis zu 27 Grad. 21 Grad jetzt im sonnigen Oberfellach und etwas frischer ist es da zum Beispiel in Kornat bei 17 Grad. 10:34 Uhr, Sie sind sicher unterwegs mit Radio Kärnten und da kommen Sie störungsfrei voran. 0800 600 601, sollten Sie etwas entdecken, dann bitte seien Sie so lieb und rufen Sie kurz bei uns an. Dankeschön und volle Fahrt voraus.
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0: Radio Kärnten Erinnerungsservice an diesem Donnerstag, 10.41 Uhr. Nicht vergessen, trinken, trinken, trinken. Ganz wichtig. Und heute, da geht es bei uns um Wasser mit Sprudel.
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2: Kohlensäure verursacht Nierensteine. Mythos oder Wahrheit? Kohlensäure selbst verursacht normalerweise keine Nierensteine. Entscheidend sind eher andere Faktoren wie Flüssigkeitsmangel oder Ernährung. Wer zu wenig trinkt, erhöht tatsächlich das Risiko für Nierensteine. Dabei spielt es meist keine große Rolle, ob Wasser mit oder ohne Kohlensäure getrunken wird. Wichtig ist vor allem eine ausreichende Trinkmenge. Mineralwasser kann sogar helfen, genügend Flüssigkeit aufzunehmen. Zuckerreiche Softdrinks sind dagegen weniger günstig. Auch Bewegung unterstützt die allgemeine Gesundheit der Nieren. Menschen mit bekannten Nierensteinen sollten natürlich individuell ärztlichen Rat einholen. Die genaue Zusammensetzung der Steine spielt dabei eine Rolle. Entscheidend ist meist, über den Tag ausreichend zu trinken. Besonders Wasser hilft den Nieren bei ihrer natürlichen Arbeit. Wer zu Nierensteinen neigt, sollte Ernährung und Trinkmenge individuell prüfen lassen. Bleiben Sie gesund. Alles Liebe, Ihre Christine Reiler.
0: Danke vielmals, Christine Reiler. Eine Frage hätte ich dann auch, wenn man Nierensteine dann hat. Ist man dann offiziell ein Edelsteinproduzent?
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0: Ich denke, ja.

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So, jetzt eine musikalische Zeitreise zurück in das Jahr 1969. Cliff Richards an diesem Donnerstagvormittag in Radio Kärnten. 9 Minuten noch bis 11. Wir dürfen an dieser Stelle nochmal gratulieren. In Lölling, da feiert Margarete Solbauer heute Geburtstag. Alles Gute, viel Glück und Freude, vor allem beste Gesundheit. Das wünscht herzlichst Hansi Wulz und die Freunde schließen sich an. Wir, das Männer-Doppelsextett Klagenfurt mit Chorleiter Roland Leubnecker, wünschen unserem langjährigen Sangesfreund Sundolf Seifert zu seinem 81. Geburtstag alles erdenklich Gute. Lieber Sumpf, wie steht da, mögest du als starke Stütze im zweiten Tenor noch viele, viele Jahre bei Gesang und Lustigkeit in unserer Mitte verbringen. Deine Freunde vom Männer-Doppelsextett Klagenfurt. Grafendorf, da wird auch gefeiert. Frau Josefa Geilberger feiert da den 98. Geburtstag. Ich hoffe, dass es da jetzt 98 Kerzen gibt auf der Torte. Das wäre was. Wir gratulieren dir recht herzlich, wünschen dir weiterhin viel Gesundheit und natürlich auch Gottes Segen. Wir freuen uns auf den nächsten Besuch bei dir, deine ganzen Freunde aus Obertrauburg. Und wir kommen nach St. Kanzian am Klobeinersee. Da feiert heute Thomas Richler Geburtstag. Lieber Thomas, alles Gute zum Purzeltag. Das wünschen dir deine liebe Frau Hilde, dann die Kinder mit Familien, die Verwandten schließen sich an, die Freunde, alle Nachbarn und recht herzlichst auch Grüße hier von Klaus und Theresia mit Familie sowie Astrid und Erika, die kommen auch noch zu dieser Runde dazu. Bleib gesund und bleib so humorvoll. Und auch wir von Radio Kärnten möchten Ihnen gratulieren. Alles erdenklich Gute zum heutigen Geburtstag und wir gratulieren natürlich mit einem schönen Kärntnerlied, extra für Sie ausgesucht, das Kärntner Doppelsextett, der Wirt in Lorenzen. Schönen Geburtstag und viel Gesundheit.

Einstudiert von Margit Heisenberger, im Solo gehört Heinrich Strissnig, das Kärntner Doppelsextett, der Wirt in Lorenzen. 4 Minuten noch bis 11.

0: Gerade war sie noch am Fußballplatz. Und jetzt mit Trillerpfeife im Studio, Ute Bichler, servus.
1: Das hat jetzt schon so nach der roten Karte geklungen.
0: Nein, du bekommst keine rote Karte. Nein.
1: Ach, das ist aber sehr lieb.
0: Was gibt es bei dir heute in der Mittagszeit?
1: Du, wir fragen nach, kennst du Kärnten und stellen da ein Glödenitzer Original vor, und zwar die Apollonia Kräuter.
0: Sehr spannend. Also bleiben Sie dran, Ute Bichler begleitet Sie durch die Mittagszeit und wir hören uns dann wieder um eins.
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3: Am Mikrofon ist Miriam Reichel. Im Krieg zwischen den USA und dem Iran ist kein Ende in Sicht. Washington bombardiert den Iran seit 12 Tagen. Teheran greift US-Stützpunkte an. Die Straße von Hormus ist blockiert, der Ölpreis steigt. Sind Verhandlungen jetzt vom Tisch? Rosa Leyen hat den Sprecher des iranischen Außenministeriums gefragt.
4: Damit Dialog stattfinden kann, braucht es eine Grundlage. Die Vereinigten Staaten haben diese Grundlage zerstört. Vergessen wir nicht, es ist das dritte Mal im vergangenen Jahr, dass wir von den Vereinigten Staaten und Israel angegriffen werden, während wir Verhandlungen führen. Diesmal, nachdem die Absichtserklärung unterzeichnet worden war, persönlich vom Präsidenten der Vereinigten Staaten. Dennoch schließt der Sprecher des iranischen Außenministeriums Verhandlungen nicht aus. Die Botschaft, die Ismail Barai nicht müde wird zu wiederholen, bevor der Iran angegriffen wurde, gab es kein Chaos in der Straße von Hormuz. Die Aggression stamme aus den USA und Israel. Der Iran wäre immer nur auf zivile Nutzung von Atomkraft ausgewiesen und verteidige lediglich seine Souveränität.
3: In New York starten heute die Hearings zur Nachfolge von UNO-Generalsekretär Antonio Guterres. Seine zweite und damit letzte Amtszeit läuft Ende des Jahres aus. 4 Kandidatinnen und 2 Kandidaten sind nominiert. Guterres betont, es sei eindeutig Zeit für die erste Frau an der Spitze der Vereinten Nationen. Nach Österreich. Viele Kinder und Jugendliche in Deutschförderklassen fallen durch. Das zeigt eine Auswertung des Bildungsministeriums. Zuletzt wurden österreichweit 48.000 Schülerinnen und Schüler mit mangelnden Deutschkenntnissen in solchen separaten Klassen oder Kursen unterrichtet. Viktoria Waldhäusl berichtet.
5: Rund 22% aller Kinder und Jugendlichen, die wegen mangelnder Deutschkenntnisse separate Förderklassen oder Kurse zusätzlich zum regulären Unterricht besucht haben, mussten die Schulstufe wiederholen. Fast jede vierte Schülerin bzw. jeder vierte Schüler mit außerordentlich 40% aller Kinder und Jugendlichen, die wegen mangelnder Deutschkenntnisse separate Förderklassen oder Kurse zusätzlich zum regulären Unterricht besucht haben, mussten die Schulstufe wiederholen. Fast jede vierte Schülerin bzw. jeder vierte Schüler mit außerordentlichem Status fehlt

0: in der Schuljahr den Aufstieg mit nur mangelhaften Deutschkenntnissen zu erleichtern. Außerdem sollen Schulen selbst entscheiden können, ob sie jene mit Förderbedarf in separaten Klassen oder auf integrativere Art unterrichten.
1: Bei einer Bundesheerübung in Oberösterreich hat eine Leuchtgranate einen Waldbrand ausgelöst. Beim Truppenübungsplatz Ramsau bei Mollen hat sich das Feuer auf eine Fläche von 500 Quadratmetern ausgebreitet. 7 Feuerwehren waren bis in die frühen Morgenstunden im Löscheinsatz. Das waren die Nachrichten mit Miriam Reichel.
2: Wir kommen zum Kärntner Wetter und da lockern die Wolken vorübergehend stärker auf. Es wird recht sonnig werden. Über den Bergen entstehen dann am Nachmittag wieder neue Quellwolken. Einzelne Schauer sind am ehesten entlang der südlichen Landesgrenze möglich. Höchstwerte heute bis zu sommerliches 27 Grad. Momentan haben wir 21 Grad in St. André und in Lienz, 20 hat es in Klagenfurt und in Gmünd. Villach, Weißensee und Millstatt, da liegen wir bei 19 Grad, 18 in Kornat und 0 Grad auf 3000 Meter am Sonnblick. Morgen am Freitag, da lösen sich die Restwolken und die Nebelfelder rasch auf, dann scheint oft ungetrübt die Sonne. Am Nachmittag bilden sich in Unterkärnten ein paar harmlose Quellwolken. In der Früh ist es recht frisch mit Tiefstwerten zwischen 6 und 11 Grad. Die Höchstwerte erreichen morgen 27 in 2000 Meter bis 10 Grad. Und damit der Blick auf die Kärntner Straßen. Sie sind sicher unterwegs mit Radio Kärnten. Eine Meldung für die B111, die Geiltalstraße in beiden Richtungen. Zwischen Feistritz an der Geil und der Autobahnauffahrt Hermagor brauchen Sie derzeit etwa 20 Minuten länger wegen einer Baustelle. Sie erreichen uns unter 0800 600 601. Gute und sichere Fahrt wünschen wir Ihnen.
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2: Und gleich bei uns ein Thema: umstrittene Immobilienprojekte an Österreichs Seen. Ja, und auch bei uns in Kärnten gibt es da zwei Projekte, die wir uns mit dem Team vom Am Schauplatz näher anschauen wollen. Willkommen.

0: Kärnten Mittagszeit an diesem Donnerstag, 23. Juli 2026. Die Sendung am Schauplatz widmet sich heute umstrittenen Immobilienprojekten an den österreichischen Seen. Unsere Kollegin, die Redakteurin Nora Zoglauer, befasst sich schon seit vielen, vielen Jahren, mittlerweile 15 sind es, immer wieder mit diesem Thema. In Am Schauplatz der Schwarzbau spielen diesmal zwei Kärntner Projekte eine Hauptrolle. Wir haben nachgefragt, um welche es da geht.
1: Also am bekanntesten wahrscheinlich und der, den man kennt und der in aller Munde ist, ist wahrscheinlich der Schwarzbau in Velten am Seekorso 52. Bekannt geworden wahrscheinlich auch deshalb, weil der österreichische Musiker Andreas Gabalier dort die Penthouse-Wohnung um sehr, sehr viel Geld gekauft hat vor einigen Jahren. Und deshalb auch wahrscheinlich so ein Aufschrei gewesen ist in dieser Causa, weil das Ganze als Hotel eingereicht wurde. Und mit einem Hotel hat es ganz, ganz wenig zu tun im Grunde genommen. Und das hat mir im Interview auch der Bürgermeister, der damalige, der mittlerweile nicht mehr ist, der Herr Ferdinand Wuck, gesagt, das sind einfach Luxus-Apartments für Superreiche und hat mit einem Hotel nichts zu tun. Zweite Geschichte spielt ebenfalls am Wörthersee und zwar in der Gemeinde Krumpendorf. Das ist fast schon an der Grenze zu Pörtschach. Da ist die wunderschöne Halbinsel Walterskirchen, ein Natura 2000-Gebiet, also ein Naturschutzgebiet. Und dort hat vor vielen Jahren dieses Naturschutzgebiet der Holzindustrielle Hans Tilly gekauft und hat dort oder hätte dort nur Um- und Zubau eines alten Gebäudes machen dürfen, hat er da nicht gemacht. Und seit 15 Jahren gibt es da einen sozusagen einen Wiederherstellungsbescheid. Und da ist nichts geschehen. Und das ist ganz spannend in der Geschichte, wie es dann tatsächlich vermögende Menschen schaffen mit Privatgutachten, mit Rechtsanwälten, sowas sehr, sehr lange zu verzögern. In dem Fall seit 15 Jahren.
0: Spannende Einblicke. Frau Zoglauer, das ist ja wirklich interessant. Auch Sie befassen sich seit 15 Jahren immer wieder mit diesem Thema. Warum lässt Sie das nicht los? Sie haben ja schon etliche Dokumentationen zu Betongold, Verbauung von Seeufern bei uns in Österreich, Luxusbauten auch in den Bergen gestalten. Und leider ist es auch traurige Realität, dass Ihnen offenbar die Negativbeispiele nicht ausgehen.
1: Es ist nach wie vor die Lage am Immobilienmarkt tatsächlich noch so, dass die Veranlagung in Betongold sehr beliebt ist. Und das ist wahrscheinlich das Problem an der ganzen Geschichte. Und die Raumordnung ist in Österreich ein extrem komplexes Thema. Und da sind dann zum Teil Gemeinderätinnen und Räte und auch Bürgermeisterinnen und Bürgermeister mit sehr schwierigen Sachen konfrontiert. Und naja, und wenn ich reich bin, dann habe ich meine Rechtsanwälte, die sich darauf spezialisiert haben, die marschieren dann zum Teil in Gemeindestuben, überrennen Bürgermeister, also das kommt ja jetzt auch in der Geschichte vor, setzen die massiv unter Druck mit Amtsmissbrauch etc. Und das ist nicht lustig. Und in ganz vielen Fällen ist sowas gut gegangen. Und ja, es ist massiv ein Problem seit vielen, vielen Jahren. Ich frage mich, wie lange da noch zugeschaut wird, weil im Grunde genommen die Gesetze wären da. Ja? Es gibt ja die Gesetze, dass man sozusagen Kontrollen macht etc. Aber ja, manchmal wird halt einfach zu wenig hingeschaut und zu wenig kontrolliert. Ich hoffe, da ändert sich was, weil mittlerweile ist da wirklich, das merkt man auch in der Bevölkerung, ist da mittlerweile echt so ein Punkt erreicht, wo das nicht mehr gesund ist, also wo auch die Menschen darunter leiden und da fast schon eine Rebellion da ist. Das spürt man, wenn man in diese ganzen Ortschaften fährt.
0: Eine sehr engagierte Kollegin, Redakteurin Nora Zoglauer. Sie sehen heute am Schauplatz der Schwarzbau, auch bei uns in Kärnten, um 21.05 Uhr in ORF 2.

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0: Das ist die Radio Kärnten Mittagszeit an diesem Donnerstag. Die große Hitze in Europa, die macht nicht nur vielen gesundheitlich zu schaffen, auch die damit einhergehende Trockenheit ist ein riesengroßes Problem. Wenn wir uns die Flüsse anschauen, die führen nur noch wenig Wasser, manche sind völlig ausgetrocknet, viele Pflanzen auf den Feldern verdörren oder sind kaum gewachsen. Ein Zustand, den das internationale Forschungsnetzwerk der World Weather Attribution eindeutig auf den Klimawandel zurückführt. Ruth Hutsteiner mit den Einzelheiten.
1: Zwar hat es in den vergangenen Monaten in Europa auch zu wenig geregnet, dass es heuer aber so trocken ist, liegt vor allem an der extremen Hitze. Und an dieser hat bekanntlich die Klimaerwärmung einen erheblichen Anteil. Zu dem Ergebnis kommen nun 12 international arbeitende Klimaforscherinnen und Forscher. Wochenlang Temperaturen weit über 30 und teilweise sogar 40 Grad Celsius haben die Atmosphäre besonders durstig gemacht. Die heiße Umgebungsluft saugt Böden und Flüsse förmlich aus. Im Grunde steckt dahinter einfache Physik, erklärt der Umweltsystemwissenschaftler Dominik Schumacher von der ETH Zürich.
2: Das kennen Sie wahrscheinlich, wenn Sie Wäsche draußen trocknen. Bei 10, 15 Grad passiert nicht viel, es dauert ewig, aber im Sommer bei 25 Grad oder mehr trocknet das dann relativ schnell, selbst im Schatten. Und das ist im Prinzip genau der entscheidende Unterschied.
1: Die Klimaerwärmung macht Hitzewellen nicht nur häufiger und heißer, sondern beschleunigt auch die Verdunstung, ergänzt Theodore Keeping vom Imperial College in London.
3: Wir haben beobachtet, dass Dürren mittlerweile viel schneller einsetzen. Das ist bereits in Regionen weltweit gut dokumentiert worden. Wir sprechen von Blitzdürren, bei denen im Grunde diese extrem heißen, trockenen Bedingungen zu einer viel schnelleren Austrocknung des Bodens führen, als wir es in vielen Orten in der Vergangenheit beobachtet haben.
1: Diese starke Verdunstung kann auch regelmäßiger Regen im Sommer nur schwer bis gar nicht ausgleichen. Daher rechnen die Forscher auch in Zukunft eher öfter mit Dürren, wie in diesem Jahr.
2: Die Tendenz hin ist zu trockeneren Sommern. Natürlich kann es auch in Zukunft mal einfach 5 Wochen mehr oder weniger am Stück regnen. Also es kann auch in Zukunft verregnete Sommer geben, aber die Tendenz zeigt ganz klar in eine andere Richtung. Und so gesehen ist es eigentlich, glaube ich, eine ganz gute Vorschau darauf, was wir in Zukunft auch noch mehr zu erwarten haben.
1: Erklärt der Umweltsystemwissenschaftler Dominik Schumacher.
0: Ruth Hutsteiner war das mit den Fakten zur großen Hitze in Europa und zu dem, was uns wohl noch erwartet.

0: Lebensurteil. 11:31 Uhr, eine Minute nach 11:30 Uhr. Die Nachrichten bei uns in Radio Kärnten. Birgit Rumpf-Pugelsheim ist für Sie da.
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2: Ausgeforscht und einvernommen worden sind mittlerweile alle drei Männer, die als sogenannte Twain-Surfer illegal auf einem Zug auf der Choralmbahn mitgefahren sind. Es handelt sich um drei junge Erwachsene aus Wien, bestätigt die Staatsanwaltschaft Klagenfurt. Ein Abschlussbericht liege aber noch nicht vor. Ein Plus schreibt Kärntens Tourismus im ersten Halbjahr. Es hat um 3,9% mehr Nächtigungen und um 6% mehr Ankünfte als im Vergleichszeitraum des Vorjahres gegeben. Das zeigt auch, die Urlauber bleiben kürzer. Mehr zum Thema im Radio Kärnten Mittagsjournal ab 12.30 Uhr. Neue Wege im Wohnbau werden vom Land gefördert. So gibt es Geld für Gruppen, die sich für gemeinsames Wohnen entscheiden. Auch darüber berichten wir im Mittagsjournal. Und wie sieht es derzeit auf den Kärntner Straßen aus? Ute Bichler.
0: B111 Geilzahlstraße in beiden Richtungen. Zwischen Feistritz an der Geil und der Autobahnauffahrt Hermagor brauchen Sie derzeit 10 Minuten länger. Grund ist eine Baustelle. Und B85 Rosenthalstraße in Feistritz im Rosenthal wird der Verkehr wegen Asphaltierungsarbeiten immer wieder für 30 Minuten lang angehalten. Gute und sichere Fahrt. Das aktuelle Wetter für heute und auch für die kommenden Tage bis hin Richtung Wochenende fahren Sie bei uns in ein paar Minuten.
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0: 5 Minuten sind es noch bis 11:45. Gleich bei uns die Wetteraussichten mit Christian Mayrhofer.
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0: Was der alles hat. Sonne, Wolken, dazwischen vielleicht ein paar Schauer und dann doch wieder Temperaturen bis zu 27 Grad. Christian Mayrhofer, habe ich da alles richtig zusammengefasst beim Wetter für heute?
6: Nur ein paar würde ich nicht sagen, es werden eher nur einzelne Schauer sein. Und zwar am ersten entlang der südlichen Landesgrenze oder in Teilen Unterkärntens und dann in den Tauern. Also viele werden es nicht sein und insgesamt überwiegt doch im Großen und Ganzen der freundliche Eindruck, auch wenn die Wolken zeitweise dichter sein können. Servus und das alles bei Temperaturen eben bis 26, vielleicht knapp 27 Grad.
0: Frische Nächte haben wir momentan, angenehm zum Schlafen.
6: Das wird auch in der kommenden Nacht so sein. Die Wolken ziehen dann im Lauf der Nacht ab. Vielfach wird es aufklaren und damit sinken die Temperaturen bis morgen früh auf Werte zwischen 7 und 11 Grad, also doch recht frisch. Tagsüber dann ähnliche Werte wie heute, aber insgesamt viel sonniger. In Oberkärnten ist Sonnenschein oft ungestört, nahezu wolkenlos. Eventuell tauchen in Unterkärnten von der Steiermark her im Tagesverlauf nochmals ein paar Quellwolken auf, aber die werden den freundlichen Eindruck nur vorübergehend stören und die Temperaturen zwischen 23 und 27 Grad, wobei es am wärmsten im oberen Drautal und im Gailtal sein wird.
0: Schauen wir mal hinauf auf die Berge. Sonnenblick habe ich heute gehabt, ich glaube mit 10 Grad, nein 0 Grad am Sonnenblick, entschuldige, 10, ja, genau. 10 war es am Dobratsch, ja.
6: Ja, auf den Bergen morgen auch nachlassender Wind, also für längere Wanderungen und Bergtouren wirklich perfekt. Und von den Temperaturen her haben wir ein bisschen Unterschiede zwischen West und Ost. Etwa plus 8 Grad in 2000 Meter Höhe auf der Choralm. Im Westen ist es wärmer, in den Karnischen Alpen etwa plus 12 Grad morgen.
0: Der Blick aufs Wochenende wird ja heute am Donnerstag schon ein bisschen konkreter. Du hast schon gesagt, der Samstag wird ein recht schöner Tag werden. Der Sonntag war ein bisschen so ein Wackelkandidat.
6: Daran hat sich nichts verändert, tut mir leid. Der Samstag sehr sonnig, vor allem in Unterkärnten Temperaturen bis 30 Grad. Gegen Abend in den Tauern und Karnischen Alpen größere Quellwolken, aber nur ganz vereinzelt kann da ein Gewitter von Italien her oder von Osttirol her übergreifen. Also oftmals auch ein lauer Sommerabend am Samstag. Der Sonntag von den Modellen her noch nicht eindeutig. Tendenziell in Unterkärnten länger sonnig, freundlich und möglicherweise nur einzelne Gewitter am Nachmittag. Häufiger dürften die Schauer und Gewitter im Tagesverlauf in Oberkärnten auftreten, also vor allem westlich von Villach und dann eventuell auch in den nördlichen Gurktalalpen sowie Richtung nördliche Sauerm und Pack. Die Temperaturen von West nach Ost zwischen 24 und 29 Grad am Sonntag. Hoffentlich wird das morgen dann noch genauer werden.
0: Haben wir schon eine leise Tendenz, wie es dann in der kommenden Woche weitergeht?
6: Ja, da dürfte ab Dienstag der Hochdruckeinfluss deutlich zunehmen. Dann werden auch die Temperaturen wieder ansteigen. Also gut möglich, dass wir dann ab Mittwoch, Donnerstag Höchstwerte bis 34 Grad zu erwarten haben. Da gibt es aber sowohl Spielraum nach oben als auch nach unten noch.
0: Na gut, darüber reden wir auf jeden Fall. Ich habe morgen auch wieder Sendung, Christian.
6: Schön für dich.
0: Same time, same station?
6: Absolut.

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2: Heute erzählt uns die Sieglinde Wernig aus Bad St. Leonhard, was hier da mit unserem heutigen Wort passiert ist.
3: Da war ich in einem Gasthaus, weil wir essen wollten. Da kommt die Wirtin daher, total unfrisiert und unsauber. Mein Gott, ist die Frau Murka, du, mein Mann, habe ich gesagt, Schermann, jetzt gehen wir wieder raus, da braucht man nichts mehr. Die Frau war sowas von unsauber und ungepflegt. Das heißt Murka. Wenn die Kinder draußen spülen oder sonst irgendwo, da Dummheiten machen mit ihren Dreck, dann sind sie auch so murkert.
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2: Und wir hören jetzt gleich Gern haben tut gut, die Singgemeinschaft Oesternig.

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0: Die Radio Kärntenzeit Mittagszeit an diesem Donnerstag, den 23. Juli 2026. In ein paar Sekunden gleich die Nachrichten aus aller Welt und in der nächsten Stunde stellen wir Ihnen wieder diese berühmte Frage: Kennst du Kärnten? Und immer wieder erfahren wir und lernen wir da etwas Neues. Diesmal geht es um einen Menschen, um Apollonia Kräuter, die aus Glödnitz stammt. Und wo sie ihre Spuren hinterlassen hat, das erfahren wir in der nächsten Stunde auf einer ganz, ganz spannenden Reise mit unserem Kollegen Marco Ventre, der sich mit einer Historikerin auf Spurensuche begeben hat.
1: Es ist 12 Uhr. Sie hören die Glocken der Kirche zum heiligen Nikolaus in Fußach in Vorarlberg.

0: Die Gemeinde Fussach befindet sich am südlichen Ufer des Bodensees in Vorarlberg. Sie wurde bereits im 9. Jahrhundert urkundlich erwähnt und war im Mittelalter einer der wichtigsten Warenumschlagsplätze im Bodenseeraum. 1854 ereilte eine Brandkatastrophe die Gemeinde. Viele Häuser und die Kirche brannten ab. Nach dem Wiederaufbau musste die Kirche bald erneut renoviert werden und Mitte des 20. Jahrhunderts wurde sie wegen Baufälligkeit abgebrochen und ein moderner Kirchenraum errichtet und in engem Kontakt mit Künstlern und Künstlerinnen gestaltet. Diese neue Kirche wurde, wie auch schon die vorhergehenden Kirchenbauten, dem heiligen Nikolaus geweiht. Von der alten Pfarrkirche in Fussach in Vorarlberg blieb der Turm erhalten, in dem heute 5 Glocken läuten.
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2: Herzlich willkommen zum Mittagsjournal, heute mit diesen Themen. In Österreich gibt es nach wie vor keine einheitlichen Qualitätsstandards für Feriencamps. In der französischen Urlaubsregion unweit von Bordeaux wüten massive Waldbrände und rund 2 Millionen Menschen hören am Tag die ORF-Regionalradios. Aus dem Journalstudio begrüßt sie Andreas Lechner. In den Sommerferien wird die Kinderbetreuung für berufstätige Eltern oft zur Herausforderung, denn jedes Kind verbringt durchschnittlich eine Woche im Jahr laut Arbeiterkammer in einem Feriencamp. Einheitliche und verpflichtende Qualitätsstandards gibt es aber nicht. Viktoria Waldhäusl, warum ist das so?
3: Das liegt wie so oft daran, dass hier nicht der Bund, sondern die Länder zuständig sind. Die Grünen haben trotzdem eine Anfrage an die Familienministerin gestellt und warnen vor, Zitat, esoterischen, freikirchlichen und sozial-utopischen Angeboten. Die Familienministerin Claudia Bauer von der ÖVP verweist da jetzt unter anderem auf ein österreichweites Gütesiegel, das an Organisationen, Frage an die Familienministerin gestellt, und warnen vor, Zitat, esoterischen, freikirchlichen und sozial-utopischen Angeboten. Die Familienministerin Claudia Bauer von der ÖVP verweist da jetzt unter anderem auf ein österreichweites Gütesiegel, das an Organisationen, die Ferienbetreuung

0: Denn schon zu Beginn der Sommerferien haben mehrere Jugendorganisationen, darunter die Kinderfreunde, Pfadfinder und Jungschar, verpflichtende Kinderschutzkonzepte gefordert. Von der Familienministerin wurde das aber abgelehnt mit dem Argument, dass der bürokratische Aufwand für kleinere Vereine zu groß sei.
1: Berichtet Viktoria Waldhäusl. Der anhaltende russische Angriffskrieg gegen die Ukraine hat die EU-Staaten jetzt dazu veranlasst, ein weiteres Sanktionspaket zu schnüren. Die Pläne sehen unter anderem weitere Maßnahmen gegen den russischen Finanz- und Energiesektor sowie ein Einreiseverbot für russische Soldaten in die EU vor. Darauf haben sich die Botschafter der 27 EU-Staaten in Brüssel verständigt. In Frankreich, in der Nähe von Bordeaux, wüten massive Waldbrände. Sie haben in der beliebten Urlaubsregion bereits eine Fläche von 2400 Hektar vernichtet. Aus diesem Grund mussten auch 12.000 Menschen, darunter viele Touristen, vor dem Feuer in Sicherheit gebracht werden. Denn Brand aus kann noch lange nicht gegeben werden, berichtet in Frankreich Leonie Heitz.
2: Die Löschfahrzeuge sind Tag und Nacht im Einsatz. Trotzdem ist das Feuer außer Kontrolle. Ziel der Feuerwehr, die Flammen vor dem Badeort Lèche-Cap-Ferré am Becken von Arcachon bei Bordeaux zu stoppen. 12.000 Menschen wurden vorsorglich in Sicherheit gebracht. Von Campingplätzen, Urlaubszentren und aus den umliegenden Gemeinden. In ganz Frankreich wurde heuer bereits im Juli ein trauriger Rekord gebrochen. 44.000 Hektar sind verbrannt. 12.500 Brände wurden gezählt. So Innenminister Laurent Nunez. So früh im Jahr war die Feuerbilanz in Frankreich noch nie so verheerend. Das Land hat heuer bereits 3 Hitzewellen erlebt, die erste schon im Mai.
1: Radio hören ist in Österreich weiterhin sehr beliebt. Der aktuelle Radiotest zeigt nämlich, dass die Hörerinnen und Hörer zuletzt noch länger dran geblieben sind als zuletzt, im Durchschnitt 3 Stunden und 19 Minuten pro Tag. Ein gutes Zeugnis gibt es einmal mehr für die ORF-Radioprogramme, wie Sebastian Pockhoff berichtet.
3: Rund 2 Millionen Menschen schalten täglich ihr ORF-Regionalradio ein. Ein Viertel aller in Österreich gehörten Radiominuten entfällt auf die Programme von Radio Steiermark, Niederösterreich, Oberösterreich, Salzburg, Tirol, Vorarlberg, Kärnten, Burgenland und Wien. ORF-Generaldirektorin Ingrid Thurnherr spricht von innovativen Angeboten des ORF, von gut recherchierten Beiträgen und einem Gespür für den Publikumsgeschmack. Ö3 ist die klare österreichweite Nummer 1 mit mehr als 2,4 Millionen Hörerinnen und Hörern täglich. Ö1 erreicht mit seinem Info-, Kultur- und Wissensprogramm rund 740.000 Menschen. Mehr als 300.000 schalten FM4 ein. Der Radiotest, aus dem diese Daten stammen, ist eine gemeinsame Untersuchung des ORF und der Privatradios.
1: Das war das Mittagsjournal mit Andreas Lechner. Das Wetter.
4: Auf gemäßigte 18 bis 27 Grad erwärmt sich die Luft heute. Sie strömt von Deutschland und von Tschechien her zu uns. Dabei frischt der Wind zeitweise lebhaft, im Osten kräftig auf. In den Landeshauptstädten liegen die aktuellen Temperaturen zwischen 19 Grad in Salzburg und 24 Grad in Eisenstadt sowie in Innsbruck. In Wien und St. Pölten gibt es Windspitzen von knapp 50 km pro Stunde. Sonne und Wolken wechseln einander ab heute Nachmittag. Hin und wieder ziehen kurze, teils gewitterige Regenschauer durch. Trocken bleibt es in Vorarlberg und weiten Teilen Tirols. Trocken wird es im Laufe der Nacht überall. Die Temperaturen sinken dann auf 15 bis 7, vereinzelt bis 3 Grad. Morgen überwiegt der Sonnenschein. Im Osten können etwas mehr Wolken auftauchen und der Wind kann noch einmal kräftig auffrischen. Im Bergland kann es stellenweise kurz regnen. Im ungetrübt sonnigen Westen wird es bis zu 28 Grad warm und in 2000 Meter Seehöhe ist mit 6 bis 12 Grad zu rechnen. So viel zum Wetter von Manfred Bauer.
5: Dankeschön, und wir schauen auf die Kärntner Straßen. 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B111 Geiltalstraße in beiden Richtungen zwischen Feistritz an der Geil und der Autobahnauffahrt Hermagor brauchen Sie derzeit 10 Minuten länger vor einer Baustelle. Und B85 Rosenthalstraße in Feistritz im Rosenthal wird der Verkehr wegen Asphaltierungsarbeiten immer wieder angehalten für etwa 30 Minuten. Gute und sichere Fahrt.
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1: Es gibt Menschen, die selbst weit nach ihrem Tod immer noch lebendig sind. Menschen, die durch ihr Wirken Spuren hinterlassen haben. Und das trifft auch auf Apollonia Kräuter zu. Sie stammt aus Glödnitz und Marco Ventre hat durch die Erzählungen von Historikerin Manuela Mayer sogar in unserem ORF-Kärnten-Archiv Spuren von Apollonia Kräuter gefunden.
2: Apollonia Kräuter wurde 1882 in Glödnitz geboren, lebte dort mit ihren Eltern Jakob und mit ihrer Mutter Maria in einfachen bäuerlichen Verhältnissen. Später verdiente sie sich zusätzlich ein Geld mit Gelegenheitsjobs, so Manuela Mayer.
3: Wie etwa als Lockerin, also als Kindermädchen oder als Kuchelmensch.
2: Von den Bewohnern des Ortes wurde sie nur Blondlee genannt und wurde bald auch als Geschichtenerzählerin bekannt.
3: Viele ihrer Geschichten lernte sie beim Wochengehen. Früher war es bei Totenwachen Sitte gewesen, zu beten, Totenwachlieder zu singen und sich durch das Erzählen von Geschichten die Zeit zu verkürzen. Auch Erzählungen von Menschen, die ihr zeitlebens begegneten, nahm sie in ihr großes Erzählrepertoire auf.
2: Apollonia machte sich durch ihre Erzählungen einen Namen, sodass man auch beim Rundfunk auf sie aufmerksam wurde.
3: Von 1957 weg erfolgten über viele Jahre Tonbandaufnahmen, in welchen sie Sagen und Schwänke in unvergleichlicher Glödnitzer Mundart erzählte. In einer 1957 und 58 laufenden und von Oskar Moser gestalteten Sendereihe über Kärntner Sagen und Sagenerzähler unter dem Titel Auf der Ofenbank wurden ihre ersten Geschichten für das Schallarchiv des Studio Klagenfurt des österreichischen Rundfunks auf Tonband aufgezeichnet.
2: Und so klang das damals aus dem Schallarchiv des Studio Klagenfurt.
4: Apollonia Kräuter, vielleicht die letzte, die den reichen Sagenschatz des Glödnitztales kannte und mit unnachahmlicher Erzählkunst beherrschte.
5: Sind einmal ein ganzer Schuck Zigeuner zwingen gekommen. Bin in Hockleidirmel gewesen. Da ist also ein Schirchsweibli dabei gewesen, ein Holz. Ein Schmalz, ein Schmalz. Und die Mutter ist nichts daheim gewesen. Ich mich so freundlicher groß. Da habe ich halt auch keinen Schmalz gehabt zu geben. Habe ihnen eine Eier gegeben. Ich habe schon viele alte Leute gesehen, aber so Schirchsweibli mein Leben nicht.
2: Apollonia Kräuter starb 1973 bereits schwer erkrankt im hohen Alter von 91 Jahren. Ihre Erzählungen leben aber, auch dank des damaligen Ordinarius der Uni Graz, Oskar Moser, in zahlreichen Publikationen weiter.
3: Unter dem Titel Die Sagen und Schwänke der Apollonia Kräuter. Als Beispiel sei die Sage beim alten Heritzer Kreuz angeführt. So erzählte Apollonia, dass dort die Teufel um die Leichen trugen Kraft haben. Auf dem Bildstock sei eine Zeichnung gewesen, welche aber übermalt worden sei, dessen Kreuzbild in der Nische 1947 von Wilhelm Smolle aus Althofen renoviert worden war. Im Giebeldreieck auf der Vorderseite war noch eine alte dunkle Malerei sichtbar, zwei schwarze Teufel, die bei Kopf und Füßen an einem Sarg zehrten.
2: Den Nachweis gibt es zumindest noch in der Sagensammlung von Matthias Meyerbrucker, denn der eben beschriebene Bildstock existiert in dieser Form nicht mehr. Die Geschichten der Apollonia Kräuter aber werden wohl noch mehrere Generationen weitergegeben werden. Glaubt auch Marco Ventre für Radio Kärnten.
1: Ja, mehr über diese Erzählungen von Apollonia Kräuter finden Sie in zahlreichen Publikationen von Oskar Moser und auf der Homepage des Geschichtsvereins geschichtsverein.ktn.gv.at.

0: In ein paar Sekunden, 12 Uhr und 30 Minuten, die ausführlichen Informationen aus unserem ORF-Landesstudio Kärnten.
1: Willkommen zum Radio Kärnten Mittagsjournal, heute mit diesen Themen. Einvernommen worden sind mittlerweile alle drei Trainsurfer nach ihrer lebensgefährlichen Zugsfahrt. Drogen im Gepäck. Die Polizei entdeckt beim Karawankentunnel Heroin und Kokain im Schwarzmarktwert von 100.000 Euro. Kurz nach Kärnten. Es kommen zwar mehr Gäste, aber die bleiben nur ein paar Tage. Insgesamt aber gibt es ein Urlauberplus im ersten Halbjahr. Und das Wetter bringt heute noch Wolken und ein paar Gewitter. Morgen wird es sonnig und warm bis 27 Grad.
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1: 4 Tage nach der lebensgefährlichen Fahrt von 3 jungen Burschen außen auf einem ICE-Zug der Koralmbahn gibt es nun weitere Ermittlungsergebnisse. Alle 3 mutmaßlichen Täter sind nun ausgeforscht und einvernommen worden, bestätigt die Staatsanwaltschaft Klagenfurt. Bei den sogenannten Twain-Surfern handelt es sich um junge Erwachsene aus Wien. Lisa Nadmesnik informiert.
3: Die 3 jungen Burschen, 17, 19 und 20 Jahre alt, werden derzeit als Beschuldigte geführt. Ermittelt wird in dem Fall wegen des Verdachts der Gefährdung der körperlichen Sicherheit. Wegen der Aktion musste die Koralmbahn vergangenen Samstag für mehrere Stunden gesperrt werden. Es kam zu großen Verspätungen des Bahnverkehrs. Ein Abschlussbericht zu den Einvernahmen der 3 Täter liegt noch nicht vor. Ihnen drohen nicht nur Anzeigen, sondern auch saftige Rechnungen. Nicht nur die Kosten des Polizeieinsatzes müssen übernommen werden, auch die ÖBB behalten sich rechtliche Schritte vor, wie es heißt.
1: Derzeit ist Hauptsaison im Kärntner Tourismus. Heute sind die Zahlen für das erste Halbjahr veröffentlicht worden. Es sind deutlich mehr Gäste nach Kärnten gekommen als im Vergleichszeitraum des Vorjahres, aber die Urlauber bleiben immer kürzer, vor allem jene aus dem Inland. Mehr von Horst Sattlecker.
4: Bei den Nächtigungen wird von Jänner bis Juni ein Plus von 3,9% gegenüber dem Vergleichszeitraum des Vorjahres verzeichnet. Noch stärker ist das Plus bei den Ankünften mit 6%. Das heißt also, die Gäste bleiben immer kürzer. Die Buchungen erfolgen so oder so immer kurzfristiger. Eine Woche Urlaub machen, das ist sehr oft nicht mehr drin. Die Gäste müssen auch mehr ausgeben für Essen und Getränke. Die Teuerung ist hier deutlich spürbar. 200 Euro sind es pro Gast im Winter, 165 im Sommer. Tendenz jedes Jahr steigend. Auch der Mai und der Juni zusammengezählt sind heuer ganz gut gelaufen, wobei der Juni mit einem Minus von 6,6% bei den Ankünften und einem fast gleich hohen Minus bei den Nächtigungen geschwächelt hat. Allerdings ist dazu zu sagen, Pfingsten ist heuer in den Mai gefallen, im Vorjahr waren die Tage im Juni. Daher kann der Juni alleine nicht bewertet werden. Die Betriebe haben im ersten Halbjahr mit ihren Gästen 943 Millionen Euro eingenommen. Noch keine Auswertung gibt es, ob durch die Koralmbahn noch mehr Steirer in Kärnten nächtigen. Bei den Tagesgästen sei aber auf jeden Fall ein starker Zustrom spürbar, sagen die Strandbadbetreiber und Wirte. Für Kärnten-Werbungschef Klaus Ehrenbrandner ist der Tourismus auf einem guten Weg. Der Fokus liege auf qualitativ hochwertigen Angeboten und die Bearbeitung der internationalen Herkunftsmärkte. Was Gäste aber wohl am meisten anlockt, und das zeigen auch alle Umfragen, die Schönheit Kärntens mit vielen Seen und Bergen.
1: Und weitere Ereignisse des Tages hat Lisa Nadmesnik zusammengefasst.
3: Ein mutmaßlicher Drogenlenker ist der Polizei am Grenzübergang Karawankentunnel ins Netz gegangen. Bei einer Fahrzeugkontrolle ist den Beamten der Wagen des 35-jährigen alten Slowenen aufgefallen. Dort fanden die Polizisten einen Papiersack mit einem halben Kilogramm Heroin und 2 vakuumverpackte Säckchen mit rund 400 Gramm Kokain. Die Drogen wurden sichergestellt und der 35-jährige Lenker vorläufig festgenommen. Er zeigte sich zu den Vorwürfen geständig und wurde in die Justizanstalt gebracht. Laut Polizei sollen die Drogen einen Schwarzmarktwert von rund 100.000 Euro haben. Jener 24 Jahre alte Syrer, der Ende Mai zu einer lebenslangen Haftstrafe verurteilt worden ist, weil er in Villach bei einem Terrorakt einen Menschen getötet und 5 weitere zum Teil lebensgefährlich verletzt hat, wurde nun in ein anderes Gefängnis verlegt. Wie die Kleine Zeitung berichtet, soll er in die Justizanstalt Stein in Krems an der Donau verlegt worden sein. Die Einrichtung ist auf Schwerverbrecher und Häftlinge mit lebenslangen Strafen spezialisiert. Eine Bestätigung des Justizministeriums dafür gibt es noch nicht. In der Justizanstalt Justizanstalt Klagenfurt hatte der 24-jährige Islamist immer wieder für gefährliche Zwischenfälle gesorgt, weil er Alltagsgegenstände als Waffe zweckentfremdete. Die erneute Eskalation im Iran-Krieg hat die Öl- und Spritpreise wieder stark steigen lassen. Gestern kostete ein Liter Diesel im österreichweiten Durchschnitt über 2 Euro, zeigen die Daten der E-Control. Eine Ausweitung der Spritpreisbremse wird nun politisch wieder debattiert. In der Regierung gibt es dazu wieder erste Verhandlungen.
1: Und nicht allein Treibstoff ist teuer, auch Wohnen. Und gleichzeitig sind viele Menschen einsam. Beide Probleme auf einen Schlag lösen will gemeinschaftliches Wohnen. Dabei setzt eine Gruppe von Menschen gemeinsam ein Wohnprojekt um, das privaten Raum ebenso umfasst wie gemeinschaftlich genutzte Flächen. In Villach gibt es nun für so ein Gemeinschaftswohnprojekt die Förderzusage des Landes. Claudia Mann berichtet.
5: Beim gemeinschaftlichen Wohnen geht es darum, nicht nur nebeneinander zu wohnen, sondern miteinander. Zum einen gibt es private Wohneinheiten. Doch Gärten, Gemeinschaftsräume und teils sogar Autos werden geteilt. Im Idealfall wirkt diese Form des Wohnens nicht nur gegen Einsamkeit, sondern sie kommt auch günstiger. Seit 2023 fördert das Land Kärnten gemeinschaftliche Wohnprojekte, sagt Abteilungsleiter Maximilian Lindner.
6: Wir haben insgesamt 3 Projekte in Einreichung bzw. in Umsetzung. Davon hat ein Projekt alle Phasen durchlaufen und wir gehen davon aus, dass auch hoffentlich zukünftig weitere Projekte hinzukommen werden. Die Ressourcen sind vor allem im urbanen Raum begrenzt und umso wichtiger ist es, auch hier ein bisschen out of the box zu denken und uns neue Wohnformen anzuschauen.
5: Der Verein Wohnprojekt Villach hat kürzlich den Förderzuschlag bekommen. Ob Frau Jessica Lanz-Grohn?
7: Also ganz konkret suchen wir ja aktuell nach einer Liegenschaft oder einem Bestandsobjekt in Villach. Und sobald das gefunden ist, kann es losgehen mit Bauen oder Umbauen. Wir möchten ressourcenschonend und nachhaltig sein, zum Beispiel durch Carsharing, durch Waschmaschinen, die gemeinsam genutzt werden, ein Kinderspielraum, wo die Kinder zusammenkommen, Familien und Einzelpersonen, die sich gegenseitig unterstützen, zum Beispiel, wenn es um die Kinderbetreuung geht. Darum geht es in unserem Projekt.
5: Interessenten sind nach wie vor herzlich willkommen. Beim gemeinschaftlichen Wohnen gibt es viele Varianten. Zum Beispiel kann der Wohnraum im Besitz eines Vereins stehen, damit das Fortbestehen der Gemeinschaft langfristig gesichert ist. Die Wohneinheiten werden in dem Fall vermietet.
1: 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Und nun dürfen wir Ihnen Danke sagen. Denn trotz wachsender Konkurrenz kann Radio Kärnten seine führende Position am Kärntner Radiomarkt bestätigen. Das zeigen die Ergebnisse des aktuellen Radiotests. In der Hauptzielgruppe der über 35-Jährigen erreicht Radio Kärnten einen Marktanteil von 39%. Und auch bei den jungen Hörerinnen und Hörern konnten Zugewinne verzeichnet werden. Mehr von Lisa Nadmesnik.
3: Trotz wachsender Konkurrenz von Privatradios, Streamingangeboten und Podcasts bleibt Radio Kärnten der erfolgreichste Sender des Landes. In der Gesamtbevölkerung ab 10 Jahren erreicht der Regionalsender einen Marktanteil von 32%. Und mit einer Tagesreichweite von 31,4% ist Radio Kärnten der meistgehörte Radiosender in Kärnten. Programmchef Martin Weberhofer.
8: Über ein Drittel der Kärntnerinnen und Kärntner hört Radio Kärnten. Bei den über 35-Jährigen sind es fast 40%. Und das, was besonders stolz macht, wir haben unsere Marktanteile und Tagesreichweiten bei den jüngeren Zielgruppen kräftig ausbauen können.
3: Landesdirektorin Karin Bernhardt.
9: Wir sind wieder Marktführer in Kärnten und das ist eine Bestätigung für das, was wir machen. Wir haben eine ganz gute Mischung von regionaler Information, Unterhaltung, Sport, Kultur, viel Service und das wollen die Menschen. Die Menschen können sich auf uns verlassen.
3: Erfreulich ist das Radiotestergebnis in Kärnten auch für die gesamte ORF-Flotte. Die ORF-Sender erreichen in Kärnten gemeinsam in der Bevölkerung ab 10 Jahren einen Marktanteil von 63%. In der Kernzielgruppe ab 35 sind es sogar 69%. Chefredakteur Bernhard Reinhard Biecher.
10: Rasche und verlässliche Informationen sind in Zeiten von zunehmenden Fake News ein wesentlicher Faktor in unserer Berichterstattung. Unser Team ist Tag und Nacht im Einsatz, um zu berichten, was in Kärnten los ist. Die Treue der Hörerinnen und Hörer, die freut uns und ist angesichts der zunehmenden Zahl an Informationsangeboten keine Selbstverständlichkeit.
3: 100 Jahre nach seiner Einführung bleibt Radio das reichweitenstärkste Medium. Rund 80% der Kärntnerinnen und Kärntner über 10 Jahren hören täglich Radio. Das sind über 407.000 Menschen. Pro Tag sind es in Kärnten durchschnittlich 229 Minuten, die Radio gehört wird. Das sind fast 4 Stunden.
1: Zum Wetter. Am Nachmittag ziehen zeitweise Wolken durch, einzelne gewittrige Regenschauer können dabei sein, Höchstwerte bis 26 Grad. Morgen am Freitag wird es sonnig und sommerlich warm. In der Früh ist es noch frisch, tagsüber aber steigen die Temperaturen auf 21 bis 27 Grad, auf den Bergen weht lebhafter Nordwind. Badewetter mit bis zu 30 Grad gibt es am Samstag, nur in Oberkärnten kann es am Abend stellenweise gewittern. Unbeständiger soll dann der Sonntag werden. Derzeit hat es in Klagenfurt 23 Grad. Das war das Radio Kärnten Mittagsjournal. Danke für Ihr Interesse, sagt im Namen des Teams Birgit Rumpf-Buchelsheim.
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1: Seit vielen, vielen Jahren ist Herwig Zamernick nicht nur als Musiker und Komponist erfolgreich, sondern auch als Familienmensch gefordert. Nach den Erzählungen über sein Leben als alleinerziehender Vater geht es heute um den Beginn eines neuen Lebensabschnittes.
2: Im Herbst 2009 ist Jutta dann zu uns ins Rosental gezogen, aus Berlin, muss man sich vorstellen. Es ist dann das losgegangen, was man im Allgemeinen Patchwork nennt. Das ist natürlich nie einfach und ich kann jedem nur raten, in so einer Situation sich Hilfe von außen zu holen. Es gibt da zum Beispiel den Verein Rainbows, die vor allem den Kindern irrsinnig helfen, mit so einer Situation umzugehen. Ich finde aber, wir haben das Gott sei Dank gut hinbekommen im Endeffekt, auch wenn es sehr turbulent war. Sicher aber auch, weil Jutta sich einfach extrem einlassen hat auf die Situation, muss man sagen. Und wir sind dann bald darauf nach Villach gezogen, wo ich auch wieder mein kleines Studio im Keller gebaut habe, um in der Nacht arbeiten zu können. In dieser Zeit ist dann auch das Album Trust Me Fuckers entstanden. Und auch hier eine kleine Patchwork-Anekdote, weil ich habe ja damals mein eigenes Label, das Lotter-Label, gemeinsam mit Matthias Euler-Rolle gegründet, der ja der Ex-Freund von der Jutta war oder ist. Da waren wohl ein paar Jahre dazwischen. Auf jeden Fall haben wir uns sehr gut verstanden und der Name Lotter-Label hat sich ergeben, weil die Jutta ist ja gemeinsam mit drei Schwestern am Hochplateau bei Milchstädter See, um genau zu sein, in Lammersdorf aufgewachsen, in einer Gastwirtsfamilie. Und immer wenn eins von den vier Mädels einen eigenen Freund gehabt hat, hat der Vater von ihnen gesagt, das ist der neue Lotter. Wenn es vorbei war, der Ex-Lotter. So kam also das Lotter-Label zustande. Und weil man auch im Patchwork nicht alles immer ganz so schwer nehmen sollte, hier ein Stück von dem Album Trust Me Fuckers, nämlich Spiel mir das Lied von der Liebe.

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2: Im Studio Andreas Lechner. Von Tag zu Tag wächst die Kritik am Wiener Wirtschaftskammerpräsidenten Walter Ruck. Postenschacher Freundelwirtschaft und sexistische Aussagen protokolliert nach einem Tonmitschnitt in kleiner Runde erhöhen den Druck, Konsequenzen zu ziehen, wie Volker Obermeier berichtet.
3: Im Fall Ruck hat sich nun auch SPÖ-Chef Vizekanzler Andreas Babler geäußert. Sein Parteifreund, der Wiener Bürgermeister Ludwig, steht weiter zum Wiener Wirtschaftskammerchef. Ludwigs Position wollte Babler nicht kommentieren. Inhaltlich schließe er sich den Aussagen von SPÖ-Frauenchefin und Ministerin Holzleitner an.
4: Seit der Herrenrunden, wo nicht auf Augenhöhe diskutiert wird, gleichberechtigt, die sind vorbei. Alle anderen Konsequenzen soll man dort fragen, wo sie hingehören, in die ÖVP Wien und in die Wirtschaftskammer Wien und nicht auf der Bundesebene.
3: Aus den Reihen der Volkspartei hat Markus Wallner Ruck kritisiert, wenn auch nicht zum Rücktritt aufgefordert. Der Landeshauptmann von Vorarlberg und derzeit Chef der ÖVP-dominierten Landeshauptleutekonferenz sagte gegenüber mehreren Zeitungen, die Kause helfe der Partei nicht. Es wirke alles miteinander sehr chaotisch.
2: Die Salzburger Landeshauptfrau Caroline Edtstadler von der ÖVP fordert unterdessen den Rücktritt des Wiener Wirtschaftskammerchefs. Edtstadler kritisiert besonders den Machtmissbrauch und Rucks mutmaßliches Verhalten gegenüber Frauen.
5: Wenn das stimmt, was kolportiert wird an Meldungen, dann sage ich ganz klar, das hat im 21. Jahrhundert in einer Politik in Österreich nichts verloren und da sind auch die entsprechenden Konsequenzen zu ziehen. Aus meiner Sicht, das müsste eigentlich jedem klar sein.
6: Entsprechende Konsequenz heißt Rücktritt.
5: Ja.
2: Sagt die Salzburger Landeshauptfrau. Die Europäische Union verhängt eine Strafe gegen Google in Höhe von 890 Millionen Euro wegen unfairer Geschäftspraktiken. Google wird vorgeworfen, Wettbewerbsregeln verletzt und eigene Angebote in den Suchergebnissen bevorzugt zu haben. Mit der Millionenstrafe riskiert die EU-Kommission allerdings erneute Spannungen mit Washington. Denn US-Präsident Donald Trump hat die Digitalgesetze der EU zuletzt scharf kritisiert und mit Gegenmaßnahmen gedroht. In fast allen europäischen Ländern sind derzeit Sommerferien. Das bedeutet, dass auf den klassischen Reiserouten am kommenden Wochenende mit mehr Verkehr zu rechnen ist. Bereits ab morgen Abend ist auf Österreichs Autobahnen deutlich mehr los. Staugefahr besteht vor allem auf den Nord-Süd-Transitstrecken und der Ost-West-Verbindung von Passau über Linz und Wien zur Grenze in Nickelsdorf sowie im Großraum Wien, heißt es von Seiten der Autofahrerclubs. Das waren die Nachrichten mit Andreas Lechner.
7: Und wir kommen damit zum Wetter für Kärnten an diesem Donnerstagnachmittag. Abwechselnd sonnig und bewölkt geht es weiter. Die meiste Sonne gibt es da im Westen, in Mittel- und in Unterkärnten. Da ziehen vorübergehend einzelne Schauer durch. Die Temperaturen, die liegen im Moment zwischen 20 Grad in Döllach und 24 in Freisach. Morgen am Freitag, da lösen sich die Restwolken und Nebelfelder rasch auf. Da scheint im ganzen Land die Sonne. In Unterkärnten können im Tagesverlauf auch nochmals ein paar Quellwolken auftauchen. Nach einem frischen Morgen mit Tiefstwerten zwischen 6 und 11 erreichen die Höchstwerte dann bis zu 27 Grad, 2000 Meter Höhe um die 10 Grad. Der sonnigere und wärmere Tag des Wochenendes wird dann der Samstag sein. Höchstwerte bis zu 30 Quellwolken auftauchen. Nach einem frischen Morgen mit Tiefstwerten zwischen 6 und 11 erreichen die Höchstwerte dann bis zu 27 Grad, 2000 Meter Höhe um die 10 Grad. Der sonnigere und wärmere Tag des Wochenendes wird dann der Samstag sein. Höchstwerte bis zu 30 Grad erwarten uns am Sonntag.

0: 30 Minuten dauert es hier länger. Und BR 111, Geiltalstraße in beide Fahrtrichtungen zwischen Feistritz an der Geil und der Autobahnauffahrt Hermagor. Da verlieren Sie 10 Minuten. Grund sind auch hier Bauarbeiten. Wo auch immer Sie unterwegs sind, schön, dass wir Sie begleiten dürfen. Eine gute und sichere Fahrt.
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0: Wünsch einen schönen Donnerstag.
3: Halli, hallo, Hallöchen.

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1: Wie gewohnt, die 4-Punkte-Besten kommen da zu uns ins Funkhäuschen, Knusperhäuschen und werden sich da betteln. Jo, da muss da vorne ein bisschen was passieren. Florian Rappert aus Griffen und Yvonne Rauter aus Moosburg. Ich glaube, die zwei sind fix mit dabei mit 8 Punkten. Dahinter mit 5 Zählern aus Bleiburg Florian Wautsche. Und dann haben wir 5 Kandidaten, Kandidatinnen mit 4 Zählern. Daniela Ogris aus Klagenfurt, Peter Mahorka aus Döbriach, dann aus Werdeck Lukas Pfaffenberger, Brigitte Nimetz aus Köttmannsdorf, auch eine Stammspielerin hier bei den 1000 Fragen und Daniel Geiger aus Leoben, ebenfalls auf unserer Liste mit 4 Punkten. Das wäre unser heutiger Tagespreis.
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1: Ja, und jetzt geht's ans Telefonieren. Patrick Schuster bei uns, der Mann am Telefon, er freut sich. Beide Daumen gibt's nach oben. Das heißt, die Leitungen sind frei. Wir freuen uns auf ein nettes Plauscherl mit Ihnen. 0463 511 005 anrufen, anmelden beim Patrick und dann kommen Sie zu mir, also 0463 511 00 und die 5. Toi, toi, toi.

0: Welcher Ort reimt sich auf Kirschen? Irschen. Michael Friedrich, einen schönen Nachmittag. Servus. Wie geht's? Wie steht's?
1: Oh, ist alles.
0: Was ist da los? Was tut sich aktuell in Irschen?
1: Boah, nicht viel.
0: Nicht viel?
1: Gerade nur auf der Arbeit und...
0: Mhm, und dann am Heimweg?
1: Ja, genau, bis zwei.
0: Wie lange? Also bis zwei? Du, naja, das ist eh, ich klär mal.
1: Jawohl, das passt gut.
0: Kurze Kaffeepause dazwischen und dann ist zwei, oder hätte ich gesagt?
1: Ja, ich glaube auch.
0: Perfekt. Ja, Michael, ich drücke ganz fest die Daumen.
1: Ja, schauen wir mal.
0: Unsere Redaktion hat sich da wirklich schöne Fragen ausgedacht.
1: Naja,
0: schauen wir mal. Wie immer, ja genau. Wobei Frage Nummer 1 ist machbar. Zu welcher Inselgruppe gehört denn Mallorca?
1: Zur Inselgruppe, ja.
0: Ja, zu welcher?
1: Zu den Balearen.
0: Jo. Punkt Nummer 1 ist auf der Welt und genauso geht's weiter, oder?
1: Ja, so, machen wir.
0: Puh, mit welchem Begriff beschreibt man in der Physik die maximale Auslenkung einer Welle oder Schwingung? Man kennt den Begriff. Maximale Auslenkung einer Welle oder Schwingung. Michael, was sagst du? Puh, die Redaktion heute sehr streng. Amplitude.
1: Amplitude. Ja, gehört ja. Wohl schon, aber ja.
0: Mir wäre es jetzt auch nicht eingefallen, muss ich sagen. Also. Nein. Natürlich im Nachhinein, ja, natürlich, aber...
1: Das nächste Mal war es.
0: Das nächste Mal war es das, genau. Michael, ich notiere einen Punkt.
1: Ja, passt schon.
0: In 14 Tagen hören wir uns einfach wieder und bis dahin liebe Grüße nach Irschen.
1: Danke, ebenfalls. Ja.
0: Vierti, danke, Baba. Ja. Ciao dir. Ja. Nächste Station, die Traustadt. Ingrid Scherzer, einen schönen Nachmittag. Grüß Gott.
2: Grüß Gott, Herr Kohlhofer.
0: Waren Sie heute schon am Silbersee unterwegs?
2: Ich war schon unterwegs, aber geschwommen bin ich nicht.
0: Nicht geschwommen, wieso nicht?
2: Nur ein bisschen spaziert. Ja, gell? Ich weiß nicht, habe ich nicht mitgehabt, die Schwimmsachen.
0: Ja, braucht man ja nicht, oder? Kann man nackig, kann man ja auch reingehen, Frau Scherzer.
2: Ja, ist ja Körper, geht da FKK.
0: Ja, eben, geht da FKK. Und es gibt ja am Silbersee gibt es ja ein paar Platzerlern, Fleckerlern, wo es vielleicht möglich ist.
2: Ja,
0: da hinten, wo es da die Duschen, glaube ich, gibt, die Umkleidekabine da. Und wenn man da bei der Ranch vorbeigeht, dann ist ja rechts der Tennisplatz und dann da dahinter vielleicht. Aber ja, nur vielleicht,
2: ja,
0: wer mag.
2: Tipp, ja.
0: Ja, genau, fürs nächste Mal, gell?
2: Und passt, danke.
0: Sonst geht's Ihnen gut, Frau Scherzer.
2: Ja, passt, alles super, ja. So. Zum Alter
0: sagen wir so.
2: Entsprechend.
0: Naja, so alt sind Sie auch noch nicht, 25, ja. Hätte ich gesagt.
2: Ja, danke für die nette. Nur einmal so wie ein Tonnefeger, dann mache ich die Fehler nicht mehr, die was ich gemacht habe.
0: Ja, im Nachhinein ist man immer gescheiter, gell? Im Nachhinein würde man einige Dinge nicht so machen, aber gut.
2: Noch schreitet die Uhr schon,
0: genau, ja? genau. Gute Kärntner Redewendung. Hinten auch reitet die dumme Urschel, sagt man. Jo, ich würde sagen, wir schauen wir mal, wie weit wir jetzt kommen bei den Fragen, oder? Genau. Frage Nummer 1. Wie bezeichnet man das Gebäude in Bern, in dem die Schweiz ihren Regierungssitz hat?
2: War ich schon gut, aber...
0: Ja, aber wie heißt dieses Gebäude in Bern, in dem die Schweiz ihren Regierungssitz hat? Ist gar nicht so schwer.
2: Ja, für Sie, weil Sie überlesen.
0: Ja, weil ich überlesen kann, genau, stimmt. Ja. Ich bin da Gott sei Dank auf der anderen Seite. Was sagen Sie, Frau Scherzer? Gar nichts.
2: Nein, weiß ich nichts. Tut mir leid.
3: Ui je. Schade, schade, schade, schade, ui je.
0: Bundeshaus hätten wir da gerne gehört. Genau.
2: Ich würde eine Grüße durchgeben.
0: Ja, gerne, bitteschön.
2: Also Herr Harald Meyer hätte zum 72. Geburtstag alles Gute für Gesundheit und ein langes Leben, gell?
0: Genau.
2: Danke.
0: Sind wir schon fertig? Passt.
2: Ja, sind wir schon fertig.
0: Liebe Grüße und einen schönen Tag nach Villach.
2: Ja, gleichfalls. Danke.
0: Baba. Wieder, Herr. So, Runde 2 mit Ihnen. 0463 511 00 und die 5. Wir spielen weiter nach Toto Cotugno.

0: Toto Cotonio und Anna an diesem Donnerstag. Die 1000 Fragen um 10 Minuten vor 2:30. Nicht die Anna am Telefon. Anna Magnet ist da gerade vorbeigegangen bei uns da beim Studiofenster. Aber David Herrmann ist jetzt dran aus St. Niklaus. Einen schönen Nachmittag. Servus.
1: Hallo, servus.
0: In der Arbeit oder Urlaub?
1: Nein, noch in der Arbeit, noch in der Arbeit.
0: Noch in der Arbeit, wie lange denn?
1: Boah, so halber Vierer wird werden, glaube ich.
0: Halber Vierer. Wenn ich richtig liege, bist du bei den Saubermachern, oder? Bin ich jetzt richtig?
1: Ja, bei der Altpapierentsorgung.
0: Ja, genau. Ein Mann mit Quiz-Erfahrung, der immer wieder anruft bei uns, deswegen.
1: Gar einmal, genau.
0: Und wo zuletzt mitgespielt, schon länger her, oder?
1: Boah, es ist schon länger her. Jetzt habe ich einen Monat ausgelassen einmal.
0: Wieso denn das?
1: Hat sich nicht ergeben.
0: Hat sich nicht ergeben, aber heute hat es wieder mal gepasst.
1: Genau, ja.
0: Passt. Ja, dann drücke ich ganz fest die Daumen.
1: Danke.
0: Ich würde sagen, ja, wir starten. Eine Frage noch und dann würde es so eine nette Frage geben mit drei Antwortmöglichkeiten.
1: Ja, schauen wir mal, ja.
0: Schauen wir mal, gell? Welcher deutsche bedeutende Physiker aus dem 20. Jahrhundert gilt als Begründer der Quantenmechanik, was ihm sogar einen Nobelpreis in Physik, und zwar war das im Jahr 1932, einbrachte? Welcher deutsche bedeutende Physiker war das? Hat 1932 den Nobelpreis. Jo! Das hat der Kollege eingesagt, oder? Habe ich jetzt richtig gehört?
1: Ja, da mit dem Kollegen tun wir ein bisschen zusammengeschissen.
0: Ja, das heißt, jetzt hat er einen Kaffee gut.
1: Auf jeden Fall, ja.
0: Bei der zweiten Frage, ich glaube, da braucht er gar nicht helfen. Nach welcher bekannten Feldkirchener Apothekerin wurde eine weitere Frauenstraße in Feldkirchen benannt, welche jüngst im Gemeinderat beschlossen wurde? Luise Germann, Josephine Gaskin oder Gusti Maresch?
1: Dann würde ich die zweite Antwort nehmen.
0: Nehmen wir, gell. Damit Gratulation zur Tagesführung, lieber David.
1: Danke.
0: Frage Nummer 3. Es geht in die Medizin. Jetzt geht es zum menschlichen Körper. Wo im Körper befindet sich das Nephron? Nephron. Wo befindet sich das im Körper?
1: Oh.
0: Jo.
1: In den Nieren.
0: Gewusst oder irgendwo runtergelesen?
1: Nein, das habe ich sogar gewusst.
0: Hast du gar gewusst? Genau, die kleinste Funktionseinheit der Niere ist es. So, Frage Nummer 4 kommt jetzt bei uns. Wie heißt die lateinische Bezeichnung? Das wäre eine Frage für die Renate Glas, das wird sie mit links machen. Wie heißt die lateinische Bezeichnung für den menschlichen Schädel? Hat man schon mal gelesen, glaube ich. Sogar gehört.
1: Calvaria.
0: Fast. Kranium wäre es gewesen.
1: Ja,
0: die lateinische Bezeichnung für den menschlichen Schädel. Aber David, wir sind zufrieden. Tagesführung übernommen. 3 Punkte sind notiert.
1: Ja, perfekt. Schauen wir mal.
0: Alles Gute und noch einen schönen Nachmittag.
1: Danke, ebenfalls.
0: Fiti.
1: Servus.
0: Nach Maria Saal, Daniel Stocklauser. Grüß Gott.
2: Begrüße.
0: Wie geht's? Wie steht's?
2: Tadellos. Mittagspause.
0: Mittagspause. Wo sind Sie denn tätig? Wo arbeiten Sie?
2: Ich bin immer so gerade tätig auf einer Baustelle.
0: Auf einer Baustelle. Wettermäßig, wenn ich da ausschaue, in Klagenfurt, so ein bisschen blau, viele Wolken, Sonne nicht zu sehen. Wie ist es bei euch auf der Baustelle?
2: Passt eigentlich gut. Wolken sind ein bisschen, aber die Sonne ist auch draußen.
0: Okay.
2: Es ist nicht so extrem heiß.
0: Nicht so extrem heiß. Ich glaube, das ist angenehm, oder? Vor allem in der Nacht, ja. Da kann man die Fenster aufreißen momentan.
2: Weltklasse.
0: Weltklasse, hoffentlich auch Ihre Antworten.
2: Ja, schauen wir mal.
0: Schauen wir mal, gell? Frage Nummer 1 für Daniel Stocklauser, der sich gerade auf einer Baustelle befindet in Maria Saal. Wie nennt man einen mexikanischen Dip aus Avocado, Tomate und Limette? Das ist nicht schwer. Mexikanischer Dip aus Avocado, Tomate und Limette. Mmh, richtig gut.
2: Salsa?
0: Guacamole.
2: Genau, ja.
0: Aber ich sehe wenigstens irgendwas gesagt. Ich hätte jetzt in dem Moment Guacamole, man wäre mir vielleicht eingefallen, aber Salsa hat man natürlich sofort im Kopf, glaube ich, wenn man irgendwie denkt an einen mexikanischen Dip dazu, eine Nachos vielleicht, ja, da denkt man gleich
2: genau
0: an Salsa.
2: Ja.
0: Jo!
2: Darf ich noch eine Werbung machen?
0: Kommt drauf an, welche Werbung?
2: Für morgen, fürs Sommernachtskonzert der Glanthaler Blasmusik Frauenstein.
0: Gerne.
2: In der Sauritschek Arena um 20 Uhr.
0: Karten gibt's noch?
2: Karten gibt's. Und das Wetter wird hoffentlich passen, tolles Programm und es ist immer sehr viel los.
0: Passt. In diesem Sinne, Werbung ist überbracht sozusagen, ist hoffentlich angekommen. Ich wünsche euch eine tolle Veranstaltung.
2: Danke vielmals.
0: Und jetzt noch einen schönen Nachmittag.
2: Danke.
0: Wiederhören. Und wir sagen auch Danke.
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0: Donnerstag in Radio Kärnten. Gleich 13.30 Uhr, halb zwei. Gleich bei uns die Neuigkeiten aus unserem Bundesland.
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0: 13.30 Uhr, halb zwei, Zeit für die Neuigkeiten. Im Studio ist Birgit Rumpf, Buckelsheim.
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5: Drogen im Schwarzmarkt. Wert von rund 100.000 Euro hat die Polizei am Grenzübergang Karawankentunnel beschlagnahmt. Das Heroin und das Kokain waren bei einer Kontrolle im Auto eines Slowenen entdeckt worden. Der 35-Jährige wurde festgenommen. Das gesamte Motoröl hat ein Bus auf der Gemeinde- und Landesstraße bei Maria Saal verloren. Die Motorölschraube hatte sich gelöst. Die Feuerwehr musste die Straße auf fast 3 Kilometern Länge reinigen. Ein Plus schreibt Kärntens Tourismus im ersten Halbjahr. Es hat um 3,9% mehr Nächtigungen und um 6% mehr Ankünfte, also Gäste, als im Vergleichszeitraum des Vorjahres gegeben. Das zeigt auch, die Urlauber bleiben kürzer. Und damit zum Wetter und Joe Kohlhofer.
0: Jetzt am Nachmittag, da wechseln Sonne und Wolken ab. Dazu kommen noch einzelne Regenschauer. Am freundlichsten ist und bleibt es im Westen. Die Temperaturen, die liegen im Moment zwischen 17 Grad in Malnitz und 26 bei Ihnen in Spital an der Drau. Morgen Freitag dann viel Sonne. In der Früh ein bisschen frisch. Am Nachmittag dann sommerlich warm. Höchstwerte bis zu 27 Grad. Kurz nach halb zwei, Sie sind sicher unterwegs mit Radio Kärnten, B85 Rosenthalstraße in Feistritz im Rosenthal. Da wird der Verkehr wegen Asphaltierungsarbeiten immer wieder mal angehalten. Hier sollten Sie bis zu 30 Minuten mehr einplanen. Und B111 Geilsaalstraße in beide Richtungen zwischen Feistritz an der Geil und der Autobahnauffahrt Hermagor. Da verlieren Sie bis zu 10 Minuten. Auch hier wird fleißigst gebaut. 0800 600 601, da sollten Sie etwas entdecken. Ein kurzer Anruf genügt. Wir erzählen es gerne weiter. Dankeschön und gute Fahrt.
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0: Na bitte, das ist heute schon richtig gut gelaufen hier bei uns bei den 1000 Fragen an diesem Donnerstag. David Herrmann aus St. Niklas hat schon 3 Punkte gemacht, hat damit gute Chancen auf den Tagespreis.
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0: Das heißt, 4 Punkte oder mehr wären super und mit 4 Punkten oder mehr würden Sie dann auch nächste Woche gute Chancen haben, um im Finale dabei zu sein. Daniela Ogris aus Klagenfurt, Peter Machorka aus Dübriach, dann aus Wedeke Lukas Pfaffenberger aus Köttmannsdorf, Brigitte Nimetz und aus Leoben Daniel Geiger. Die stehen schon auf unserer Liste mit 4 Punkten. Davor mit 5 Florian Wautsche aus Bleiburg und davor nochmal aus Moosburg Yvonne Rauter und aus Griffen Florian Rappatz mit 8 Punkten. Das wäre der Monatspreis.
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0: So lange Rede, kurzer Sinn, wir spielen weiter. 0463 511 005 anrufen und mitspielen. Runde 3 gleich bei uns. 0463 511 00 und die 5.
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0: die neue von Peter Kernt. Still Good a Feeling bei uns in Radio Kärnten an diesem Donnerstag, 13.40 Uhr. Nächste Runde bei den 1000 Fragen. Gerhard Gruber aus Villach. Einen schönen Nachmittag. Grüß Gott.
1: Einen schönen guten Tag.
0: Einen schönen guten Tag. Wo gerade unterwegs?
1: Autowaschstraßen.
0: Autowaschstraßen. Bei der neuen Waschstraße in Villach.
1: Ja, genau.
0: Ja, das ist der Bruno-Kreisky-Straße, gell?
1: Richtig, richtig.
0: Ist da viel los?
1: Geht.
0: Geht.
1: Ist gut, ja.
0: Wettermäßig, ja, jetzt kann man wieder einmal das Auto waschen, gell? Wobei, wenn der Regen dann kommt, ärgert man sich ein bisschen.
1: Wenn ich wasche, dann kommt Regen.
0: Der Klassiker, gell?
1: Ja, dann brauchen wir eh.
0: Das ist so wie nie, wenn man dann in den Garten gehst. Weil ich denke, wenn du da einmal Garten gehst,
1: ja,
0: oder nicht?
1: Ja, die Natur braucht den Regen.
0: Absolut, ja, dann gehst du und dann kurz drauf kommt der Regen von oben, gell? Das heißt, Sie fahren gerade durch die Waschstraße durch, oder?
1: Ja, schon fertig, schon fertig.
0: Schon fertig, jetzt warten, bis das Auto trocken ist.
1: Ja, ist schon trocken.
0: Ist schon trocken, passt. Autoradio läuft auch wieder?
1: Habe ich nicht probiert, den habe ich ja ausgeschaltet.
0: Ja, gescheit, was sonst haben wir diese Rückkoppelung.
1: Ja, genau.
0: Ja, dann drücke ich ganz fest die Daumen.
1: Ja, bitte, danke.
0: Schauen wir mal, aus welchem Land stammt die Kampfsportart Taekwondo? Was glauben Sie?
1: Korea.
0: Ja. Haben Sie das schon mal probiert, Taekwondo?
1: Nein, aber Shotokan, Jiu-Jitsu und Tai Chi habe ich probiert.
0: Boah. Das heißt, mit Ihnen lege ich mich nicht an?
1: Nein, ich bin nicht viel zu alt.
0: Naja.
1: Da kann ich schon einkostet.
0: Nein, das glaube ich nicht. Aber die eine oder andere Übung hat man wahrscheinlich noch irgendwie.
1: Es ist ein bisschen was im Hinterkopf, ja, genau.
0: Und hält auch fit, gell?
1: Ja, jetzt tue ich, habe ich schon Jahrzehnte nichts mehr getan.
0: Jahrzehnte, sagt er. Ja. Jetzt musst du nicht da heimlich trainieren daheim im Keller.
1: Nein, tue ich nicht. Mein verhetzter Fuß ist gewiss.
0: Ja. Frage Nummer zwei. Wie nennt man ein Bauteil, das die Umströmung der Luft bei Autos beeinflussen soll und gerne am Heck oder in der Front montiert wird?
1: Verwendet man oder Heckspoiler, oder?
0: Ja. Spoiler hätten wir gerne gehört. Sie haben das ausführlichst berichtet oder erzählt. Ja. Ich wollte gerade noch dazu sagen, den Tipp verwendet man auch immer wieder, wenn jemand irgendwas über eine Serie erzählt oder über einen Film und man diesen Film oder diese Serie noch nicht gesehen hat. Sagt man einmal, tu nicht spoilern.
1: Richtig, ja.
0: Frage Nummer drei. Das funktioniert gut. Eine Frage mit drei Antwortmöglichkeiten. Der gebürtige Feldkirchner Nikolaus Veratschnik wechselte 2024 in die deutsche Fußball-Bundesliga. In Feldkirchen ist eine berühmte Fußballfamiliendynastie beheimatet, deren sechs Söhne in verschiedenen höherrangigen Clubs in Österreich gespielt haben, steht da. Wie heißt diese Familie mit Nachnamen? Knaller, Kracher oder Böller? Was glauben Sie?
1: Knaller.
0: Jo.
1: Danke.
0: Damit darf ich gratulieren. Sie sind jetzt ex-Eco, kann man sagen, mit dem David Herrmann aus St. Niklas. Das heißt, am Punkt noch und Sie holen sich den Tagespreis aus heutiger Sicht, jetziger Sicht.
1: Ja, okay.
0: Nächste Frage. Wo auf der Welt findet seit 1978 jährlich der älteste Triathlon über die Langdistanz statt?
1: Ich würde jetzt sagen Hawaii.
0: Das wissen Sie ja in- und auswendig, ein Wahnsinn.
1: Ja, gut.
0: Sie kennen sich ja überall aus.
1: Glück.
0: Na, schauen wir mal. Nächste Frage aus der Musikwelt. Hamkunst, Solz, Leben und Hödden. Seiler und Sperr gastieren heute Abend und am Samstag auf der Schlosswiese in Moosbrück. Der Seiler heißt mit Vornamen Christopher. Wie heißt Herr Sperr mit vollem Namen, also mit dem Vornamen? Seiler und Sperr. Wie heißt denn der Herr Sperr mit Vornamen? Bernhard Speer hätten wir da gerne gehört. Aber wir sind zufrieden, es sind vier Punkte geworden, bitte.
1: Ja, bin ich zufrieden, ja, danke.
0: Sie kommen jetzt auch auf unsere Liste, sollte sich da bis nächste Woche Donnerstag nichts tun, wird es ein Stechen geben, das heißt am Donnerstag einmal schauen, dass Sie da das Handy irgendwo in der Nähe haben, gell?
1: Am Donnerstag.
0: Am Donnerstag, ja genau, also sollte sich bis Donnerstag nichts tun, wir haben jetzt auf unserer Liste fünf Damen und Herren mit jeweils vier Zählern, da kommen Sie jetzt auch dazu und da müssten wir dann stechen nächste Woche.
1: Spannend, ja.
0: Schauen wir mal, gell?
1: Gut.
0: Alles
1: danke.
0: Liebe und einen schönen Nachmittag.
1: Schönen Nachmittag, wiederhören.
0: Baba, Josef Kralli aus Klagenfurt, der nächste Kandidat. Grüß Gott.
2: Ja, hallo, begrüße.
0: Ein Mann mit ganz viel Quizerfahrung.
2: Ja.
0: Ja, Sie möchten.
2: Einige Tagespreise habe ich wohl schon, ja.
0: Ja, einige. Ganze Kisten voll. Einer ist noch zum Abholen. Welcher denn? Der vom Vormonat?
2: Nein, von Eberndorf.
0: Von Eberndorf.
2: Biohof.
0: Okay. Der nächste würde warten, Herr Kralli. Schauen wir mal.
2: Aber ich glaube, ich habe keine Chance mehr, weil das kaputt ist.
0: 4 Punkte, Gerhard Gruber aus Villach. Nein, ich drücke ganz fest die Daumen. Das funktioniert schon, Herr Kralli. Jetzt schauen wir mal, wie weit wir kommen, oder?
2: Ja, schauen wir mal.
0: Schauen wir mal. Frage Nummer 1 für Josef Kralli aus Klagenfurt. Wovor haben Menschen mit Kaulrophobie übertriebene Angst?
2: Boah. Spinnen.
3: Schade, schade, schade, schade.
0: Clowns. Aber ich tu mal leicht, ich kann es da runterlesen. Ne? Kaulrophobie. Na ja, nicht. Was es da alles gibt, merken wir uns. Und vielleicht brauchen wir das irgendwann wieder mal. Ha? Schauen wir mal.
2: Okay.
0: Liebe Grüße nach Klagenfurt, Herr Kralli, ich wünsche einen schönen Tag. Alles Liebe, Papa.
2: Ja, danke, danke. Ja, haben wir gedacht, dazu kommen wir
0: nicht. Ja, schauen wir mal. Naja, aufgeben dort mal einen Brief. Hätte auch funktionieren können, gell?
2: Aber 14 Tage.
0: 14 Tage noch, dann hören wir es wieder.
2: Passt, ja.
0: In diesem Sinne, alles Gute, Papa.
2: Ja, danke, Papa.
0: 0463 511 00 und die 5. Wenn Sie mitspielen möchten, eine Runde würden wir noch spielen. Sei Launchbär jetzt bei uns. Diesen Song werden Sie heute wahrscheinlich auch auf der Schlosswiese Moosburg singen. Ganz, ganz großes Kino für die Ohren. Hier ist Hölden für Ihren Donnerstag.

0: Heute Abend und am Samstag in Moosburg. Seiler und Speer, Hürden um 10 vor 2. Nächste Runde bei uns bei den 1000 Fragen. Peter Schober aus Maria Elend. Einen schönen Nachmittag. Grüß Gott.
1: Ja, hallo. Grüß dich.
0: Wo sind Sie heute Abend unterwegs?
1: Abends? Nö, eigentlich nichts. Daheim.
0: Daheim.
1: Ein bisschen relaxen.
0: Das heißt, auf der Terrasse oder drin, je nachdem, wie frisch es draußen ist.
1: Gell? Ja, das Wetter. Ne?
0: Ja, momentan ist man eher drin, oder?
1: Nein, es ist super Wetter heraus.
0: Am Abend da, ja, jetzt schon, aber am Abend?
1: Ja, am Abend werden wir sehen, ne? Ob es regnet oder schneit. Ne?
0: Ja, genau. Momentan kann ja alles passieren, gell? Momentan, ja, das Wetter spielt ein bisschen verrückt, aber gut.
1: Ja.
0: Ist so, gell? Das Wetter können wir Gott sei Dank nicht beeinflussen.
1: Eben, ne?
0: Gleich auch bei uns die Fragen, die können wir auch nicht beeinflussen, die kommen einfach.
1: Ja, hoffentlich gute, was ich weiß.
0: Schauen wir mal. Frage Nummer 1 aus der Filmwelt ist machbar und schaffbar. Na, ich glaube, das können Sie wissen. Aus welchem berühmten Film stammt das Zitat, ich bin der König der Welt? Ganz klar, ganz klar, da gibt es einen Film. Viele Damen werden jetzt sagen, ja, der.
1: Na,
0: viele sind vielleicht mit dem Cabrio unterwegs, bei dem Wetter.
1: Krass.
0: Cabrio war vielleicht ein schlechter Tipp, Leonardo DiCaprio. Titanic hätten wir da gerne gehört.
1: Titanic.
0: Ja, war vielleicht ein bisschen verwirrend mit Ich habe alles gegeben, ich hab's probiert.
1: Ja. Probiert habe ich, also aber so ist.
0: Wir haben beide unser Bestes gegeben.
1: Ja. Ja, vielleicht das nächste Mal.
0: Das nächste Mal.
1: Da ein bisschen weiter.
0: Genau. Ja. Herr Schober, einen schönen Nachmittag. Ganz liebe Grüße nach Maria Elend.
1: Ja, ebenso. Danke.
0: Danke, wieder an.
1: Grüß dich, servus.
0: Der letzte Kandidat, Gerhard Urak aus Klagenfurt. Grüß Gott.
2: Schönen Nachmittag.
0: Schönen Nachmittag. Hätten Sie das gewusst mit Ich bin der König der Welt?
2: Leider wäre mir auch nicht auf die Schnelle eingefallen.
0: Auch nicht, aber dann, wenn man es hört, dann war es mal klar, Titanic. Gell?
2: Ja.
0: Kate Winslet, Leonardo DiCaprio, wie sie vorne gestanden sind da.
2: Ja.
0: Ja, das waren noch Zeiten.
2: Ja.
0: Ja? Schauen wir, wie weit wir kommen, oder?
2: Ja, schauen wir, ja.
0: Was ist Ihr Lieblingsgebiet? Gibt es da eine Lieblingsrubrik?
2: Ja, Geografie.
0: Geografie, na, diese Frage hat nichts mit Geografie zu tun. Geografie kommt aber, kommt wieder, ja? Kommt wieder, dauert noch ein bisschen.
2: Schauen wir.
0: Frage Nummer 302 ist das. Unter welchem Namen ist ein Frontschutzbügel bei Autos umgangssprachlich bekannt? Unter welchem Namen ein
2: Spoiler.
0: Na, Spoiler haben wir schon gehört in dieser Stunde. Ja. Na, irgendwas anderes.
2: Ja.
0: Nix.
2: Stoßstange.
0: Jetzt werden viele Mechaniker sagen, na, Stoßstange, ganz was anderes. Bullenfänger oder auch Kuhfänger und Hirschfänger genannt.
2: Das habe ich noch nie gehört.
0: Okay. Ja, jetzt haben wir wieder dazugelernt.
2: Ja, okay, passt.
0: Ja.
2: Dankeschön.
0: Liebe Grüße nach Klagenfurt, das war ein kurzes Gastspiel, das nächste Mal spielen wir länger, versprochen.
2: Ja, danke.
0: Danke, Baba.
2: Danke, wiederhören.

0: dürfen gratulieren. Nach Villach geht der heutige Tagespreis. Gerhard Gruber aus Villach 4 Punkte gemacht, bekommt von uns
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0: Das ist der Monatspreis.
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0: Da hat sich auf der Liste nichts getan, außer Gerhard Gruber, der ist jetzt auch dabei unter den 6 Kandidaten, Kandidatinnen mit 4 Zählern. Davor gibt es einen Kandidaten mit 5 und davor 2 Kandidaten, Kandidatinnen mit 8 Punkten.
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0: Nächste Chance dann morgen zwischen 13 und 14 Uhr und gleich Ute Bichler wünscht viel Freude und einen schönen Nachmittag.
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4: Im Studio Andreas Lechner. Die EU-Kommission verhängt eine 890 Millionen Euro Strafe gegen Google. Der US-Internetriese habe nämlich durch unfaire Geschäftspraktiken EU-Wettbewerbsregeln verletzt und Konkurrenten benachteiligt, berichtet in Brüssel Tim Kupal.
5: Google muss Strafe zahlen, 890 Millionen Euro, das bestätigt EU-Kommissionssprecher Thomas Renier hier in Brüssel zum Mittag.
6: Google has just been fined 890 million.
5: Wegen zweier Verstöße gegen den Digital Markets Act, das EU-Gesetz über digitale Märkte.
6: For two breaches of the Digital Markets Act.
5: Erstens habe die Google-Suchmaschine in Bereichen wie Shopping, Hotels oder Transport immer eigene Ergebnisse in den Vordergrund gestellt.
6: Google is displaying its own services more prominently.
5: Zweitens hindere der Online-Riese App-Entwickler im Google Play Store daran, günstigere Angebote auf anderen Plattformen zu bewerben.
6: Outside of Google Play.
5: Google hat jetzt 60 Tage Zeit, Änderungen umzusetzen.
6: Google has now 60 days.
5: Andernfalls drohen dem US-Konzern regelmäßige Strafen von bis zu 5% des weltweiten Umsatzes.
4: Die massiven russischen Angriffe der jüngsten Vergangenheit sind dafür verantwortlich, dass die Häfen in der Ukraine vorerst nicht mehr von Schiffen angelaufen werden. Das sei keine Entscheidung des Staates, sondern der Schiffseigner, heißt es in Kiew. Bereits zu Kriegsbeginn im Februar 2022 ist der Schiffsverkehr in den ukrainischen Seehäfen stillgestanden. Einzig die Donauhäfen sind noch von Frachtern angelaufen worden. Die seit Anfang Juli geltende Mehrwertsteuersenkung für ausgewählte Grundnahrungsmittel dürfte von vielen heimischen Supermärkten an die Kunden weitergegeben werden. Zu diesem Schluss kommen zwei Überprüfungen der Arbeiterkammern Wien und Steiermark. Bereits Anfang des Monats ist die Nationalbank zu einem ähnlichen Ergebnis gekommen. Wegen der massiven Teuerung gilt für bestimmte Lebensmittel seit Juli ein Steuersatz von 4,9% und nicht wie üblich 10%. 4 Tage nach der lebensgefährlichen Fahrt von 3 jungen Burschen auf einem ICE-Zug der Choralmbahn gibt es nun weitere Ermittlungsergebnisse. Alle 3 mutmaßlichen Täter sind nun ausgeforscht und einvernommen worden, bestätigt die Staatsanwaltschaft Klagenfurt. Bei den sogenannten Train-Surfern handelt es sich um 3 junge Erwachsene aus Wien, berichtet Lisa Nadmesnik.
7: Die 3 jungen Burschen, 17, 19 und 20 Jahre alt, werden derzeit als Beschuldigte geführt. Ermittelt wird in dem Fall wegen des Verdachts der Gefährdung der körperlichen Sicherheit. Wegen der Aktion musste die Choralmbahn vergangenen Samstag für mehrere Stunden gesperrt werden. Es kam zu großen Verspätungen des Bahnverkehrs. Ein Abschlussbericht zu den Einvernahmen der 3 Täter liegt noch nicht vor. Ihnen drohen nicht nur Anzeigen, sondern auch saftige Rechnungen. Nicht nur die Kosten des Polizeieinsatzes müssen übernommen werden, auch die ÖBB behalten sich rechtliche Schritte vor, wie es heißt.
4: Das waren die Nachrichten mit Andreas Lechner.
8: Bis zum Abend wechseln Sonne und Wolken beim Wetter ab. Vorübergehend ziehen von Nordwesten her lokale Schauer durch. Die Temperaturen liegen im Moment bei 27 Grad in Lienz in Osttirol. 25 haben wir in Ferlach und in Feldkirchen. Villach meldet uns 24 Grad, 22 hat es in St. André und in Bad Eisenkappel. Bad Bleiberg und Hermagor liegen bei 21 Grad, 20 hat es in Döllach und 10 Grad am Dobratsch. Morgen am Freitag werden sich die Restwolken und die Nebelfelder rasch auflösen. Dann scheint im ganzen Land die Sonne. Nur in Unterkärnten können im Tagesverlauf noch einmal ein paar Quellwolken auftauchen. Nach einem frischen Morgen, wo die Tiefstwerte zwischen 6 und 11 Grad liegen, erreichen die Höchstwerte morgen bis zu 27, in 2000 Meter bis 10 Grad. Der sonnigere und wärmere Tag des Wochenendes, das wird wohl der Samstag sein, auftauchen. Nach einem frischen Morgen, wo die Tiefstwerte zwischen 6 und 11 Grad liegen, erreichen die Höchstwerte morgen bis zu 27, in 2000 Meter bis 10 Grad. Der sonnigere und wärmere Tag des Wochenendes, das wird wohl der Samstag sein, Höchstwerte

0: zu 30 Minuten lang angehalten. Und B111 Geiltalstraße in beiden Richtungen. Zwischen Feistritz an der Geil und der Autobahnauffahrt Hermagor brauchen Sie im Moment bis zu 10 Minuten länger vor einer Baustelle. Sie erreichen uns unter 0800 600 601. Kommen Sie uns gut und sicher durch den Donnerstagnachmittag.
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0: Und wir waren für Sie dabei beim Sommerbranchentreff der Film- und Musikwirtschaft bei uns in Kärnten. Außerdem hat der Joe für uns die Musi-Parade zusammengefasst und natürlich wird bei uns auch wieder getauscht und getandelt im Radio Kärnten Flohmarkt. Ihr bunter Donnerstagnachmittag mit uns. Willkommen.

0: Schön, dass Sie Ihren Sommer mit Radio Kärnten verbringen. 14 Uhr und 15 Minuten ist es. Im Sommer, da finden ja allerhand Treffen statt. Alle nutzen gern die lauen Sommerabende. So auch die Film- und Musikwirtschaft, die sich im Burghof in Klagenfurt getroffen hat. Was braucht's, wenn sich die Film- und Musikwirtschaft trifft? Natürlich eine große Kinoleinwand, eine Bühne. Und dann kann man sich schon wunderbar über die wichtigsten Neuerungen und anstehenden Herausforderungen austauschen. Im Anschluss hat es dann noch die große Kärntenpremiere gegeben vom Landkrimi Die Kuh, die weint. Anna Magnet war für uns dabei.
1: Früher war es ein Schloss am Wörthersee. Heute zeigen Filme wie Herzklang mit Melissa Naschenweng oder die Kärntner Landkrimis wie Attraktiv Kärnten nach wie vor als Dreh- oder Produktionsort ist. Regisseurin und Produzentin Alexandra Venier hat mir verraten, das steigert natürlich auch die Bekanntheit unseres Bundeslandes in der Branche.
2: Ich glaube, zum einen gibt es natürlich so einen Trend, alle fahren zum Wörthersee, und ich glaube, ein großer Faktor ist natürlich die Tourismuswerbung, also dass man natürlich Kärnten als wunderschönes Land nicht nur in Österreich, sondern auch in aller Welt bekannt machen kann.
3: Es gibt überall schöne Plätze, und selbst da jetzt im schlechten Wetter haben wir Feldsperlinge und Haussperlinge beobachten können, die da zwischen den Stühlen nach Nahrung suchen. Also man muss nicht weit reisen, um spannende Sachen zu erleben, sondern man kann eigentlich vor der eigenen Haustür schauen.
1: Als Naturfilmer hat Mario Kreuzer natürlich alles im Blick. Und ein Blick in den Burghof zeigt sofort, die Film- und Musikbranche wird immer jünger. Als erfahrener Kollege und Filmproduzent Klaus Graf sehen Sie das ähnlich. Um Nachwuchs braucht man sich keine Sorgen machen, oder?
4: Das ist das Beste, was einem passieren kann. Und darauf bin ich auch sehr, sehr stolz, weil, wie gesagt, die Szene in Kärnten ist wirklich jung. Und so auch in meiner so aktiven Zeit jetzt als Vorsitzender war das immer ein Anliegen. Das ist ein guter Weg.
1: Der Weg ist in keiner Branche leicht, und was die Zukunft bringt, das können wir nicht voraussagen, auch nicht Filmemacher Flo Lackner.
5: Gerade was KI betrifft und so weiter, das wird sich erst herausstellen, wenn irgendwann ganz viele Menschen um ihren Arbeitsplatz fürchten oder wir uns mit Dingen auseinandersetzen müssen, die weit ab von Kreativität stattfinden.
1: Der neue Kärntner Landkrimi Die Kuh, die weint von Bia Hirzecker feiert jetzt große Kärntenpremiere, und dieser Film zeigt dann auch wieder, wie wichtig menschliche Interaktionen im Film überhaupt sind.
6: Es geht um eine junge Italienerin, die für die Ausbildung nach Österreich kommt und die dann verschwindet. Und dann kommt man langsam drauf, dass da natürlich, weil es ein Krimi ist, mehr dahinter steckt. Und es kommen viele Kühe vor.
7: Typisch Kärnten.
6: Typisch Kärntner-Kühe.
1: Neben Kühe sind aber auch viele Kärntner Schauspielerinnen und Schauspieler mit dabei. Eine davon ist Jutta Wastian. Ihr habt in Kärnten wochenlang gedreht.
8: Wir waren exakt 4 Wochen in Kärnten und haben so 5, also von Montag bis Freitag meistens gedreht.
9: Das Wochenende war dann zum Genießen.
8: Das Wochenende war ich meistens bei meiner Familie, ja, weil sie ja in der Nähe wohnt, und also die Stammfamilie ist in Kärnten, und dann habe ich die Familie besucht, ja.
1: Und ich weiß ja nicht, wie es Ihnen geht, aber einen Krimi anzusehen, der in der Heimat in Kärnten gedreht wurde, ist irgendwie noch einmal spannender. Anna Magnet für Radio Kärnten.

0: Was gibt es Schöneres im Sommer als Musik? Welche Musik Sie derzeit in Österreich am liebsten hören, das weiß der Joe Kohlhofer.
1: Ja, servus und einen schönen Donnerstagnachmittag, liebe Ute. Ja, da hat sich einiges getan bei uns in der Musikparade in der aktuellen Wertung. Die Lauser, die waren jetzt 8 Wochen mit dabei mit dem Song Immer wieder diese Frauen und die sind jetzt aufgrund der 8-Wochen-Regel rausgefallen. Schmerzhaft war es gestern auch für die Geschwister Schaf aus dem Lofendoll. Letzte Woche neu eingestiegen bei uns in der Wertung mit der Annemarie Polka und die sind jetzt leider aufgrund der Stimmenanzahl auch rausgefallen. Die Top 5 schauen deshalb folgendermaßen aus. Auf der 5, da finden wir Hans Ogris aus dem Rosendoll mit Misse Amoradi. Auf der 4 die Gorsteig-Burben mit Die Überwachungskamera alias Oma. Auf der 3, da finden wir Steirerzeit mit Bergluft Borischer. Auf der 2 Edelgroove, wo ist denn der Feuerlöscher? Keine Sorge, im Studio, da gibt es bei uns einen Feuerlöscher. Und auf Platz Nummer 1, da sind die 3K zurück. Die 3 Kärntner mit Gib a Ruhr. Sie haben die Wertung in der Hand. Sie alleine bestimmen die Musi-Parade und zwar mit einem Klick oder mit vielen Klicks für Ihren Favoriten, für Ihre Favoritin auf kärnten.orf.at und zwar bis kommenden Dienstagvormittag. Und jetzt nochmal viel Freude und einen schönen Donnerstag mit Platz Nummer 1, 3K, die 3 Kärntner, Gib a Ruhr. Psst, bin jetzt leise.

0: Schau mal herein, 14:30 Minuten, Birgit Rumpf-Buckelsheim für Sie im Studio mit den Neuigkeiten aus unserem Bundesland.
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2: Der Klagenfurter Gemeinderat hat vor kurzem mehrheitlich grünes Licht für das heurige Budget gegeben. Dafür stimmten die Gemeinderäte von SPÖ, von Finanzstadträtin Constanze Mocher und die Bürgermeisterpartei FSP. Kritik und ein Nein zum Budget kommen von ÖVP, NEOS und den Grünen. Das Budget sieht ein Plus von 8,7 Millionen Euro vor, dem stehen Schulden von 150 Millionen Euro gegenüber. Heute hat der Ausbau der Fachberufsschule in Völkermarkt begonnen. Das Land investiert nach eigenen Angaben 25 Millionen Euro. Hier werden Lehrlinge aus ganz Kärnten in Bauberufen ausgebildet. Schul- und Internatsgebäude werden saniert und neue Werkstättenhallen errichtet. Ein mutmaßlicher Drogenschmuggler ist beim Karawankentunnel aufgeflogen. Die Polizei hat das Auto des Slowenen kontrolliert und dabei ein halbes Kilo Heroin und 400 Gramm Kokain gefunden. Lisa Nadmisnik.
3: Bei der Grenzkontrollstelle Karawankentunnel wird der 35-Jährige dann im Zuge einer Fahrzeugkontrolle aufgehalten. Anstelle von Pannendreieck und Warnweste stoßen die Beamten auf die Drogen, und zwar eine ganze Menge davon. In einem Papiersack eingewickelt finden die Polizisten einen halben Kilogramm Heroin und zwei vakuumverpackte Säckchen mit rund 400 Gramm Kokain. Die Drogen werden sichergestellt und der 35-jährige Lenker vorläufig festgenommen. Er zeigte sich zu den Vorwürfen geständig und wurde in die Justizanstalt eingeliefert. Laut Polizei sollen die Drogen einen Schwarzmarktwert von rund 100.000 Euro haben.
2: Und nun zu den Wetteraussichten und Ute Bichler.
0: Ja, und da wechseln Sonne und Wolken einander ab. Dazu kommen auch noch einzelne Schauer. Am freundlichsten ist es jetzt am Nachmittag im Westen. Wir haben 17 Grad in Malnitz und 26 Grad in Spital. Morgen erwartet uns ein sehr sonniger Tag. In der Früh ist es noch ein bisschen frisch. Am Nachmittag wird es dann aber wieder sommerlich warm. Bei Tageshöchstwerten bis zu 27
1: Grad. 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

0: Schön, dass Sie Ihren Nachmittag mit Radio Kärnten verbringen. Donnerstag, der 23. Juli 2026. Auch wenn das Wetter in dieser Woche ein bisschen wechselhaft ist und immer wieder auch ein paar Schauer oder ein paar Wolken daherkommen. Es ist natürlich wunderschön, an unseren Kärntner Seen und in unseren Kärntner Seen unterwegs zu sein.
1: Schwimmen statt Baden.
0: Das machen wir jetzt schon seit vielen, vielen Jahren. Ganz genau, es ist das 16. Mal am kommenden Sonntag. Treffpunkt ist um 8 Uhr früh in Klagenfurt im Strandbad. Um 9 wird dann gemeinsam aufgewärmt und anschließend fährt man dann mit den Schiffen der Wörtherseeflotte hinaus auf hohe See. Und ungefähr dann auf der Höhe des Schrottenturms bleiben die Schiffe der Wörtherseeschifffahrt stehen. Und dann können sie köpfeln, springen oder über die Stiege hineinklettern. Dann wird ins Strandbad zurückgeschwommen. Es sind in ungefähr 1,2 Kilometer, die da zu bewältigen sind.
2: Schwimmen ist ja für einen Kärntner etwas, was zum Sommer dazugehört. Allerdings keine ganz ungefährliche Angelegenheit, was immer wieder auch der Blick auf die Schlagzeilen der Zeitungen von Radio und Fernsehen zeigt.
3: Ja, leider Gottes. Und vor allem auch bei Kindern ist es eine der häufigsten Todesursachen, das Ertrinken. Und wir unternehmen auch als Land Kärnten sehr, sehr viel dagegen. Mit den ganzen Schwimminitiativen, die permanent starten, auch jetzt wieder über die Gemeinden, lernen wir vielen, vielen Kindern das Schwimmen. Ich glaube, es sind 5.000 jedes Jahr, denen wir schwimmen lernen. Wir sind das Land der Seen. 1.270 Seen haben wir in Kärnten aufzuwarten und da muss man natürlich schwimmen können.
2: Natürlich ist eine Strecke von über 1,2 Kilometern eine echte Challenge für jemanden, der das Ganze nur hobbymäßig macht, der vielleicht nicht für den Triathlon trainiert. Und deshalb findet diese Veranstaltung auch unter der Begleitung der Einsatzorganisationen statt. Wasserrettung, Rotes Kreuz ist mit dabei, die ja auch sonst an den Kärntner Seen immer Dienst versehen. Und ich glaube, das ist etwas besonders Wichtiges.
3: Vor allem hier geht es ums Dabeisein und man kann sich wirklich sicher fühlen, weil die Profis auf uns aufpassen und da braucht man keine Sorge haben, das Mitmachen ist wichtig, da geht es kein Wettbewerb, da geht es nicht darum, wer als Erster ins Ziel kommt, sondern dass man die Strecke schafft und wenn man es nicht schafft, ist auch kein Problem.
2: Schwimmen statt Baden, diesen Sonntag die 16. Auflage, natürlich auch wieder mit kräftiger Unterstützung der Wörtherseeschifffahrt. Daniel Dörfler, mit euch geht sozusagen hinaus in den See.
4: Wir haben heuer einen neuen Linienfahrplan und daher fahren wir mit einem Schiff, packen alle Gäste und Teilnehmer des Events aufs Schiff und fahren da hinaus auf den See.
2: Das sind etwa 1,2 Kilometer. Für euch eine Selbstverständlichkeit, dass man den Veranstalter, den Stadtwerken ein bisschen unter die Arme greift.
4: Natürlich ist es eine Selbstverständlichkeit und das ist ja, zählt ja zur Nachbarschaftshilfe und gelebte Partnerschaft. Da sind wir natürlich froh, das unterstützen zu können.
2: Die 16. Auflage von Schwimmen statt Baden diesen Sonntag. Wir werden auch mit dabei sein. Martin Weberhofer für Radio Kärnten.
1: Schwimmen statt Baden.

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1: Heute geht es um ein gewissermaßen Vorurteil, das mit Mineralwasser zu tun hat.
2: Kohlensäure verursacht Nierensteine. Mythos oder Wahrheit? Kohlensäure selbst verursacht normalerweise keine Nierensteine. Entscheidend sind eher andere Faktoren wie Flüssigkeitsmangel oder Ernährung. Wer zu wenig trinkt, erhöht tatsächlich das Risiko für Nierensteine. Dabei spielt es meist keine große Rolle, ob Wasser mit oder ohne Kohlensäure getrunken wird. Wichtig ist vor allem eine ausreichende Trinkmenge. Mineralwasser kann sogar helfen, genügend Flüssigkeit aufzunehmen. Zuckerreiche Softdrinks sind dagegen weniger günstig. Auch Bewegung unterstützt die allgemeine Gesundheit der Nieren. Menschen mit bekannten Nierensteinen sollten natürlich individuell ärztlichen Rat einholen. Die genaue Zusammensetzung der Steine spielt dabei eine Rolle. Entscheidend ist meist, über den Tag ausreichend zu trinken. Besonders Wasser hilft den Nieren bei ihrer natürlichen Arbeit. Wer zu Nierensteinen neigt, sollte Ernährung und Trinkmenge individuell prüfen lassen. Bleiben Sie gesund. Alles Liebe, Ihre Christine Reiler.
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7: Im Studio Andreas Lechner. Die USA könnten morgen Freitag neue Zölle auch für Importe aus der Europäischen Union verhängen. Nach einer Entscheidung des US-Höchstgerichts gilt derzeit nämlich ein Provisorium in Höhe von 10% Aufschlag für jede Wareneinfuhr, wie Volker Obermeier berichtet.
8: Noch ist unklar, was genau auf die EU zukommt, wenn es um Lieferungen in den wichtigsten Überseemarkt geht. Eine Variante aus Sicht von WU und WIFO-Handelsexperten Harald Oberhofer, der ursprünglich vereinbarte Standardzoll von 4,8% plus 10% Aufschlag.
9: Aus der europäischen Sicht ist wichtig, dass man dem wohl zustimmen wird, solange es nicht höher als die 15% insgesamt sind, die man ja im Handelsvertrag letztes Jahr beschlossen hat.
8: Neben der Höhe des Zolls ist auch noch die Begründung offen. Als wahrscheinlich gilt, dass die USA behaupten, dass die EU nicht ausreichend gegen Importe von Waren aus Zwangs- oder Kinderarbeit vorgehen würde. Vorerst bestehen bleibt der 50% Aufschlag bei Aluminium sowie Stahlprodukten.
7: Die Leitzinsen im Euroraum bleiben unverändert. Der für Banken und Sparer wichtige Einlagenzins liegt damit weiterhin bei 2,25%, wie der Rat der Europäischen Zentralbank EZB vor kurzem in Frankfurt mitgeteilt hat. Experten rechnen allerdings nach dem neuerlichen Anstieg der Energiepreise damit, dass die EZB den Leitzins im September auf 2,5% erhöhen wird. In der österreichischen Landwirtschaft zählt die Rinderwirtschaft laut dem Branchenverband Rinderzucht Austria weiterhin zu den wichtigsten Bereichen. Der Produktionswert der Rinderproduktion hat im Vorjahr rund 1,2 Milliarden Euro erreicht, die Milchproduktion einen Wert von 2,2 Milliarden Euro. Gemeinsam stehen diese beiden Sparten für knapp ein Drittel der gesamten landwirtschaftlichen Wertschöpfung in Österreich, heißt es in einer Aussendung. Zu einem tödlichen Alpinunfall ist es auf der Nordkette oberhalb von Innsbruck gekommen. Dort ist ein 18-Jähriger aus Ungarn abgestürzt, nachdem er mit seinen beiden Begleitern die Orientierung verloren hatte, wie Reingard Diermeier berichtet.
10: Die jungen Männer hatten bereits eine stundenlange Wanderung von Innsbruck aus auf die Nordkette und über 1000 Höhenmeter hinter sich. Als sie dann in sehr steiles Gelände kamen, fiel ihre App aus, mit der sie sich orientierten. Sie kannten sich dann nicht mehr aus. Die drei 18-jährigen Ungarn stiegen in steilem, weglosem Gelände in Richtung eines Gipfelkreuzes weiter auf. Am Nachmittag entschieden sie sich umzukehren. Beim Abstieg stürzte ein Gruppenmitglied 150 bis 200 Meter über Felsdurchsetzung durchsetztes Gelände ab. In einer Schotterrinne blieb der junge Mann leblos liegen. Ein Begleiter setzte einen Notruf ab, ein weiterer stieg zu ihm ab. Der Notarzt konnte nur mehr den Tod des 18-jährigen Mannes feststellen. Seine Begleiter wurden mit dem Hubschrauber ins Tal geflogen.
7: Das waren die Nachrichten mit Andreas Lechner. Das Wetter.
11: Ja, da wechseln sich bis zum Abend Sonne und Wolken ab. Vorübergehend ziehen vor allem östlich von Klagenfurt und im unteren Gailtal stellenweise kurze Schauer durch. Die Temperaturen im Moment 27 Grad in Ferlach, knapp gefolgt von Villach, da haben wir 26 Grad. 25 werden in Dellach im Drautal in Klagenfurt und in St. Veit gemessen. 24 haben wir in Kötschach-Mauten und im Weitensfeld. Sillian liegt bei 23, St. André bei 21 Grad. Malnitz hat es 19 und der Blick auf die Köln-Breinsperre, dort hat es 10 Grad. Morgen am Freitag werden sich die Restwolken und die Nebelfelder rasch auflösen. Es wird ein schöner Tag. Es scheint im ganzen Land die Sonne, nur in Unterkärnten. Da können im Tagesverlauf noch einmal ein paar Quellwolken auftauchen. Ein frischer Morgen mit Tiefstwerten zwischen 6 und 11 Grad. Die Tageshöchstwerte erreichen morgen aber bis zu 27 Grad in 2000 Meter um 10 Grad. Der Blick aufs Wochenende zeigt, dass der Samstag der sonnigere und auch wärmere Tag des Wochenendes wird. Da erwarten wir Höchstwerte bis zu 30 Grad. Am Sonntag dürften sich vor allem im Westen und im Norden ein paar Schauer und Gewitter bilden. Damit der Blick auf die Kärntner Straßen. B85 Rosenthalstraße in Feistritz im Rosental. Hier wird der Verkehr wegen Asphaltierungsarbeiten immer wieder für bis zu 30 Minuten lang angehalten. Und B111 Geiltalstraße in beiden Richtungen zwischen Feistritz an der Geil und der Autobahnauffahrt Hermagor. B85 Rosenthalstraße in Feistritz im Rosental. Hier wird der Verkehr wegen Asphaltierungsarbeiten immer wieder für bis zu 30 Minuten lang angehalten. Und B111 Geiltalstraße in beiden Richtungen zwischen Feistritz an der Geil und der Autobahnauffahrt Hermagor gibt es momentan 10

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1: Und wie immer wird am Donnerstagnachmittag bei uns getauscht und getandelt. 0463 511 005, die Nummer für unseren Radio Kärnten Flohmarkt. Ich bin schon sehr gespannt, was wir heute wieder für Schätze zu suchen oder zu vergeben haben. Herzlich willkommen.

0: Donnerstagnachmittag, es wird getauscht und getandelt.
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0: Die Frau Silvia hat sich bei uns gemeldet und hat gesagt, ihr Sat-Receiver hat leider den Geist aufgegeben. Aus diesem Grund verschenkt sie ihr Fernsehgerät, Breite 95 cm, voll funktionsfähig, inklusive HD. Anfragen bitte unter 0664 21 83 757 und sie ist im Raum Klopeinersee zu Hause. Am Telefon begrüße ich jetzt ganz herzlich den Alois Kreisel aus St. Georgen. Einen schönen Nachmittag, hallo.
2: Ebenso einen schönen Nachmittag, Frau Ute.
0: Sie haben ja was ganz was Spannendes zum Hergeben, Bambusstangen.
2: Jo,
0: falls jemand einen Panda-Bären zu Hause hat, oder?
2: Nein, leider nein. Aber bei mir wuchert jedes Jahr der Bambus und ja. Ich habe gestern frisch geschnitten. Es sind 40 Bambusstangen zwischen 2 Meter und 4 Meter Länge.
0: Die wachsen ja unglaublich, der Bambus, gell? Und im Boden ist er ja dann auch ziemlich fest mit den Wurzeln verankert, glaube ich, wenn ich mich da jetzt richtig erinnere.
2: Ja, er breitet sich aus, aber ich schneide ihn einfach jedes Jahr, das heißt, ich ernte jedes Jahr meine Bambusstangen.
0: 2 bis 4 Meter, das ist schon eine anständige Länge, die Sie da zusammenbringen bei Ihrem Bambus. 40 Mal wäre das herzugeben, was hätten Sie denn gern dafür?
2: Also am liebsten nicht in Naturalien, wobei ich auf der süßen Seite bin, also Rindling oder Honig, ich nehme natürlich auch Wurst oder Käse. Nur bitte keine Alkoholiker.
0: Gut, jetzt helfen Sie mir mal geschwind, falls da jemandem die Fantasie fehlt, was man mit diesen Bambusstangen machen könnte. Sie wissen das sicher als Bambusbesitzer.
2: Also ich habe vor ein paar Jahren jemanden gehabt, der bastelt damit.
0: Ja.
2: Die kann man also so Blumenstecken oder zum Basteln verwenden. Dann habe ich Waldbesitzer, die diese Stöcke zu den jungen Bäumen stecken, weil Bambus an sich unverrottbar ist über viele, viele Jahre. Diese Erfahrung habe ich
0: gemacht. Ja, da kann man sich wahrscheinlich auch eine Matte basteln, ob jetzt als Sichtschutz oder als Abdeckung irgendwo, gell?
2: Genau, so ist es. Und wenn man kein 4 Meter langes Auto hat, ich schneide gern die 4 Meter Stöcke dann in die Hälfte.
0: Das ist ja sehr nett. Dafür gibt es einen Honig extra.
2: Genau.
0: Alles, Ihre Telefonnummer bitte noch.
2: Die Telefonnummer ist 0664 38 200. 33 und noch einmal die 38.
0: Also 0664 38 233 und dann noch einmal die 38. War das richtig so?
2: Ja, das stimmt.
0: Wunderbar. Danke. Dann wünsche ich einen schönen Nachmittag heute, hoffentlich ein bisschen geruhsam, nachdem das gestern sicher auch Arbeit war, den Bambus zu schneiden.
2: Ich glaube, das Telefon läutet schon bei mir.
0: Na wunderbar, dann mache ich schnell einmal die Leitung frei. Gell? Baba.
2: Dankeschön, schönen Nachmittag, ciao.
0: Und ich begrüße jetzt die Margret Kagel aus Fichtring am Telefon. Schönen Nachmittag, hallo.
3: Hallo, liebe Ute.
0: Liebe Ute, gerne.
3: Ich habe was zum Verschenken.
0: Ja.
3: Und zwar einen Entsafter.
0: Wirklich? Gerade jetzt, wo das ganze obstreif ist?
3: Ja, ich habe 2 zu Hause.
0: Ah, ja, okay.
3: Einer reicht.
0: Ja, da haben Sie vollkommen recht. Also irgendein ganz ein toller Philosoph hat einmal gesagt, Besitz belastet, da kann man ruhig einen hergeben, wenn man 2 hat. Gell?
3: Folglich bin ich gern bereit, einen weiter zu verschenken.
0: Das ist aber sehr nett. Der Kollege hat mir dazu geschrieben, mehrere Funktionen sogar hat ihr Entsafter.
3: Da sind mehrere Funktionen dabei. Zellstoffbehälter und was steht da oben? Ups, dass ich da nicht voll schlafe. 1 Liter Softbehälter ist dabei.
0: Aha.
3: Das ist Multikulti.
0: Also sagen wir einfach, spielt alle Stückchen. Gell?
3: Multikulti.
0: Margret, wie erreicht man Sie denn?
3: Wie gesagt, gern geschenkt unter 0699 1033 63 und noch einmal die 33.
0: 0699 1033 63 und dann noch einmal die 33. Die Margret hat einen Entsafter zu verschenken, mit dem er gerade jetzt da viel anfangen kann.
3: Ja, ich habe schon mehr als genug jetzt hinter mir.
0: genug entsaftet.
3: Jetzt haben wir genug mit Safti.
0: Na fein. Dann bedanke ich mich ganz herzlich und wünsche Ihnen noch einen schönen Nachmittag.
3: Ja, ich auch.
0: Dankeschön, Papa.
3: Lieben Dank für die Papa.
0: Gerne, Papa.
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1: Viele Brauchtumsfeste im ganzen Land und in Kürze startet ja auch der Villacher Kirchtag. Gerade rechtzeitig hatte Renate Ortner Folgendes abzugeben. 2 Lederhosen in hellbeige, 3/4 Länge, Jägergrün, normale lange, Größe 38 und ein Gelee, Größe 50, alles komplett neu. Sie würde das tauschen gegen Naturalien. Anfragen können Sie in Villach unter 0664 333 90 15. Also 2 Lederhosen hellbeige, 3/4 lang, Jägergrün, normale lange, Größe 38, ein Gelee, Größe 50, getauscht wird gegen Naturalien und die Telefonnummer von der Frau Ortner 0664 333 90 15. Und am Telefon begrüße ich jetzt ganz herzlich die Michaela Lampel aus Zweinitz. Schönen Nachmittag, hallo.
2: Ja, hallo, schönen Nachmittag.
1: Was tut sich in Zweinitz?
2: Ja, was tut sich? Das gleiche wahrscheinlich wie in Frankfurt. bewölkt, Sonne.
1: Ja, ist ein lustiges heute, Wetter.
2: Heute ist es angenehm.
1: Zu heiß ist auch nichts, gell?
2: Ja, nein. Also, ich habe jetzt lange gebraucht, aber ich bin wieder durchgekommen. Ich habe mich wieder durchgeboxt.
1: Das freut uns, das ist gut so. Und ja. Sie suchen was? Was machen Sie damit? Ja. Jetzt erzählen Sie mal, Frau Lampel.
2: Ich suche circa 15 grüne Walnüsse.
1: Also grüne Walnüsse, sprich noch in der Schollen drinnen, ganz grüne.
2: Ja, genau.
1: Ja.
2: Ich würde ein Likör machen.
1: Ah, ja klar, da kommen Sie mit der Schollen rein, gell?
2: Ja, genau. Und ich suche noch circa 15 bis 20 Rosenblüten.
1: Ja.
2: Und zwar sind das die duftenden, meistens als rot.
1: Ja.
2: Da mache ich Gelee draus. Das habe ich schon einmal gemacht und das war super. Das kann man zum Grillen geben. Das kann man eigentlich zu jedem Fleischgericht geben. Das ist also, das duftet zu richtigen Rosen.
1: Das klingt ja richtig gut. Das Rezept werden wir jetzt nicht verraten, weil sonst will ja keiner mehr die Rosenblätter hergeben.
2: Ich kann momentan nicht verraten, weil es ich nicht mehr mir habe, aber ich habe jetzt in meine Bücher geblättert.
1: Ja.
2: Ich habe so viele Kochbücher, ich habe so viel Literatur von eben Schnäpse und Einmarken und alles. Und jetzt habe ich das wieder entdeckt, das Rosenblütengelee, die Blüten. Die ich damals gemacht habe, die habe draußen mitgenommen, wie heißt denn das? Zauberwald.
1: Ja.
2: Das ist in der Steiermark.
1: Ja.
2: Da habe ich gefragt, ob ich darf welche abbrocken. Die haben so gut geduftet. Und das Gelee war super.
1: Verstehe. Und der Duft ist aber auch wichtig, damit das Gelee dann auch richtig danach riecht.
2: Ja,
1: gell?
2: Genau. Mhm. Aber ich bin jetzt so viel daheim und ich muss irgendwas immer machen und jetzt werde ich halt das wieder probieren.
1: Ich merke schon, Sie haben da ganz viel Energie für so spezielle Sachen.
2: Ja, Energie habe ich nicht mehr viel, aber...
1: Ah, Sie klingen schon ganz energisch. Also wir brauchen für die Michaela Lampel 15 grüne Walnüsse, bitte.
2: Es gibt dafür entweder am Bauernbrot oder am Speck oder eine Würstel, also irgendwas von Naturalien.
1: Ja, wunderbar. Super.
2: Und ich soll mich anrufen und wir reden es aus.
1: Gut.
2: Wo wer wo ist, wie man zu dem kommt.
1: Mhm.
2: Weil so mobil bin ich auch nicht mehr, aber...
1: Das kriegen wir schon hin. Also ich werde noch einmal wiederholen. Wir brauchen 15 grüne Walnüsse. Das ist jetzt die perfekte Zeit dafür. Und circa 20, kann er gerne ein bisschen mehr sein, richtig wohlriechende, duftende Rosenblüten.
2: Genau.
1: Wie erreicht man sie denn? Ihre Telefonnummer.
2: 0660 547 547,8.
1: Das ist gut zu merken. 0660 547 547 und dann die 8.
2: Genau.
1: Ich wünsche noch einen schönen Nachmittag.
2: Danke.
1: Danke und schönen gutes Gelingen. Gell? Danke. Baba.
2: Ciao.
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0: 15:29 Minuten, gleich für uns die Nachrichten aus Kärnten.
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0: Und Birgit Rumpf-Bugelsheim ist im Studio, um Sie zu informieren.
11: Die SPÖ-Chefs in Kärnten, in der Steiermark und im Burgenland treten gemeinsam gegen die Spitalsreform des Bundes auf. Die regionale Gesundheitsversorgung müsse Ländersache bleiben und nicht zentralisiert werden, so Daniel Fellner, Hans-Peter Doskozil und Max Lercher in einer gemeinsamen Presseaussendung. Fellner betonte erneut, in Kärnten werde kein regionales Spital geschlossen. Der Klagenfurter Gemeinderat hat heute mit Verspätung mehrheitlich das Budget für dieses Jahr beschlossen. Dafür stimmten die SPÖ und die Bürgermeisterpartei FSP. Finanzstadträtin Konstanze Moha, SPÖ, spricht von einem stabilen Fundament. Die Sanierung der Finanzen werde aber noch Jahre dauern. Kritik kommt von den anderen Parteien im Gemeinderat. Sie fordern schnellere Reformen. Ein Plus gibt es im Kärntner Tourismus im ersten Halbjahr. Die Nächtigungen haben um 3,9% zugelegt, die Ankünfte um 6%.
12: Das heißt also, die Gäste bleiben immer kürzer. Eine Woche Urlaub machen, das ist sehr oft nicht mehr drin. Die Gäste müssen auch mehr ausgeben für Essen und Getränke. Die Teuerung ist hier deutlich spürbar. 200 Euro sind es pro Gast im Winter, 165 im Sommer. Tendenz jedes Jahr steigend. Auch der Mai und der Juni zusammengezählt sind heuer ganz gut gelaufen, wobei der Juni mit einem Minus von 6,6% bei den Ankünften und einem fast gleich hohen Minus bei den Nächtigungen geschwächelt hat. Allerdings ist dazu zu sagen, Pfingsten ist heuer in den Mai gefallen, im Vorjahr waren die Tage im Juni. Daher kann der Juni alleine nicht bewertet werden.
11: Berichtet Horst Sattlecker und das Wetter spielt jedenfalls mit, Ute Bichler.
0: Ja, es wechseln Sonne und Wolken, am Nachmittag geht es ein bisschen ab. Dazu kommen auch zwischendurch einzelne Schauer, aber es ist freundlich, vor allem im Westen. Bei 26 Grad derzeit in Spital und 17 Grad in Malnitz. Morgen erwartet uns viel Sonnenschein, frische Temperaturen in der Früh, am Nachmittag dann aber sommerlich warm bei bis zu 27 Grad.
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1: Und am Telefon begrüßen wir Brigitte Schönlieb aus Köttmannsdorf. Einen wunderbaren Nachmittag wünsche ich Ihnen. Hallo.
2: Ja, danke. Das wünsche ich Ihnen auch. Hallo.
1: Hallo. Brigitte, was dürfen wir für Sie machen? Sind wir ein bisschen ausgemistetes Haus und neu eingerichtet?
2: Wir haben eine Eckbank. Die ist 2,10 Meter mal 1,70 Meter.
1: Ja.
2: Den Tisch dazu mit 1,40 Meter mal 80.
1: Ja.
2: Drei Stühle. Und das ist aus Buche, nehmen wir an.
1: Ja.
2: Recht schwer. Das ist hell bezogen, also für so einen Gartenlauben oder Almhütte oder so etwas.
1: Ah, könnte sich das gut eignen, gell?
2: Ja. Wir verschenken das. Also wir
1: sehr nett.
2: Brauchen da nichts dafür. Also.
1: Ich will noch einmal wiederholen, eine Eckbank mit drei Sesseln dabei, drei Stühle. 2,10 Meter ist sie lang, 1,70 Meter der Tisch.
2: Ja, genau. 1,70 Meter Breite.
1: 1,70 die Breite, dann der Tisch ist 1,40 mal 0,8, also 80 Zentimeter.
2: Genau.
1: Sie sagen aus Buche, hell bezogen und Sie würden das alles herschenken und wahrscheinlich bei Ihnen zu Hause zum Abholen.
2: Genau, das ist zum Abholen.
1: Ja, das ist in Köttmannsdorf?
2: In Köttmannsdorf. Genau.
1: Wunderbar. Brauche ich nur noch Ihre Telefonnummer?
2: Das ist 0676 703 96 08.
1: 0676 703 9608. Die Brigitte Schönlieb aus Köttmannsdorf hat da eben eine Eckbank mit drei Stühlen und einem Tisch zu verschenken. Herzlichen Dank.
2: Genau.
1: Dann wünsche
2: ich
1: noch einen schönen Nachmittag. Alles Liebe.
2: Ihnen auch. Danke
1: Baba.
2: Sehr.
1: Wiederhören. Und aus Windisch-Bleiberg ruft uns Paul Czauko an. Hallo, grüß Gott.
3: Begrüße, Frau Ziegler.
1: Begrüße. Was gibt's Neues in Windisch-Bleiberg?
3: Sonnenschein, schön ist.
1: Sonnenschein, schön ist. Was tut sich sonst noch bei euch daheim?
3: Oh. Ich bin da nicht die richtige Auskunftsperson.
1: müssen wir da mit der. Gibt es sowas noch, so ein Dorfratschen oder sowas in der Art? Schon, gell? So Leute, die über alles informiert sind und alles wissen.
3: Ja, ich nehme an, dass es sowas noch geben wird, ja. Aber ich meine, ich habe zwar gar Kontakt zu solchen Personen.
1: Ich bin allein
3: hier unten am Dort von Windisch-Bleiberg.
1: Ah, okay. Ja. Na, ist jetzt auch gar nicht böse gemeint. Also da hat man sich früher die Tageszeitung der Sport, gell? Wenn man gewusst hat, von wem man alles erfährt. Gell?
3: Ja.
1: Herr Czauko, Sie haben was. Sie haben was zum Hergeben, hat der Kollege mir gesagt. Gell?
3: Ein Kühlschrank von Liebherr.
1: Mhm.
3: Und zwar ist der 85 hoch, 50 breit und 60 tief.
1: 85 hoch, 50 breit, 60 tief, ein Kühlschrank.
3: Von Liebherr.
1: Ja, und was hätten Sie denn gern dafür?
3: Ja, so habe ich schon Ihren Kollegen gesagt, ich möchte gern das kriegen. Wenn man das nicht trinkt, sagt man, neues Hopfen und Malz verloren.
1: Ja, aber wo werden Sie denn das jetzt hinstellen, wenn Sie einen Kühlschrank hergeben?
3: Aber eine gute Speise kommen, da ist schon cool.
1: Gut. Nein, dann bin ich ja beruhigt. Dann kann nichts passieren, weil das soll man, glaube ich, nicht warm trinken, gell?
3: Nein, ist nicht gut.
1: Nein,
3: wo manche alliert geht sogar, wo mir sogar ein warmer Hansel schmeckt. Ich meine, mir schmeckt da zwar nicht ein warmer Hansel, aber es gibt wahrscheinlich Leute, die was auch trinken.
1: Ja, wahrscheinlich sogar. Gell? Also die nicht kalt trinken, wobei ich möchte es mir jetzt auch gar nicht vorstellen, muss ich ehrlich sagen.
3: Ja.
1: Lieber gut gekühlt.
3: Ja.
1: Na fein. Dann sage ich danke vielmals. Ihre Telefonnummer brauche ich noch. 0664 73 65 2795. 0664 73 65 795. Der Herr Czauko aus Windisch-Bleiberg gibt einen Kühlschrank her und hätte dafür gern ein Bier.

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1: Letzte Runde für heute. Waltraud Liegl aus Klagenfurt hätte Folgendes zu verschenken. Und zwar passen zurzeit auch 20 Marmeladengläser, circa ein halber Liter Fassungsvermögen. Und ihre Telefonnummer ist 0664 58 19 673. 20 Marmeladegläser, circa ein halber Liter, der da hineinpasst. Wilfried Bichler aus Mölbrücke ist ein begeisterter Kriminalromanleser, vorzugsweise vom Kommissar Alan Wilton. Von dem hätte er 250 Kriminalromane zu vergeben und würde sehr gerne gegen andere Kriminalromane vom Kommissar Alan Wilton tauschen. Da brauchen wir jetzt zwei Fans, die wir da sozusagen mit dem Radio Kärnten Flohmarkt zusammenbringen. Die Telefonnummer von Wilfried Bichler aus Mölbrücke ist 0699 133 81 211. 0699 133 81 211. Und ich begrüße ganz herzlich noch den Manfred Krasnitzer aus Hirt am Telefon. Schönen Nachmittag, hallo.
2: Ja, grüße Ihnen.
1: Begrüße.
2: Ich tue natürlich immer über Radio Kärnten was suchen und die habe ich mir eigentlich immer alles gefunden, wenn ich ehrlich bin.
1: Das ist aber schön. Da müssen wir mal über Ihre Erfolgsgeschichte müssen wir mal länger erzählen. Aber sagen Sie mal, was brauchen Sie denn heute?
2: Ich brauche jetzt dringend eine Registrierkasse. Die hat der Blitz kaputt gemacht.
1: Ui.
2: Wir haben den Impfstand in Hirta auf der Schnellstraße.
1: Ja, den kenne ich vom Vorbeifahren, ja.
2: Den kennen Sie, bleiben Sie mal stehen.
1: Ja, aber haben Sie wirklich recht. Ja, natürlich. Haben Sie vollkommen recht.
2: aber ich brauche halt schon eine Registrierkarte, die was man auch beim Finanzamt anschließen kann. Gell? Nicht der alte, weil ich habe da schon einmal eine gesucht und die habe ich gefunden. Gell? Die habe ich gekriegt. Mhm. Vor Jahren habe ich gekriegt, auch über Radio Kärnten.
1: Ja.
2: Und vielleicht gibt es jetzt auch wieder sowas, weil wir haben einen guten Schinken, einen guten Würste, alles. Sie können alles haben nachher für uns für die bei der... Wenn wer sowas hat, gell?
1: Da werden wir aber schauen, was wir tun können. Also, wir brauchen bitte für den Manfred Krasnitzer aus Hirt eine Registrierkasse, die sozusagen auf diesem neuesten Stand der Technik ist, dass man sie eben ans Finanzamt anschließen kann. Für seinen Imbiss-Standort in Hirt, Ihre Telefonnummer brauche ich die bitte noch.
2: Ja, 0664 865.
1: Ja.
2: 81 27.
1: 0664 865 81 27. Ja. Und wenn Sie eine Registrierkasse haben, dann können Sie schon sicher sein, dass es da feine Naturalien gibt zum Tauschen.
2: Ja, die besten, was es gibt.
1: Wunderbar.
2: Bin ich ein Radio Kärntenhuer. Ich habe schon in der Früh, um 5 Uhr schalte ich schon ein und bis ich halt zur Arbeit gehen muss, höre ich immer Radio Kärnten.
1: Das ist aber schön, dass wir euch durch den Tag begleiten dürfen.
2: Ja.
1: Dankeschön.
2: Ja, danke recht schön. Für den
1: alles Liebe.
2: Danke.
1: Und das nächste Mal bleibe ich stehen, versprochen.
2: Ja, da bleibe ich stehen. Ne?
1: Und dann komme ich schauen, ob die neue Registrierkasse schon da ist.
2: Ja, danke recht schön. Ne? Danke.
1: Alles Liebe, alles Baba.
2: Wiederschauen.
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1: Und heute reisen wir mit dem Eggy musikalisch zurück in die 1970er Jahre. Und da hören wir den Hit einer Gruppe, die eines der erfolgreichsten Alben der Musikgeschichte herausgebracht hat.
3: Für die Rockfans habe ich heute eine Platte von Fleetwood Mac aufgelegt. Die multinationale Rockband hat 1977 mit Rumors eines der meistverkauften Alben der Musikgeschichte herausgebracht. Daraus habe ich den Titel Don't Stop ausgesucht.

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3: Das war der Radio Kärnten Nachmittag mit Ute Bichler. Weiter geht's für uns mit dem Blick über die Grenzen und Servus, Sretschn und Ciao, viel Vergnügen.
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5: Im Studio Andreas Lechner. Ein Kernstück der Gesundheitsreform sind die geplanten Facharztzentren. Solche Gemeinschaftspraxen mit Kassenstellen sollen in den kommenden Jahren quer durch Österreich entstehen. Das soll schnellere Termine für Patientinnen und Patienten bringen und die Spitäler entlasten. Die Finanzierung ist aber noch offen. Hören Sie mehr von Viktoria Waldecker.
6: Von der Augenärztin bis zum Hautarzt. In den Facharztzentren soll es künftig gleich mehrere Fachrichtungen an einem Standort geben. Und das bezahlt mit der E-Card. Die Steiermark wäre hier gerne eine Modellregion. Aber das brauche es gar nicht, meint der Obmann der österreichischen Gesundheitskasse Andreas Huss.
7: Weil wir gerne in jedem Bundesland starten wollen, weil wir damit Wartezeiten verkürzen können.
6: Bedingung dafür sei aber, dass es längere Öffnungszeiten in den Facharztzentren gibt und auch rund um die Uhr Notfall- und Bereitschaftsdienste.
7: Das muss nicht eine Vorortversorgung sein, das kann auch Telemedizin sein.
6: Hier laufen Verhandlungen. Ebenfalls noch nicht geklärt ist die Frage der Finanzierung. Hier arbeiten Bund, Länder und Sozialversicherung gerade an einem Modell. Wenn es nach der Sozialversicherung geht, soll ein Teil der Gelder für die Spitäler künftig an die Facharztzentren gehen, denn sie sollen die Spitäler ja entlasten.
5: Die Bundesregierung ringt weiter um eine Einigung in puncto Wehrdienstreform. Im Fokus steht das von Bundeskanzler Christian Stocker ins Spiel gebrachte 6+3 Kompromissmodell für die Wehrpflicht, dessen Umsetzung weder an SPÖ noch NEOS scheitern werde, wie es von Seiten der beiden Parteien hieß. Wesentlich strittiger ist da schon eine Verlängerung des Zivildienstes, gegen die sich vor allem die NEOS stellen. Ziel ist es jedenfalls, die Wehrdienstreform beim Sommerministerrat am kommenden Montag zu präsentieren. Die Familie jener geflüchteten, selbsternannten Schamanin aus Niederösterreich, die ihre Opfer um Millionen gebracht haben soll, sieht ihre beschlagnahmtes Millionenvermögen nicht wieder. Das hat der Verfassungsgerichtshof heute entschieden. Die Beschwerde der verurteilten Angehörigen wurde abgewiesen, wie Verena Bruha berichtet.
8: Konkret geht es um knapp 6 Millionen Euro an Bargeld und Wertsachen. Die Familie der gesuchten 45-jährigen mutmaßlichen Haupttäterin hat sich beim Verfassungsgerichtshof gegen die Beschlagnahmung gewehrt. Doch der VfGH hat jetzt klargestellt, die Maßnahme ist verfassungskonform. Wenn eine illegale Herkunft überwiegend wahrscheinlich ist, darf der Staat verdächtiges Vermögen rechtmäßig einziehen. Die selbsternannte Schamanin soll ihren Opfern Millionen für angebliche Reinigungsrituale abgeknöpft haben. Die Frau befindet sich nach wie vor auf der Flucht. Ihr Ex-Mann und ihr Sohn sind im vergangenen Dezember zu jeweils 3 Jahren Haft verurteilt worden, der Großteil davon bedingt. Die Schwiegertochter, die ebenfalls als angebliche Schamanin tätig war, ist zu 4 Jahren unbedingter Haft verurteilt worden.
5: ÖFB-Teamspieler Xaver Schlager hat einen neuen Verein gefunden. Der 28-Jährige wechselt von RB Leipzig zu Nottingham Forest in die Premier League. Sein Trainer dort ist ein oberösterreichischer Landsmann Oliver Glasner. Schlager hat unter Glasner bereits von 2019 bis 2021 beim VfL Wolfsburg in Deutschland gespielt. Das waren die Nachrichten mit Andreas Lechner.
9: Und damit zum Wetter in Kärnten. Der Tag geht oft sonnig zu Ende. Die vereinzelten Schauer klingen ab. Derzeit 27 Grad in Spital an der Drau, in Ferlach und in Lienz. 26 Grad in Klagenfurt, Villach, in Feldkirchen und in St. Veit an der Glan. 25 Grad in Völkermarkt, 23 in Feistritz ob Bleiburg. Dann 21 Grad am Weisensee und etwas frischer in Malnitz bei 19 Grad. Die kommende Nacht oft klar. Die Temperaturen sinken auf Werte zwischen 8 und 12 Grad. Morgen lösen sich mögliche Restwolken in Teilen Unterkärntens rasch auf. Dann überwiegt im ganzen Land der Sonnenschein. Nur kurzzeitig können von der Steiermark her im Tagesverlauf noch ein paar Quellwolken vorüberziehen. Die Temperaturen morgen ähnlich wie heute. Höchstwerte 23 bis 27 Grad, in 2000 Meter Höhe um 10 Grad. Der Samstag präsentiert sich hochsommerlich mit viel Sonne, Temperaturen bis 30 Grad. Die Prognose für den Sonntag leider noch etwas unsicher. Voraussichtlich ziehen vor allem westliche östlich von Klagenfurt immer wieder gewittrige Regenschauer durch. Östlich von Klagenfurt könnte es durch den Föhn zum Teil länger trocken und länger sonnig sein. Die Höchstwerte von West nach Ost am Sonntag zwischen 24 und 29 Grad. 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B85 Rosenthalstraße in Feistritz im Rosenthal wird der Verkehr wegen Asphaltierungsarbeiten immer wieder bis zu 30 Minuten angehalten. Sollten Sie Verkehrs- oder Blitzinfos für uns haben, bitte anrufen unter 0800 600 601. Gute Fahrt!
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9: Unwetter von den Alpen bis Albanien. Die neue Woche hat sehr turbulent begonnen. Über die Ursachen und über die Schäden sprechen wir in ein paar Minuten. Schön, dass Sie dran sind. Willkommen. Run, run, river, carry me home. Den Alpen bis Albanien. Die neue Woche hat sehr turbulent begonnen. Über die Ursachen und über die Schäden sprechen wir in ein paar Minuten. Schön, dass Sie dran sind. Willkommen.

0: Jetzt gehen vor allem südöstlich von Laibach das heftige Gewitter nieder, aber kein Vergleich zu den vergangenen Tagen. In weiten Teilen des Mittelmeerraums hat es da schwere Unwetter gegeben. Es war eine mehrfach sich verstärkende Unwetterfront, die über weite Teile Italiens und den Balkan gezogen ist. Andreas Kimmeswenger, wo ist denn das alles entstanden?
1: Die Unwetterserie hat ja am Samstagabend in der Lombardei begonnen. Am Beginn der Woche haben sich die Gewitter dann über der Po-Ebene verstärkt und sind weiter zur Adria gezogen. Kühle Nordseeluft ist hier auf die heiße, energiereiche Luft aus dem Mittelmeer getroffen. Am Dienstag haben die Meteorologen dann mehr als 10 sogenannte Superzellen registriert. Die Folge waren extreme Stürme und abschnittsweise riesiger Hagel. Besonders betroffen waren die Marken, einer Region im Osten Italiens, die zwischen dem Apennin und der Adria liegt. In der Gemeinde Acqua Piavena haben einzelne Hagelgeschosse einen Durchmesser von 15 cm gehabt. Hier wurde der Katastrophennotstand ausgerufen. Der europäische Hagelrekord, der stammt übrigens aus Friaul. Ende Juli 2023 wurde in Azzano Decimo in der Gemeinde Pordenone 19 cm großer Hagel dokumentiert.
0: Unvorstellbar. Während die obere Adria zwischen Trieste und Venedig verschont geblieben ist, haben die Gewitterfronten weite Kreise gezogen. Bulgarien, Bosnien, Serbien und Albanien wurden ebenso getroffen. Und in Kroatien wurde ein besonderes Wetterphänomen beobachtet.
1: Ja, und zwar an manchen Küstenabschnitten ein sogenannter Meteo-Tsunami beobachtet. Auf den Inseln in Dalmatien stieg der Meeresspiegel in wenigen Minuten um mehr als einen Meter an. Unter anderem gibt es dazu Videos von der Insel Babats. Anders als ein klassischer Tsunami wird ein sogenannter Meteor-Tsunami nicht durch ein Erdbeben ausgelöst, sondern durch plötzliche Luftdruckschwankungen während eines starken Sturmsystems über dem offenen Meer. Dadurch kommt es dann zu schnellen Schwankungen des Meeresspiegels. Die besondere Form einzelner Buchten führt dann dazu, dass sich die Wellen zusätzlich aufschaukeln und sogar mehrere Meter Höhe erreichen können.
0: Kehrt jetzt Ruhe ein?
1: Mehr oder weniger. Die extrem heiße Luft wurde mittlerweile ja ganz in den Süden Europas abgedrängt. Allerdings ist vor allem heute Abend und auch wieder am Sonntag in Norditalien mit ein paar Gewittern zu rechnen. So heftig wie zuletzt werden sie aber nicht ausfallen.
0: Dafür kündigt sich dann in der nächsten Woche auch die nächste Hitzewelle in Italien an. Details zum Wetter im Alpen-Adria-Raum dann in 20 Minuten bei uns.

0: Kann ein altehrwürdiger Konzertsaal zum Jazzkeller werden? Ja, sagt Christine Pleschberger. Sie hat ein Festival mit insgesamt 8 Jazzkonzerten in nächster Zeit schon gestern besucht. Sie war bei der Jazz-Hochburg Kärnten. Da werden verschiedene Konzerte gegeben in nächster Zeit oder wie man passender sagt, Sets an 3 Veranstaltungsorten. Gestern wurde aus dem Bambergsaal, kurzerhand der Bamburgsaal, damit die Jazz-Hochburg auch in Villa-Station machen konnte. Christine.
1: Denn hinter dem Festival steht das Kulturforum Villach mit Obmann Hans Jalowetz, den ich beim Soundcheck am Nachmittag getroffen habe. Er hat die Jazz-Hochburg Kärnten vor 5 Jahren ins Leben gerufen. Seit damals wurden zahlreiche Burgen bespielt.
2: Wie heuer zum Beispiel in Glaneck, wo es großartig ist, wo ausverkauft. Und auch heute wird es ausverkauft sein.
1: Wer macht denn da gerade den Soundcheck im Hintergrund?
2: Hinten hören Sie Austrian Trumpet Summit, die heute eine Hommage an Miles Davis spielen. An der Trompete ist Lorenz Wiedauer gerade zu hören. Das Jahr des Kulturforums steht im Zeichen von Miles Davis und John Coltrane, die heuer ihren 100. Geburtstag feiern würden.
1: Die zweite Band, die auftreten wird, die wird gerade erst eingeflogen.
2: Die ist auf dem Weg nach Österreich. Sie spielte gestern in London, vorgestern in Athen. Und das ist ein wirkliches Projekt, das nicht so einfach war zu realisieren. Ich war lange hinter dem Collier her, Isaiah Collier, und es ist heuer gelungen, dass sie hier landen. Also Isaiah Collier ist eine Sensation. Er ist aus Chicago, ist 26 Jahre und er ist einer der fortschrittlichsten Musiker, die es überhaupt gibt, mit einem Ton, der so prägnant ist, mit 26, das ist einzigartig. Und das wird heute spirituelle Musik sein, himmlische Musik sein, und auch, wie soll man sagen, eine Musik, die auch lange dauern kann. Ich kann mich erinnern, er hat vor ein paar Jahren in Saalfelden beim Jazzfestival gespielt. Er begann um 23 Uhr und erst mit Taschenleuchten von den Veranstaltern konnte er nach 3 Stunden von der Bühne geholt werden.
1: Ein Eingreifen mit Taschenlampen war gestern zwar nicht nötig, aber die 3 Stunden erreichte der Star aus Chicago in Villach auch fast. Ganz in seiner Musik, in Ekstase. Ohne Pause wechselte er von Sopran zu Tenorsaxophon und dazwischen zu kleinen Perkussionsinstrumenten. Ja, auch als Veranstalter kann es ganz schön spannend werden. Und gespannt darf man wohl auch auf die letzte Station der Jazz-Hochburg Kärnten sein. Übermorgen.
2: Erstmals Amthof Feldkirchen, eine Kooperation mit dem Kulturforum Amthof, der Amerikaner Alex Harding, einer der führenden Bariton-Saxophonisten, der mit Lucien Bahn, der in New York lebt, ist ein Rumäne, ein wunderschönes Duo spielen wird. Dann 2 Italiener, die besessen sind vom Spielen, von der Musik, nämlich Simone Zanchini und den wir auch schon lange haben wollten hier, Antonello Salis. Und dann der Grand Seigneur des europäischen Jazz, Henri Texier am Bass mit seinem Trio.
1: Selbst wenn man Hans Jalowetz nicht kennt, aus seinen Worten hört man die große Begeisterung für den Jazz heraus. An wen aber richtet sich die Jazz-Hochburg Kärnten? An ebenso leidenschaftliche Jazzfans oder ist es auch etwas für jene Menschen, die noch weniger Berührungspunkte damit hatten?
2: Kommen, einlassen, fühlen. Und dann mit einem großartigen Gefühl nach Hause gehen. Das ist beim Jazz ganz notwendig. Das Schöne beim Jazz ist es, man weiß nie, worauf man sich einlässt. Aber wenn man sich darauf einlässt, dann fühlt man sich wie beseelt und geht mit wirklich viel Kraft nach Hause.

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0: Radio Kärnten um 16.30 Uhr, halb 5. Jetzt der Nachrichtenüberblick. Im Studio ist Birgit Rumpf-Buckelsheim.
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2: Mit mehr als 200 Tagen Verspätung hat Klagenfurt nun ein Budget für das laufende Jahr. Der Gemeinderat hat es heute mehrheitlich beschlossen, mit den Stimmen von SPÖ und der Bürgermeisterpartei FSP. Mehr darüber im Radio Kärnten Abendjournal ab 17 Uhr. Heute haben die Sanierung und der Ausbau der Fachberufsschule im Völkermarkt begonnen. Das Land investiert nach eigenen Angaben 25 Millionen Euro. Hier werden Lehrlinge aus ganz Kärnten in Bauberufen ausgebildet. Die Schul- und Internatsgebäude werden renoviert und erweitert. Für Maler und Fliesenleger entstehen neue Werkstätten. Unterrichtet wird bis zum nächsten Jahr in Containern und in der früheren landwirtschaftlichen Schule in Eberndorf. Und der Attentäter von Villach sitzt nicht mehr in der Justizanstalt Klagenfurt. Der Syrer soll in die Justizanstalt Stein verlegt worden sein, was vom Justizministerium nicht kommentiert wird. Der Mann war wegen des tödlichen Terroranschlags zu lebenslanger Haft verurteilt worden. Und nun zu den Wetteraussichten und Christian Meierhofer.
0: Kärntenweit am wärmsten war es heute in Ferlach mit 27,6 Grad. Der Tag geht oft sonnig zu Ende, die Quellwolken lösen sich auf. Morgen überwiegt der Sonnenschein, lokale Nebelfelder in Unterkärnten lichten sich rasch. Erst im Tagesverlauf tauchen dann von der Steiermark her speziell in Unterkärnten nochmals ein paar Quellwolken auf. Die Temperaturen morgen bis 27 Grad, am Nachmittag in 2000 Meter Höhe um 10 Grad. Sicher unterwegs mit Radio Kärnten, da dauert es etwas länger auf der BN111 der Gailtalstraße in beiden Richtungen zwischen Feistritz an der Gail und der Autobahnauffahrt Hermagor wird der Verkehr bis zu 10 Minuten vor einer Baustelle angehalten. Wir wünschen gute Fahrt und B85 noch Rosenthalstraße in Feistritz im Rosenthal, da wird der Verkehr wegen Asphaltierungsarbeiten immer wieder bis zu 30 Minuten angehalten.
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Radio Kärnten mit dem Blick aufs Wetter im Alpen-Adria-Raum. Da gibt es vor allem in Slowenien einige Gewitter, die kräftigsten jetzt entlang einer Linie zwischen Logatec und Karlovac in Kroatien und auch südlich der Steinalpen blitzt es aktuell. In Friaul gibt es vor allem südlich vom Kanaltal stellenweise Schauer und Gewitter, an der Küste noch überwiegend sonnig. Man merkt das auch bei den aktuellen Meldungen. Wir haben 27 Grad und Sonnenschein in Lignano, Grado und Triest. Udine sonnig bei 28 Grad, in Tabis leicht wolkig bei derzeit 20 Grad. Wie schaut es in Slowenien aus? In Leiberstadt bewölkt 24 Grad, Marburg wolkig 23, Portorož heiter 29 Grad, Nova Gorica sonnig bei 29 Grad und am Triglav wolkig bei 8 Grad. Morgen lösen sich die wenigen Nebelfelder im Landesinneren von Slowenien rasch auf. Dann gibt es viel Sonne, mit ein paar Quellwolken ist über den Bergen und im slowenisch-friulanischen Grenzgebiet zu rechnen. Die Frühtemperaturen zwischen 14 Grad in den Alpentälern und 22 Grad an der Küste, die Höchstwerte zwischen 24 und 28 Grad, in Friaul bis zu 30 Grad. Ähnlich warm bzw. heiß dann auch der Samstag, Höchstwerte um 30 Grad oder knapp darüber. Dazu reichlich Sonnenschein an der Küste, macht sich allmählich ein lebhafter Südwind bemerkbar. Über den Bergen entstehen am Nachmittag zwar Quellwolken, Schauer und Gewitter sind aber unwahrscheinlich. Das ändert sich am Sonntag, da dürften speziell in weiten Teilen von Friaul, sowohl an der Küste als auch in den Bergen und im Westen von Slowenien, wiederholt teils kräftige Schauer und Gewitter durchziehen. Etwas begünstigt ist voraussichtlich vor allem der Osten und Südosten von Slowenien.

0: Alan Parsons Project, Don't Answer Me in Radio Kärnten mit Servus, Sretschno, Ciao. Ein Fixpunkt bei uns um kurz vor fünf, Renate Glas.
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0: Und das Motto von heute?
2: Auf keinen Fall kopflos. Agiert man kopflos, bedeutet das chaotisch, konfus, konzeptionslos und unkoordiniert. Also agere tun, handeln, Chaos, die ungeordnete Masse, confusus, zusammengegossen, verwirrt, conceptio, Zusammenfassung und coordinare, ordnen. Heute sind wir aber sicher nicht kopflos, sondern machen uns auf die Suche, was aus dem lateinischen Kopf caput bzw. den Köpfen capita alles geworden ist. Wer das Kommando über ein Schiff oder ein Flugzeug hat, also Kommandare Weisung erteilen, ist der Kapitän, der Kopf oder das Haupt, Englisch der Captain und Italienisch der Capitano. In der Architektur ist das obere Ende einer Säule das Kapitel, also Capitellum Köpfchen. In Büchern sind Textabschnitte Kapitel. Im kirchlichen Kontext ist zum Beispiel das Domkapitel die geistliche Körperschaft, also Textus das Gewebe und Domus das Haus. Ein außerordentlich großes Verbrechen ist ein Kapitalverbrechen. Kapitalis hauptsächlich. Wer über ein großes Vermögen verfügt, besitzt Kapital und bevorzugt sicher als Kapitalist den Kapitalismus. Rom wird oft als Caput Mundi, Kopf oder Haupt der Welt bezeichnet. Und im Englischen ist die Capital City die Hauptstadt. Im antiken Rom war das Kapitol das religiöse Machtzentrum. Religiosus gottesfürchtig und Zentrum der Mittelpunkt. Im Kapitolium wurde vor allem Jupiter Optimus Maximus verehrt, also der beste und größte Jupiter. Heute befindet sich in Washington D.C. das Kapitol der Vereinigten Staaten, der Sitz des US-Kongresses. Kongressus Zusammenkunft. Wer kapituliert, rettet seinen Kopf und wer rekapituliert, holt Geschehenes, wörtlich gesehen, in den Kopf zurück. Ja, aber zum Schluss ein Satz mit echten lateinischen Wörtern, der aber einen deutschen Satz verbirgt. Die te cane is caput. Optim ist sehr gut. Sie haben es durchschaut. Es heißt einfach, die Teekanne ist kaputt.
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0: Was war wichtig an diesem Donnerstag, dem 23. Juli? Sie erfahren es jetzt bei uns. Kompakt in den nächsten 10 Minuten.
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2: Herzlich willkommen zum Journal um 5, das sind unsere Themen. Die Bundesregierung will am kommenden Montag das neue Wehrdienstmodell präsentieren. Die EU gibt grünes Licht für das 21. Sanktionspaket gegen Russland und die Polizei untersagt eine Demo der Identitären in der Wiener Innenstadt. Aus dem Journalstudio begrüßt sie Andreas Lechner. Nach monatelangem Hin und Her könnte jetzt in die Debatte um die Wehrdienstreform tatsächlich Bewegung kommen. Wie es heißt, soll die Bundesregierung bei der Verlängerung des Wehrdienstes knapp vor einer Einigung stehen. Beim Zivildienst dürfte es allerdings weiterhin Gesprächsbedarf geben. Fraglich daher, ob bis zur geplanten Präsentation am kommenden Montag beim Sommerministerrat eine Einigung steht, wie Niklas Leicher berichtet.
3: Beim Wehrdienst stehen die Zeichen auf Verlängerung um 6+3, also 6 Monate Grundwehrdienst wie bisher und 3 Monate Milizübungen. Das ist der Kompromissvorschlag von Kanzler Christian Stocker von der ÖVP. Von den Koalitionspartnern hat die SPÖ bereits durchblicken lassen, dass sie sich damit anfreunden kann. Die Neos waren hier bisher auf der Bremse. Nun dürften sie ebenfalls eingelenkt haben, ist aus Verhandlerkreisen zu hören. Knackpunkt ist allerdings der Zivildienst, den vor allem die Neos bei 9 Monaten belassen und nicht verlängern wollen. Für die ÖVP kommt das wiederum nicht in Frage, weil Wehr- und Zivildienst dann gleich lang dauern und sich damit mehr junge Männer gegen das Bundesheer entscheiden würden. Und so wackelt der Zeitplan. Die Regierung will eigentlich am Montag in einer Kaserne in Salzburg die Reform beim Sommerministerrat präsentieren.
2: Die EU-Kommission hat jetzt grünes Licht für das 21. EU-Sanktionspaket gegen Russland gegeben. Nach mehreren 10 Verhandlungsrunden haben die EU-Botschaft in Brüssel eine Einigung erzielt. Die EU-Strafmaßnahmen richten sich vor allem gegen russische Finanz- und Energieunternehmen. Die Eckpunkte fasst in Brüssel Tim Kupal zusammen.
4: Russisches Öl kann weiter nur unter den Weltmarktpreisen verkauft werden. Der Ölpreisdeckel ist um 12 Monate verlängert worden. Auf der EU-Sanktionenliste finden sich mehr als 100 Banken und Kryptoanbieter, 50 Unternehmen der Rüstungsindustrie sowie 40 Schiffe der russischen Schattenflotte. Allerdings, einzelne Punkte sind stark abgeschwächt worden. Für russische Ex-Soldaten wird es vorerst keine Einreiseverbote in die EU geben. Hier hatten sich Frankreich und Italien quergelegt. Der Patriarch der russisch-orthodoxen Kirche Kyrill ist nach Widerstand Bulgariens von der Sanktionenliste gestrichen worden. Griechenland hatte bis zuletzt blockiert. Der Grund? Drohende Milliardenverluste für eine griechische Reederei. Der Kompromiss, die Reederei darf weiter russisches Flüssiggas transportieren, aber nur im Rahmen von Lieferverträgen, die vor Beginn des Ukraine-Kriegs abgeschlossen worden sind.
2: In der EU sind heuer im ersten Halbjahr deutlich mehr neue Autos verkauft worden als vor einem Jahr. Laut Europäischem Branchenverband sind demnach in den ersten 6 Monaten insgesamt knapp 5,9 Millionen Neuwagen zugelassen worden. Das ist ein Plus von 5,7%. Dafür gibt es vor allem einen Grund, das starke Wachstum bei Elektroautos. Wie es heißt. In Wien hat die Polizei die Demonstration der rechtsextremen Identitären am kommenden Samstag in der Innenstadt verboten. Die Polizei begründet das Verbot damit, dass für die Route schon eine Gegendemonstration angemeldet war, wie Barbara Ganzfuß berichtet.
5: Seit heute Nachmittag ist es fix, die Demo der Identitären darf nicht stattfinden. Denn die Route hätte durch die Schutzzone der Gegendemo geführt und laut Versammlungsgesetz gibt es rund um eine angemeldete Versammlung einen gesetzlichen Schutzbereich, in dem keine anderen Versammlungen stattfinden dürfen. Laut Polizei haben die Identitären allerdings auf diese erste Route bestanden. Das Verbot sei die Folge gewesen. Diese Demo findet jeden Sommer in Wien statt. Laut Dokumentationsarchiv des österreichischen Widerstands ist sie ein Tummelplatz der Rechtsextremisten. Im Vorjahr gab es Sitzblockaden von Gegendemonstranten und 56 Festnahmen und mehr als 200 Anzeigen. Trotz der Absage heuer will die Polizei mit einem größeren Aufgebot präsent sein.
2: In Großbritannien sollen Pubs, Diskotheken und Konzertlocations künftig weniger Steuern zahlen. Laut dem neuen britischen Premierminister Andy Burnham soll die Gewerbesteuer für diese Betriebe um 20% gesenkt werden. Gegenfinanzieren will der Premier das nach eigenen Angaben mit mehr Belastungen für Unternehmen, die keinen positiven Beitrag für die Gemeinden leisten, etwa E-Zigarettengeschäfte. Das war das Journal um 5 mit Andreas Lechner.
1: Und nun zu Birgit Rumpf-Puckelsheim und den Kärntner Themen des Tages.
6: Guten Abend. Mit 204 Tagen Verspätung hat der Klagenfurter Gemeinderat heute ein Budget für das laufende Jahr beschlossen. Mehrheitlich mit den Stimmen von SPÖ und der Bürgermeisterpartei FSP. Die anderen Parteien üben teils harsche Kritik. Das Budget sieht unter dem Strich ein Minus von 18,6 Millionen Euro vor. Seit Jahresbeginn hat ja in Klagenfurt eine Zwölftelregelung gegolten. Das heißt, freiwillige Leistungen mussten aufgeschoben werden. Zum Beispiel warten deshalb Kultur- und Sportvereine auf Geld. Aus dem Gemeinderat berichtet Christoph Glanschnick.
7: Eine Trendwende und stabiles Fundament für weitere Konsolidierung. So bezeichnet Klagenfurts Finanzreferentin Constanze Mochau, SPÖ, ihren Budgetvoranschlag. Der profitiert nicht zuletzt von Einmaleffekten und verschobenen Investitionen. Unterm Strich steht dennoch eine Finanzlücke von 18,5 Millionen Euro. Mochau.
8: Auch wenn die Kurve steil nach oben zeigt, bleiben die Salden für 27 bis 23, bis 30 negativ. Der Positivtrend beweist jedoch,
7: noch eine Finanzlücke von 18,5 Millionen Euro. Mocha.
8: Auch wenn die Kurve steil nach oben zeigt, bleiben die Salden für 27 bis 23, bis 30 negativ. Der Positivtrend beweist jedoch, wir können es

0: Gemeinderatsparteien orten vielmehr Stillstand bei Reformen und üben teils harsche Kritik. ÖVP-Stadtrat Julian Geier spricht wörtlich von einer politischen Amokfahrt.
1: Egal wohin ich gehe, egal mit wem ich spreche, die Leute haben die Schnauzen einfach voll. Die wollen halt keine Politiker mehr, die Ausreden finden und irgendwas erklären, wie die Welt funktioniert. Weil wir haben darin in der gesamten Periode miteinander bewiesen, dass wir es alle nicht kennen.
0: FPÖ-Klubobmann Andreas Korians sagt, das Budget sei rechtswidrig und kritisiert steigende Ausgaben für Personal, Beratung und Kultur.
2: Das ist ein Budget für die Hochkultur, für gewisse Kreise, die sich irgendwo wiederfinden wollen, aber nicht für die kleinen Leute, für Klagenfurt.
0: Neos Klubobmann Janosch Juban.
3: Das ist kein Plan, das ist gar kein Budget, das ist ein Stützstrumpf. Das ist ein Stützstrumpf für die SPÖ und vor allem den Herrn Bürgermeister und seine Partei für den Wahlkampf.
0: Am Ende gibt es mit 24 Stimmen von SPÖ und FSB eine knappe Mehrheit für das Budget. 19 Gemeinderäte waren dagegen.
4: Die SPÖ-Chefs in Kärnten, in der Steiermark und im Burgenland treten bei der Gesundheitsreform gemeinsam gegen die Bundesregierung auf. Die regionale Gesundheitsversorgung müsse Ländersache bleiben und nicht zentralisiert werden, warnen Daniel Fellner, Max Lercher und Hans-Peter Doskozil vor aus ihrer Sicht drohenden Spitalschließungen. Fellner betont erneut, in Kärnten werde kein regionales Krankenhaus zugesperrt. Eine Spaziergängerin hat am Nachmittag an der Drau bei der Hollenburg eine Leiche entdeckt. Ein Einsatz von Feuerwehr, Tauchern und Wasserrettung war die Folge. Der Hintergrund ist noch unbekannt. Drogen im Schwarzmarktwert von rund 100.000 Euro hat die Polizei am Grenzübergang Karawankentunnel beschlagnahmt. Das Heroin und das Kokain waren bei einer Kontrolle im Auto eines Slowenen entdeckt worden. Der 35-Jährige wurde festgenommen. Knapp eine Woche nach dem Brand des Rüsthauses in Lieserhofen ist die Feuerwehr wieder einsatzfähig. Es gibt eine vorübergehende Lösung, bis ein neues Rüsthaus gebaut ist. Dazu sagt der Bürgermeister von Seeboden, Thomas Schiefauer.
5: Innerhalb von 3 Tagen waren die Sachverständigen da, haben das Ganze begutachtet und haben dann Teilbereiche des Gebäudes freigegeben, damit die Feuerwehr wieder so gut wie möglich einsatzbereit sein kann. Und das hat man dann innerhalb von wirklich von 3 Tagen hat man das geschafft, Container herbeizuschaffen, ein Feuerwehrauto zu bekommen aus der Gemeinde Seeboden, eine Tragkraftspritze von der Feuerwehr Tangern. Die Grundausrüstung der Feuerwehr wurde ja Gott sei Dank nicht so beschädigt. Die wurde dann bei uns in Seeboden im Feuerwehrhaus mit einer Industriemaschine gereinigt.
6: Jetzt ist das natürlich auch ein immenser finanzieller Schaden. Wie wird es da weitergehen? Kann man wieder aufbauen? Gibt es da schon Aussichten?
5: Ja, wir haben natürlich ein ganz gutes Abkommen auch mit dem Landesfeuerwehrverband und mit den Landeshauptmann, mit der zuständigen Landesrätin, mit der Marika Lacker-Böllinger. Da ist die Hilfsbereitschaft sehr groß. Die Versicherung ist relativ gut abgedeckt, der Gebäude und der Autos. Also wir gehen davon aus, dass wir da gut aufgestellt sind und die Wünsche der Feuerwehr Lieserhofen natürlich, dass man jetzt, wenn man die Möglichkeit hat, das Gebäude so zu adaptieren, dass es dann zeitgemäß ist. Man wird es gleichwertig aufrüsten. Natürlich haben wir, das ist die Mindestvoraussetzung, aber wir wollen es natürlich verbessern. Es geht ja nicht nur um die Feuerwehrauto und um das Gebäude, sondern geht es ja auch um menschliche Tragödien. Da sind ja tausende Stunden freiwillig geleistet worden in ein Gebäude und es ist so vieles leider Gottes verbrannt. So viele Erinnerungen und Andenken an die Feuerwehr, das kann man natürlich nicht wiederherstellen. Aber die letzten Tage, wir sind zusammengestanden, wir haben zusammengearbeitet, wir sind auf gutem Wege, so schnellst wie möglich wieder ein funktionsfähiges Gebäude herzustellen.
4: Sagt Bürgermeister Thomas Schiefauer im Gespräch mit Elisabeth Bergmann. Zum Wetter. Gewitter sollte es heute keine mehr geben und morgen am Freitag wird es sonnig und sommerlich warm. In der Früh ist es noch frisch, tagsüber steigen die Temperaturen auf 21 bis 27 Grad. Auf den Bergen weht lebhafter Nordwind. Badewetter mit bis zu 30 Grad gibt es am Samstag. Nur in Oberkärnten kann es am Abend stellenweise gewittern. Unbeständiger soll dann der Sonntag werden. In Oberkärnten ziehen bald Gewitter auf. In Unterkärnten bleibt es bis Mittag sonnig. Dann ziehen auch hier Schauer durch. Höchstwerte bis 27 Grad. In Klagenfurt war heute die höchste Temperatur 26 Grad, die tiefste 13. Das sind 2 Grad unter dem langjährigen Durchschnitt. Und das war das Radio Kärnten Abendjournal.
7: Sicher unterwegs mit Radio Kärntner, 11 Karawanken Autobahn Richtung Villach, also auf slowenischer Seite. Da war der Karawankentunnel kurz gesperrt, ist jetzt aber wieder frei. Die Panne ist behoben worden. Wir wünschen gute und sichere Fahrt.
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2: Mit einem Dreierpaket an musikalischen Hits geht's in den Donnerstagabend. Unter anderem dabei die neue der Meierin und jetzt Neck.

0: Vielleicht haben Sie es schon gehört, der Kärntner Schlossbesitzer und Kunsthändler Konstantin Strauß-Rausch ist in der Nähe von Wien auf eine besondere Kunstsammlung gestoßen. Sie besteht aus mehr als 1000 Werken der Kärntner Malerei des 19. Jahrhunderts. Die Sammlung wird auf Schloss Grades im Metnitztal ausgestellt und soll demnächst auch verkauft werden.
1: Konstantin Strauß-Rausch besitzt Schloss Grades im Metnitztal. Neben seinem Dasein als Schlossherr ist der gebürtige Wiener auch Kunsthistoriker und war schon in der TV-Sendung Bares für Rares als Experte im Einsatz, womit er sich in der Öffentlichkeit einen Namen gemacht hat. Ob es nun diese medialen Auftritte oder persönliche Empfehlungen waren, vor 1,5 Jahren ist er von einer Familie aus der Nähe Wiens kontaktiert worden, mit einem delikaten Erbe, das verkauft werden soll. Die Rede ist von mehr als 1000 Werken der Kärntner Malerei des 19. Jahrhunderts. Nach einem ersten Lokalaugenschein war Konstantin Strauß-Rausch klar, dass es sich bei dieser Sammlung um einen Sensationsfund handelt.
2: Diese Werke bieten einen Wahnsinnseindruck, etwas Unvergleichliches. Wir haben kaum so viele Details aus der Gesellschaft, aus der Geschichte, aus zeitgenössischen Aufnahmen wie hier.
1: Aber von vorne. Wer hat diese Kunstwerke geschaffen und wie wertvoll sind sie? Begonnen hat alles mit dem Stift Viktring und dem Viktringer Kreis, einer losen Künstlervereinigung, die von der Unternehmerfamilie von Moro ins Leben gerufen wurde. Ihr Ziel war es, junge Talente zu fördern. Und eines dieser Talente hat eine große Karriere gemacht, der Landschaftsmaler Markus Bernhard. Auch Werke von ihm befinden sich in der Sammlung, die Konstantin Strauß-Rausch anvertraut wurde. Unter anderem ein seltenes Skizzenbuch.
2: Es ist das Großglockner Skizzenbuch. Das heißt, es sind hier zahlreiche Skizzen von seiner Großglockner Besteigung drinnen. Es sind Bergpanoramen und so weiter. Und wenn man an Markus Bernhard denkt, dann denkt man natürlich an seine bedeutendsten Werke und das sind die Großglockner Bilder.
1: Aber auch die in dieser Sammlung vertretenen Arbeiten unbekannterer Kolleginnen und Kollegen von Markus Bernhard sind von erster Güte.
2: Wir haben Vertreter aller Genres, das bedeutet, wir haben eine große Anzahl an Stillleben, wir haben Landschaftsdarstellungen, wir haben Porträts. Und was besonders interessant ist, sind natürlich die Aufnahmen von historischen Gebäuden und dergleichen, von Stadtansichten, die also einen guten Einblick geben, wie das damals ausgesehen hat.
1: Kommen wir nun zu der Frage der Fragen. Welchen Preis hat diese Sammlung, Herr Strauß-Rausch?
2: Also der Preis wird an die entsprechenden Interessenten auf Anfrage selbstverständlich bekannt gegeben. Und es ist einerseits den Besitzern, andererseits auch mir ein großes Anliegen, dieses Kulturgut als Ganzes zu erhalten. Und deswegen machen wir einen gewissen Abstrich beim Preis, schauen eher nach jemandem, der eben wirklich die ganze Sammlung haben möchte und eventuell auch ausstellen würde.
1: Ob mit oder ohne Kaufinteresse, die Ausstellung können Sie noch bis Anfang September auf Schloss Grades besichtigen. Clemens Janou für Radio Kärnten.

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12: Schön, dass Radio Kärnten hören. Genau um 17:30 Uhr, 17:30, auch im Studio ist Sonderkleindienst. Servus.
13: Servus.
12: Radiotest wird bei dir auch Thema sein.
13: Ist heute natürlich auch Thema bei uns. Wir zeigen da eben, wie es zu diesem Radiotest gekommen ist. Marktanteil 39%. Also bei den über 35-Jährigen, da können wir schon alle ganz stolz drauf sein und Danke sagen.
12: Am Beginn der Sendung machen wir einen Abstecher nach Lisa Hofen.
13: Lisa Hofen, ja, ganz genau. Elisabeth Bergmann war nämlich dort und hat sich das angeschaut. Vor 9 Tagen ganz genau ist dieses Rüsthaus der Feuerwehr ja niedergebrannt. Und danach war es so, dass ganz viele geholfen haben. Nach wie vor ist es so, dass geholfen wird. Die Aufräumarbeiten, die laufen noch, aber die unzähligen Helfer, die haben eben, wie gesagt, dazu beigetragen, dass man bereits wieder arbeiten kann und Einsätze bewältigen kann.
12: Mhm. Vom Aufbau zum Wohnbau?
13: Vom Aufbau zum Wohnbau, ein gutes Stichwort. Da gibt es Gemeinschaftswohnbau, nennt sich gemeinschaftliches Wohnen. Gibt schon in allen anderen Bundesländern, nur in Kärnten derweil noch nicht. Das soll aber jetzt eben sich ändern. Es geht darum, dass das Wohnen ja sehr teuer ist und dass vor allem auch die Einsamkeit steigt. Und das möchte man miteinander verbinden, um eben zu helfen und füreinander da zu sein. Und im Villach, da gibt es da eine Initiative, die versuchen, das Ganze in die Tat umzusetzen.
12: Und dann feiern wir noch ein rundes Jubiläum.
13: Ja, 30 Jahre Galerie Walker. Und da haben wir uns natürlich im Schloss Ebenau ein bisschen umgeschaut. Im Rosental, innen und außen ja wirklich eine Augenweide.
12: Und wir kochen mit Hannes Müller, aber nicht die Forelle, oder?
13: Nicht die Forelle, aber er kocht uns zumindest ein, nämlich mit Fenchel aus seinem eigenen Garten. Verschiedene Variationen gibt es da, also eine gesunde Küche, die kalorienarm ist und nicht, dass du das brauchen würdest, aber, aber auf alle Fälle ganz was Geschmackiges von einem Vierhaubenkoch. Hallo, wir lernen nur von dem Besten.
12: Genau. Deswegen schaue ich auch gerne heute 19 Uhr mit Sonja Kleinist. Schöne Sendung.
13: Danke.
12: Sicher unterwegs mit Radio Kärnten. Von den Hauptverbindungen liegen uns keine Meldungen über Störungen vor. Gute Fahrt.
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0: Der englische König Richard Löwenherz. So beginnt gleich unsere Quizfrage von heute. Davor verraten wir Ihnen, was Sie gewinnen können. Unser Tagespreis.
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0: Und das ist die Quizfrage. Der englische König Richard Löwenherz war einer der bekanntesten Herrscher des Mittelalters. Als Kreuzritter kämpfte er im Heiligen Land und eroberte unter anderem die Stadt Akkon. Auf seiner Rückreise wurde er in der Nähe von Wien gefangen genommen und erst nach Zahlung von Lösegeld freigelassen. Wir wollen jetzt wissen, auf welcher Burg in der Wachau in Niederösterreich wurde Löwenherz gefangen gehalten. Heute ist sie nur noch eine Ruine. 0463 511 005. Welche Burg in Niederösterreich ist gemeint?

0: Das hat heute keine 30 Sekunden gedauert für die richtige Antwort. Eva Petermann aus St. Veit war so schnell und ist jetzt am Telefon. Grüß Gott.
1: Ja, grüß Gott.
0: Wir hören uns wunderbar. Wir wollten wissen, auf welcher Burg in Niederösterreich wurde Löwenherz, der englische König Richard Löwenherz, denn gefangen gehalten. Heute ist diese Burg nur noch eine Ruine.
1: Ja, und war Ruine Dürnstein in der Hauptstadt.
0: Haben Sie die schon mal besucht, schon mal gesehen?
1: Nein, noch nicht.
0: Ganz egal, die Antwort stimmt und damit Glückwunsch zu diesem Preis.
2: Ja, danke. Zwei Eintrittskarten für die Friesacher Burghofspiele zur Verfügung gestellt von der Stadtgemeinde Friesach anlässlich des Spektakulums zu Friesach an diesem Wochenende.
0: Wird das für Sie eine Premiere sein in Friesach oder haben Sie sich die Burghofspiele schon mal angeschaut?
1: Nein, es ist tatsächlich Premiere, obwohl es gar nicht so weit weg ist, aber es ist eine Premiere, ja.
0: Na schön, dann suchen Sie sich einen schönen Abend aus. Viel Spaß, viel Freude bei der Aufführung und für heute noch einen angenehmen Abend.
1: Super, vielen Dank.
0: Danke schön. Eva Petermann, die Gewinnerin von heute.

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1: Sicher unterwegs mit Radio Kärnten, BN111 Geiterstraße zwischen der Autobahnabfahrt Hermagor und Feistritz an der Geil. Eine Baustelle wird dort durch Ampeln geregelt. Radio Kärnten-Hörer melden vor allem Richtung Hermagor Stau und 20 Minuten Mehrfahrzeit.

0: Bee Gees in Radio Kärnten.
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0: Seit vielen Jahren ist Herwig Zamernick nicht nur ein bekannter, erfolgreicher Musiker und Komponist, sondern er ist auch als Familienmensch gefordert. Nach den Erzählungen über das Leben als alleinerziehender Vater geht es heute um den Beginn eines neuen Lebensabschnitts.
2: Im Herbst 2009 ist Jutta dann zu uns ins Rosental gezogen, aus Berlin, muss man sich vorstellen. Es ist dann das losgegangen, was man im Allgemeinen Patchwork nennt. Das ist natürlich nie einfach und ich kann jedem nur raten, in so einer Situation sich Hilfe von außen zu holen. Es gibt da zum Beispiel den Verein Rainbows, die vor allem den Kindern irrsinnig helfen, mit so einer Situation umzugehen. Ich finde aber, wir haben das Gott sei Dank gut hinbekommen im Endeffekt, dann, auch wenn es sehr turbulent war. Sicher aber auch, weil Jutta sich einfach extrem einlassen hat auf die Situation, muss man sagen. Und wir sind dann bald darauf nach Villach gezogen, wo ich auch wieder mein kleines Studio im Keller gebaut habe, um in der Nacht arbeiten zu können. In dieser Zeit ist dann auch das Album Trust Me Fuckers entstanden. Und auch hier eine kleine Patchwork-Anekdote, weil ich habe ja damals mein eigenes Label, das Lotter-Label, gemeinsam mit Matthias Euler-Rolle gegründet, der ja der Ex-Freund von der Jutta war oder ist. Da waren wohl ein paar Jahre dazwischen. Auf jeden Fall haben wir uns sehr gut verstanden und der Name Lotter-Label hat sich ergeben, weil die Jutta ist ja gemeinsam mit drei Schwestern am Hochplateau bei Milchstädter See, um genau zu sein, in Lammersdorf aufgewachsen, in einer Gastwirtsfamilie. Und immer wenn eins von den vier Mädels einen eigenen Freund gehabt hat, hat der Vater von ihnen gesagt, das ist der neue Lotter. Wenn es vorbei war, der Ex-Lotter. So kam also das Lotter-Label zustande. Und weil man auch im Patchwork nicht alles immer ganz so schwer nehmen sollte, hier ein Stück von dem Album Trust Me Fuckers, nämlich Spiel mir das Lied von der Liebe.

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In den höchsten Tönen spielen wir das Lied von der Liebe. In Moosburg spielen heute Seiler und Speer und viele sind dorthin unterwegs. B95 Turracher Straße bei Moosburg melden Radio Kärntenhörer Stau wegen der Anreise zum Konzert. Von Klagenfurt kommend müssen Sie etwa 20 bis 25 Minuten mehr Fahrzeit einplanen. Vielen Dank für diese Meldung an einen Radio Kärntenhörer. Und B111 Geitalstraße zwischen der Autobahnabfahrt Hermagor und Feistritz an der Geil. Eine Baustelle wird dort durch Ampeln geregelt. Auch hier melden Radio Kärntenhörer Verzögerungen von bis zu 20 Minuten. Bei uns in Kürze in Radio Kärnten der Sport mit Lukas Schelander. Davor noch die Beach Boys und die Nachrichten. Mein Name ist Christian Mayhofer. Haben Sie noch einen schönen Abend.

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2: Am Mikrofon Arthur Treinacher. Guten Abend. Besonders innerhalb der ÖVP nimmt die Kritik am Wiener Wirtschaftskammerchef Walter Ruck zu. Morgen Abend will sich der Bundesparteivorstand mit der Causa befassen. Als wahrscheinlich gilt ein Parteiausschluss. Volker Obermeier berichtet.
3: Machtmissbrauch, Postenschacher oder frauenfeindliches Verhalten. Die kolportierten Aussagen von Walter Ruck haben weit über die Wiener Landesgrenzen Kritik ausgelöst. Die negative Wirkung sei bundesweit groß, so Stimmen aus dem ÖVP-Führungskreis. Daher werde der Bundesparteivorstand Ruck wegen parteischädigenden Verhaltens ausschließen. Auch heute haben hochrangige ÖVP-Politiker dem Wiener empfohlen zu gehen, so auch Ministerin Claudia Bauer.
4: Dieses Bild, das hier gezeichnet wurde in diesen Aufnahmen, wenn sich das bestätigt, dann ist es alternativlos, dass man hier auch die Konsequenzen daraus personell zieht.
3: Sollte der ÖVP-Bundesparteivorstand Walter Ruck morgen ausschließen, kann er dennoch als außerordentliches Mitglied Teil des Wirtschaftsbundes bleiben und ebenso Präsident der Wiener Wirtschaftskammer.
2: Mitten im Iran-Krieg hat US-Präsident Trump mit seinem Atomdeal mit Saudi-Arabien für Aufsehen gesorgt. Wenige Stunden später machte er das Abkommen überraschend von einer Normalisierung der Beziehungen zwischen dem Golfstaat und Israel abhängig. Saudi-Arabien müsse dafür den hoch angesehenen und erfolgreichen Abraham-Abkommen beitreten, schrieb Trump. Ob Saudi-Arabien auf die Bedingung eingeht, ist fraglich. Ein kurioser Pensionierungsfall beschäftigt die Behörden in Nordrhein-Westfalen. Eine Lehrerin, die seit über 16 Jahren durchgehend krankgeschrieben ist, weigert sich beharrlich, in den Ruhestand zu treten. Jetzt muss ein Gericht klären, ob die Frau weiter im Dienst bleiben kann. Aus Deutschland Andreas Pfeiffer.
5: Die krankgeschriebene Lehrerin hatte an einer Berufsschule in der Stadt Wesel das Fach Gesundheitswesen unterrichtet, in Abwesenheit seit über 16 Jahren und bei vollen Bezügen. Nach einer amtsärztlichen Untersuchung hat die Schulbehörde nun beschlossen, die Beamtin in den Ruhestand zu versetzen. Dagegen setzt sie sich vor dem Arbeitsgericht zur Wehr. Eine Hausdurchsuchung durch die Polizei nährt nun den Verdacht, dass die leidende Lehrerin in einer nicht genehmigten Nebentätigkeit als Heilpraktikerin gearbeitet hat. Eine Verurteilung könnte finanzielle Folgen haben, sagt der Rechtsexperte Philipp Rayon.
6: Bei einer Haftstrafe von über einem Jahr endet der Beamtenstatus. Beamte im Ruhestand verlieren dann ihre Pensionsansprüche.
5: Der nordrhein-westfälische Landtag will nun ein neues Gesetz verabschieden zur Prävention gegen Langzeitkrankheiten mit vergleichbaren Symptomen.
2: Ein technischer Defekt hat am Nachmittag einen Railjet auf der Weststrecke bei Prinzersdorf in Niederösterreich gestoppt. Rund 500 bis 600 Fahrgäste mussten den Zug verlassen und wurden von der Feuerwehr zum Bahnhof begleitet. Nach rund 45 Minuten war die Strecke wieder frei. Die Reisenden wurden mit nachfolgenden Zügen weitergebracht. Das waren die Nachrichten mit Arthur Treinacher. Zum Wetter.
7: Recht sonnig und warm geht es jetzt in den Abend. Aktuell hat es zwischen 19 Grad in Zwettl und 26 Grad in Lienz. Auch weiterhin sind immer wieder Wolken durch und besonders in und rund um Niederösterreich ist noch ein gewittriger Schauer möglich. Morgen am Freitag gibt es viel Sonne, besonders von Vorarlberg bis Kärnten. Weiter im Osten und im Norden sind hingegen vorübergehend Wolken dabei, aber nur noch vereinzelt regnet es kurz und es ist windig. Das Ganze bei maximal 20 bis 28 Grad. Am Samstag scheint die Sonne dann auch im Osten fast pausenlos und es wird teilweise heiß mit bis zu 32 Grad. In Vorarlberg und in Tirol tauchen am Abend Schauer auf und die breiten sich am Sonntag auf den Großteil des Landes aus. So viel zum Wetter von Daniel Stanker.
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8: Schönen guten Abend. Wir beginnen heute mit Fußball, denn es geht wieder los und zwar im österreichischen Cup mit gleich vier Kärntner Teams. Morgen kommt es gleich zum ersten Kracher. Im Kärntner Derby trifft Velden auf die Klagenfurter Austria. Bleiburg ist auswärts bei Dreiskirchen gefordert und der einzige Kärntner Bundesliga-Vertreter der WRC spielt in Lauterach. Wir berichten live ab 19 Uhr in Radio Kärnten. Am Samstag spielt dann Treibach gegen Kapfenberg. Ebenfalls morgen geht es dann in der zweiten Runde des Kärntner Cups weiter. Unter anderem spielt Gmünd gegen Lendorf und Köttmersdorf trifft auf Grafenstein. International wird es heute für zwei österreichische Vertreter ernst. Rapid und die Wiener Austria steigen in die zweite Quali-Runde für die Conference League ein. Wolfgang Eichinger, die Gegner dürfen für beide Mannschaften kein Problem darstellen.
9: Ja, die Austria ist nach Lettland geflogen und spielt gegen Liepāja und das im Badeort Jūrmala. Das ist nahe der Hauptstadt Riga. Baden gehen dafür Kapitän Mandi Fischer, heute nur die lettische Heimmannschaft, auf keinen Fall die Austria.
10: Erstes Pflichtspiel ist immer so, man weiß nicht genau, wo man steht. Da müssen wir gleich von Anfang an performen und unsere 100% abrufen.
9: Verletzungssorgen in der Verteidigung. Einige Spieler, darunter Abwehrchef Dragovic, waren zuletzt angeschlagen, dürfen trotzdem kein großes Problem sein. Keine Probleme sollte auch Rapid in Andorra gegen Santa Coloma bekommen, mein Sportchef Markus Katzer.
11: Klar ist auch, dass wir Favorit sind und auch über diese Mannschaft dann auch am Ende drüber kommen müssen in zwei Spielen.
9: Spielbeginn in Andorra ist um 19 Uhr. 350 Rapid-Fans haben die Reise mitgemacht. Die Rückspiele dann in Wien nächste Woche Mittwoch und Donnerstag.
8: Berichtet Wolfgang Eichinger. Damit der Blick in die Premier League nach England. Österreich hat da nämlich einen neuen Legionär. ÖFB-Teamspieler Xaver Schlager wechselt zu Nottingham Forest. Da spielt er künftig unter Neo-Trainer Oliver Glasner. Wir schauen zur Leichtathletik. Am Wochenende geht die Staatsmeisterschaft in Innsbruck über die Bühne. Auch einige Kärntner kämpfen dann natürlich um die Titel. Allen voran KLC-Sprinter Lukas Polnick und Sarah Lager zum Beispiel im Hochsprung und Kugelstoßen. Bahngehen ist bei den Staatsmeisterschaften zwar keine Disziplin, dennoch wird es hier bald für eine Kärntnerin ernst. Marlene Staudacher wird über 5000 Meter bei der U20-WM in Eugene in den USA teilnehmen. Die LAC-Athletin ist die erste Bahngeherin, die Österreich bei einer WM vertreten darf.
12: Also ich muss sagen, ich habe das gar nicht gewusst, ich habe das erst bei der finalen Nominierung.
8: Kärntnerin ernst, Marlene Staudacher wird über 5000 Meter bei der U20-WM in Eugene in den USA teilnehmen. Die LAC-Athletin ist die erste Bahngeherin, die Österreich bei einer WM vertreten darf.
12: Also ich muss sagen, ich habe das gar nicht gewusst, ich habe das erst bei der finalen Nominierung erfahren und das

0: Meisterschaft teilnehme und dass es natürlich heuer schon klappt, freut mich natürlich riesig. Mein Ziel ist es einfach, so viel wie möglich Erfahrung zu sammeln und natürlich dabei Spaß zu haben, weil es ist das erste Mal, dass Österreich bei einer internationalen Meisterschaft vertreten darf.
1: Ich nehme an, die Vorbereitung ist voll im Gange. Wie läuft es dabei gerade?
0: Also momentan bin ich im Trainingslager in Frankfurt. Die Nervosität ist noch gar nicht da, aber ich glaube, die wird noch kommen.
1: Wenn man so ein bisschen an Leichtathletik denkt, denkt man natürlich immer an 100 Meter Sprinten, Hochsprung, Stabhochsprung oder dergleichen. Gehen kommt da vielleicht nicht als erstes in den Kopf. Wie würdest du denn deinen Sport beschreiben?
0: Also ich beschreibe meinen Sportart immer gern so, das Gehen ist ja eine technische Disziplin, aber man braucht die Ausdauer von Marathonläufer. Und die zwei wichtigsten Grundregeln sind, dass immer ein Fuß am Boden sein muss und das Kniebein aufsetzen durchgestreckt sein muss.
1: Wie bist du dazu gekommen, diese Sportart auszuüben?
0: Also ich habe das erste Mal 2021 bei den Olympischen Spielen in Tokio gesehen und haben mir zuerst gedacht, dass das Laufen ist. Dann habe ich aber bemerkt, dass das Gehen ist und dann habe ich mich danach immer weiter informiert über diese Sportart, bis ich es nachher selber ausprobiert habe. Und das Besondere für mich an dieser Sportart ist, dass man die Technik und die Ausdauer miteinander verbinden muss.
1: Deine Karriere ist also noch relativ jung. Welches größere Ziel setzt du dir denn aber schon?
0: Also ganz oben auf meiner Liste stehen die Olympischen Spiele 2032 in Brisbane. Und die Qualifikation für die Europameisterschaften in der U23 nächstes Jahr.
1: Große Ambitionen also bei Marleen Staudacher. Am 8. August feiert sie bei der U20-WM ihr WM-Debüt im 5000 Meter Bahngehen. Wir bleiben in den USA und schauen nach Oklahoma City. Für die Kärntner Wildwasserkanuten ist heute Ruhetag. Morgen geht es dann wieder um die Medaillen. Die beiden Bronzemedaillengewinner vom Teambewerb Felix Oschmatz und Mario Leitner sind im Kajak einer im Einsatz. Beide zählen zum erweiterten Favoritenkreis und haben sich für das Halbfinale qualifizieren können. Tennis. Lili Tagger vom KLC Klagenfurt steht beim WTA-Turnier in Prag in Tschechien im Viertelfinale. Die Osttirolerin gewinnt heute mit 2:0 gegen die Japanerin Mai Hontama. Und in Kitzbühel steht das erste Halbfinale fest. Der Franzose Quentin Halli spielt gegen den Deutschen Yannick Hanfmann. Noch der Blick zum Eishockey. Der ICVSV bindet einen Youngster. Paul Warschauner unterschreibt seinen ersten Profivertrag bei den Adlern. Am Montag starten die Draustädter dann wieder ins Eistraining. Und bevor es dann in der Liga wieder losgeht, geht es noch um den Titel in der Sunshine Hockey League. Morgen stehen die Halbfinalspiele an. Der HC Krocher spielt gegen die Slowenien Rams und die Lenthafen Seelöwen treffen auf Hyänenhockey. Gespielt wird in der Heidi Horten Arena in Klagenfurt. Am Samstag findet dann das Finale statt. Und damit war's das für heute vom aktuellen Sport in Radio Kärnten. Lukas Schelander wünscht noch einen angenehmen Abend.
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3: Einen schönen und angenehmen Donnerstagabend wünscht Ihnen Rudi Oman. In der ersten halben Stunde von Hits und Stars unterhalten Sie Billy Steirisch, Zoe, gemeinsam mit Leonardo Davi, Ina Müller, Wally Warning, die Nokis und zu Beginn Maggie Riley. Ich wünsche Ihnen gute Unterhaltung.

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1: Und es geht weiter mit Musik von Mika, Nick B., Angelo Branduardi, Mattia, Charlie Puth und Shai Carter, Crowded House, Silbermond, Licados und zu Beginn Kim Wilde. Ich wünsche Ihnen gute Unterhaltung.

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1: Am Mikrofon Arthur Treinacher. Während der Wiener ÖVP-Wirtschaftsbund zur Causa seines Chefs Walter Ruck weiter schweigt, mehren sich kritische Stimmen auch aus der Volkspartei. Jetzt steht ein Parteiausschluss im Raum. Kanzler und ÖVP-Chef Stocker erklärt, der Bundesparteivorstand werde in der Causa tagen.
2: Jetzt ist eine Woche vergangen. Es ist Zeit, dass man eine Entscheidung trifft. Und am Freitag, wird der Parteivorstand dazu tagen. Ich habe eine klare Meinung, aber die werde ich zuerst den Mitgliedern des Vorstandes unterbreiten.
1: So der Bundeskanzler. Ruck selbst hat sich seit Bekanntwerden der Vorwürfe des Amtsmissbrauchs und Sexismus noch nicht geäußert. In Regensburg hat ein Banküberfall mit Geiselnahme für einen Großeinsatz der Polizei gesorgt. Wie die Bild-Zeitung berichtet, hat ein 20-jähriger Mann eine Bank überfallen. Ein Mitarbeiter der Bank wurde dabei tödlich verletzt. Der mutmaßliche Täter wurde laut der Bild inzwischen festgenommen. Gegen ihn wird wegen eines Tötungsdeliktes ermittelt. Im Irankrieg zeichnet sich eine weitere Front ab, und zwar im Jemen. US-Präsident Trump hat den jemenitischen Houthi-Rebellen eine bedeutende militärische Bestrafung angedroht, nachdem die Miliz zwei saudi-arabische Öltanker im Roten Meer attackiert hat. Rafaela Steinbach berichtet.
3: Von der Houthi-Miliz sei er sehr enttäuscht, schreibt Trump auf seiner Online-Plattform. Sollten die pro-iranischen Islamisten erneut Schiffe angreifen, würden sie und auch der Iran militärisch bestraft. Die Houthis hätten sich von den Iranern zu ihren Angriffen im Roten Meer verleiten lassen, meint dazu US-Außenminister Rubio. Zuvor hatten die Houthi-Rebellen den Beschuss von zwei saudi-arabischen Öltankern in der Meerenge von Bab al-Mandab im Roten Meer bekannt gegeben. Neben der Straße von Hormus ist diese Meerenge eine der wichtigsten Seewege weltweit. Nun droht auch hier die Schifffahrt einzubrechen. Mit der Aktion wollen die Houthis ihren Erzfeind Saudi-Arabien weiter vom Ölexport abschneiden. Für den weltweiten Handel bedeutet das nichts Gutes. Der Ölpreis hat wieder die 100-Dollar-Marke erreicht.
1: Zum Fußball. Perfekter Auftakt für die Wiener Austria in der zweiten Runde für die Conference League. Wolfgang Eichinger, die Austria gewinnt vor kurzem in Lettland gegen Liepāja mit 2:0.
4: Regen im lettischen Badeort Jūrmala, ein Stadion, das eigentlich ein Trainingsplatz ist und einem Europacup nicht würdig ist. Alles für die Austria kein Problem. Souveräner Sieg durch Treffer von Florian Wustinger in der ersten Hälfte und von Heimkehrer Moritz Wels in den zweiten 45 Minuten. Ein höherer Sieg wäre auf jeden Fall möglich gewesen. Leider kann die Austria einige sehr gute Chancen nicht nützen. Nach diesem 2:0 Auswärtssieg darf der Aufstieg in die dritte Quali-Runde im Heimspiel in einer Woche kein Problem sein. Jetzt startet Rapid in Andorra gegen Santa Coloma. Das Vorhaben Qualifikation für die Conference League.
1: Das waren die Nachrichten mit Arthur Treinacher. Zum Wetter.
5: Ab und zu sind noch Regenschauer und Gewitter unterwegs, die meisten im Osten. Die werden jetzt am Abend aber seltener. Ansonsten bleibt es meist sonnig, immer wieder ziehen aber Wolken durch. Morgen am Freitag zeigt sich der Himmel strahlend blau von Vorarlberg bis Kärnten. Weiter im Norden und im Osten hingegen treibt der Wind zeitweise einige Wolken über das Land. Schauer sind aber diesmal höchstens vereinzelt dabei. Die Temperaturen erreichen ähnlich wie heute 20 bis 28 Grad. Am Samstag gibt es generell viel Sonnenschein und es wird wieder heiß mit bis zu 32 Grad. Dichtere Wolken tauchen erst gegen Abend im Westen auf, die bringen dann Regenschauer und Gewitter. Am Sonntag tauchen die Schauer im Großteil des Landes auf. So viel zum Wetter von Daniel Stanker.
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6: Nochmals einen schönen und angenehmen Donnerstagabend wünscht Ihnen Rudi Oman. In der ersten halben Stunde von Hits und Stars unterhalten Sie Gilbert, Tiziano Ferro, Melanie May, Luke Andrews Band, die Boxhooker Sisters, Sunday, Eduardo Benato und zu Beginn Texas Lightning. Ich wünsche Ihnen gute Unterhaltung.

0: Es ist 19.30 Uhr. 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
1: Am Mikrofon ist Konstantin Hahn. Die Europäische Union hat neue Strafen gegen Russland beschlossen. Die neuen Strafen betreffen unter anderem russische Banken und russische Energiefirmen. Außerdem dürfen russische Soldaten nicht mehr in die EU einreisen. Die EU will damit die Wirtschaft in Russland schwächen. Damit soll Russland der Krieg gegen die Ukraine erschwert werden. Der Waldbrand an der Atlantikküste im Südwesten von Frankreich hat sich weiter ausgebreitet. Die Behörden haben in diesem Gebiet schon 20.000 Touristen aus Ferienzentren und Campingplätzen in Sicherheit gebracht. Außerdem wurden mehrere Orte geräumt. Der Brand hat sich schon auf eine Fläche von 2.400 Hektar ausgebreitet. 500 Feuerwehrleute sind im Einsatz gegen das Feuer. Auch in Italien sind wegen der großen Hitze mehrere Waldbrände ausgebrochen. Ein 18-jähriger Ungar ist gestern bei einer Bergtour in Tirol tödlich verunglückt. Der junge Mann war gemeinsam mit zwei Freunden auf der Innsbrucker Nordkette unterwegs. Beim Abstieg in sehr steilem Gelände ist er fast 200 Meter abgerutscht und ist leblos liegen geblieben. Einer seiner Freunde hat den Notruf gewählt. Der Notarzt konnte aber keine Lebenszeichen mehr feststellen. Die drei Männer waren in den Bergen mit Hilfe einer App am Handy unterwegs. Im steilen Gelände ist die App plötzlich ausgefallen und die Männer haben die Orientierung verloren. Im Wiener Tiergarten Schönbrunn sind 4 Straußenküken geschlüpft. Es sind Küken der seltenen nordafrikanischen Rothalsstraußen. Die Straußeneltern haben die Küken auf natürliche Weise ausgebrütet. Das ist etwas Besonderes für den Zoo. Der nordafrikanische Rothalsstrauß ist der größte und schwerste Vogel der Welt. Die Männchen können bis zu 150 Kilogramm schwer werden. Das waren die Nachrichten in einfacher Sprache, gelesen von Konstantin Hahn.
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2: Und es geht weiter mit Musik von Take That. Astrid Pflaum, Ö5, Echt Shaggy, Sal da Vinci, Dr. Südbahn und die Sympathie und zu Beginn Falco. Ich wünsche Ihnen gute Unterhaltung.

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1: Am Mikrofon Arthur Treinacher. Die FPÖ darf das Dokumentationsarchiv des österreichischen Widerstands doch nicht als pseudowissenschaftlich bezeichnen. Das hat der Oberste Gerichtshof entschieden. Das Höchstgericht hebt damit anderslautende Urteile des Handelsgerichts und des Oberlandesgerichts Wien auf. Felix Nowak berichtet.
2: Der Rechtsstreit geht auf den August 2023 zurück. Anlass war der Rechtsextremismusbericht, den das Dokumentationsarchiv, kurz DÖF, für das Innenministerium erstellen sollte und in dem die freiheitlichen regelmäßig vorkommen. Die FPÖ hat das DÖF in einer Aussendung damals als ideologisch geprägte pseudowissenschaftliche Institution bezeichnet. Das DÖF hat daraufhin geklagt und in erster und zweiter Instanz vor Gericht verloren. Mit einer außerordentlichen Revision hat sich das DÖF an den obersten Gerichtshof gewandt und der hat ihm jetzt Recht gegeben. Für die Behauptung bestehe keine, auch keine schmale Tatsachengrundlage, so die Begründung. Die FPÖ darf die Aussagen nicht wiederholen, sie muss einen Widerruf veröffentlichen und die Verfahrenskosten zahlen.
1: Die Regierung ringt weiter um eine Einigung bei der Wehrdienstreform. Im Fokus steht das von Bundeskanzler Stocker vorgeschlagene 6+3 Modell für die Wehrpflicht. Laut SPÖ und NEOS werde dessen Umsetzung nicht an ihnen scheitern. Strittig bleibt eine Verlängerung des Zivildienstes, die vor allem die NEOS ablehnen. Ziel ist, die Reform beim Sommerministerrat am Montag zu präsentieren. Das Atomabkommen zwischen den USA und Saudi-Arabien dürfte doch an politische Forderungen geknüpft sein. Saudi-Arabien müsse dafür die Beziehungen zu Israel normalisieren, fordern jetzt die USA. Aus Washington, Markus Müller.
3: Das Atomabkommen hängt davon ab, ob Saudi-Arabien den Abraham Accords beitritt, also normale diplomatische und wirtschaftliche Beziehungen zu Israel aufnimmt. Das schreibt Präsident Donald Trump auf seinem Kanal Truth Social. Die USA hatten vor wenigen Tagen ein Abkommen mit Saudi-Arabien zur zivilen Nutzung von Atomenergie abgeschlossen, also zum Bau von Atomkraftwerken. Darin wurde die Anreicherung von Nuklearmaterial aber nicht explizit ausgeschlossen. Das wäre die Vorstufe zum Bau einer Atombombe. Dieser Teil des Abkommens hat vor allem in Israel zu massiver Kritik geführt. Israel ist bisher das einzige Land in der Region mit eigenen Atomwaffen. Was die Aussagen des Präsidenten für das Abkommen bedeuten, das bereits unterschrieben worden ist, ohne Erwähnung der Abraham Accords, ist vorerst offen.
1: Am Flughafen von Mallorca sind Teilstreiks angekündigt worden. Die Beschäftigten der Bodenabfertigung fordern bessere Arbeitsbedingungen. Am kommenden Dienstag und an mehreren Tagen im August sollen jeweils stundenweise gestreikt werden. Reisende müssen mit Verzögerungen rechnen. Das waren die Nachrichten mit Arthur Treinacher. Und jetzt zum Wetter.
4: Teilweise sonnig und teilweise bewölkt geht der Tag zu Ende. Im Osten, zum Beispiel im Wiener Becken, sind auch noch einzelne gewitterige Regenschauer unterwegs. Die klingen im Laufe der Nacht dann aber meistens ab. Außerdem wird es frisch. Selbst in der Wiener Innenstadt kühlt es auf 15 Grad ab. In höher gelegenen Tälern in den Alpen sind es bis zu 5 Grad. Morgen am Freitag scheint die Sonne mehr oder weniger pausenlos von Vorarlberg bis Kärnten. Ein paar Wolken mischen hingegen von Oberösterreich bis ins Burgenland mit. Und es wird ähnlich warm wie heute mit Höchstwerten von 20 bis 28 Grad. Außerdem ist es im Osten wieder windig. So viel zum Wetter von Daniel Stanker.
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5: Nochmals einen schönen und angenehmen Donnerstagabend wünscht Ihnen Rudi Hohmann. In der ersten halben Stunde von Hits und Stars unterhalten Sie Julia Stein, Luis Miguel, Andreas Gabalier, Michael Schulte, Helene Fischer, Brian Adams, Papsi Palou und zu Beginn Milky Chance gemeinsam mit Jack Johnson. Ich wünsche Ihnen gute Unterhaltung.

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1: Und es geht weiter mit Musik von Nora Lisa, Paul McCartney, Eva Wallner, Johannes Oerding, Passenger, Eros Ramazzotti, Déjà-vu, Sportfreunde, Stiller und zu Beginn Laura Pausini. Ich wünsche Ihnen gute Unterhaltung.

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1: Am Mikrofon Arthur Treinacher. Seit 1. Juli gilt auf ausgewählte Grundnahrungsmittel ein niedrigerer Mehrwertsteuersatz. Statt 10% sind es 4,9%. Überprüfungen zeigen nun, viele Supermärkte haben die Senkung an ihre Kundinnen und Kunden weitergegeben. Vanessa Gruber berichtet.
2: Milch, Joghurt sowie ausgewählte Obst- und Gemüsesorten sind seit Juli günstiger. Das zeigen Untersuchungen der Arbeiterkammern Wien und Steiermark. Demnach haben viele Supermärkte die Steuersenkung an ihre Kundinnen und Kunden weitergegeben. Die günstigeren Preise seien aber nur von kurzer Dauer, sagt WIFO-Ökonom Josef Baumgartner.
3: Aufgrund der Effekte durch den Iran-Krieg, die Nahrungsmittelproduktion in Österreich ist sehr maschinenintensiv und damit energieintensiv. Damit werden sich die höheren Treibstoffkosten auch bei den Endproduktpreisen wiederfinden.
2: Die hohen Treibstoffpreise würden erst mit einer gewissen Verzögerung in den Supermärkten ankommen, also ab Herbst. Daher rechnen Fachleute wieder mit steigenden Lebensmittelpreisen.
1: Die Kärntner FPÖ hat ihren Jugendobmann Viktor Erdes aus der Partei ausgeschlossen. Auslöser sind Rechtsextremismusvorwürfe. Erdes soll vor 6 Jahren mit einem Wehrmachtsfoto zu einer Veranstaltung eingeladen haben. Nach einem persönlichen Gespräch habe die Vertrauensbasis nicht mehr bestanden, begründen die Kärntner Freiheitlichen den Ausschluss. Der entlassene ukrainische Verteidigungsminister Fedorow will in sein Amt zurück. Ein anderes Regierungsamt habe er abgelehnt, erklärte der 35-Jährige. Nur als Verteidigungsminister könne er Korruption bekämpfen und die Reform der Armee fortsetzen. Fedorow war vergangene Woche im Zuge einer Regierungsumbildung entlassen worden. Seine Absetzung löste Proteste in der Ukraine aus. Die Waldbrände im Süden Europas weiten sich weiter aus. Besonders betroffen ist neben Spanien und Italien die Region um Bordeaux im Westen Frankreichs. Dort mussten inzwischen bis zu 20.000 Bewohner und Touristen in Sicherheit gebracht werden. Auf Sizilien facht der starke Scirocco-Wind zahlreiche Waldbrände immer wieder an. Zum Fußball. Auswärtssiege gibt es heute für Rapid und Austria in der zweiten Quali-Runde für die Conference League. Wolfgang Eichinger, die Austria gewinnt in Lettland und Rapid vor kurzem in Andorra gegen Santa Coloma.
4: Im Endeffekt geht der Erfolg der Hütteldorfer in Ordnung, aber Rapid hat sich lange schwer getan, ein Tor zu erzielen. Kurz nach der Pause ist es Royao, der einen Eckball per Kopf zur Führung verwandelt. Kurzfristig trifft die Mannschaft aus Andorra zum Ausgleich. Aber dann ist es Yusuf Demir, der im Strafraum genau ins Eck trifft zum 2:1. Und kurz vor Schluss erzielt Haidara das Tor zum Endstand von 3:1. Die Austria feiert in Lettland gegen Liepāja einen souveränen 2:0 Erfolg. Die Torschützen Wustinger und Wels. Damit sollten beide Wiener Mannschaften souverän in die dritte Conference League Qualifikation Runde aufsteigen. Die Rückspiele am nächsten Mittwoch zu Hause für Rapid. Am Donnerstag ist dann die Austria wieder dran.
1: Das waren die Nachrichten mit Arthur Treinacher. Zum Wetter.
5: Die letzten Schauer und Gewitter in der Osthälfte klingen bald ab und dann wird es frisch. Die Temperaturen sinken auf 15 bis 5 Grad, die 15 in der Wiener Innenstadt. Morgen am Freitag nähert sich ein Hochdruckgebiet von Westen her und das bringt viel Sonne und vielerorts sogar wolkenlosen Himmel von Vorarlberg bis Kärnten. Auch weiter im Norden und im Osten wird das Wetter ruhiger als heute. Zwar immer wieder mit Wolken, aber diesmal höchstens vereinzelt mit Regentropfen. Die Höchstwerte, so wie heute, 20 bis 28 Grad. So viel zum Wetter von Daniel Stanker.
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1: Zum Nachtjournal begrüßt sie Arthur Treinacher. Das sind einige der Themen. Die ÖVP berät morgen über einen möglichen Parteiausschluss von Wiens Wirtschaftskammerchef Ruck. Die Bundesregierung könnte am kommenden Montag das neue Wehrdienstmodell präsentieren. Im Irankrieg droht eine weitere Front, und zwar im Roten Meer durch die Houthi-Miliz. Und das Wetter morgen bringt viel Sonnenschein. Von Tag zu Tag wächst die Kritik am Wiener Wirtschaftskammerpräsidenten Walter Ruck. Besonders innerhalb der ÖVP ist der Unmut bereits groß. Morgen Abend will sich der Bundesparteivorstand mit der Causa befassen. Volker Obermeier berichtet.
2: Machtmissbrauch, Postenschacher oder frauenfeindliches Verhalten. Die kolportierten Aussagen von Walter Ruck haben weit über die Wiener Landesgrenzen Kritik ausgelöst. Die negative Wirkung sei bundesweit groß, so Stimmen aus dem ÖVP-Führungskreis. Daher werde der Bundespartei Verstand Ruck wegen parteischädigenden Verhaltens ausschließen. Auch heute haben hochrangige VP-Politiker dem Wiener empfohlen zu gehen, so auch Ministerin Claudia Bauer.
3: Dieses Bild, das hier gezeichnet wurde in diesen Aufnahmen, wenn sich das bestätigt, dann ist es alternativlos, dass man hier auch die Konsequenzen daraus personell zieht.
2: Sollte der ÖVP-Bundesparteivorstand Walter Ruck morgen ausschließen, kann er dennoch als außerordentliches Mitglied Teil des Wirtschaftsbundes bleiben und ebenso Präsident der Wiener Wirtschaftskammer.
1: Bundeskanzler Stocker hat den morgigen ÖVP-Bundesparteivorstand bestätigt und sagt dazu:
4: Jetzt ist eine Woche vergangen. Es ist Zeit, dass man eine Entscheidung trifft. Und morgen am Freitag wird der Parteivorstand dazu tagen. Ich habe eine klare Meinung, aber die werde ich zuerst den Mitgliedern des Vorstandes unterbreiten.
1: So der Bundeskanzler. In die gefühlt ewige Debatte um die Wehrdienstreform dürfte nun aber wirklich Bewegung kommen. Die Dreierkoalition soll bei der Verlängerung des Wehrdienstes knapp vor einer Einigung stehen. Beim Zivildienst dürfte es allerdings weiter Gesprächsbedarf geben. Mehr von Niklas Lercher.
5: Beim Wehrdienst stehen die Zeichen auf Verlängerung um 6+3, also 6 Monate Grundwehrdienst wie bisher und 3 Monate Milizübungen. Das ist der Kompromissvorschlag von Kanzler Christian Stocker von der ÖVP. Von den Koalitionspartnern hat die SPÖ bereits durchblicken lassen, dass sie sich damit anfreunden kann. Die Neos waren hier bisher auf der Bremse. Nun dürften sie ebenfalls eingelenkt haben, ist aus Verhandlerkreisen zu hören. Knackpunkt ist allerdings der Zivildienst, den vor allem die Neos bei 9 Monaten belassen und nicht verlängern wollen. Für die ÖVP kommt das wiederum nicht in Frage, weil Wehr- und Zivildienst dann gleich lang dauern und sich damit mehr junge Männer gegen das Bundesheer entscheiden würden. Und so wackelt der Zeitplan. Die Regierung will eigentlich am Montag in einer Kaserne in Salzburg die Reform beim Sommerministerrat präsentieren.
1: Im Irankrieg zeichnet sich eine weitere Front ab, und zwar im Jemen. US-Präsident Trump hat den jemenitischen Houthi-Rebellen eine bedeutende militärische Bestrafung angedroht, nachdem die Miliz 2 saudi-arabische Öltanker im Roten Meer attackiert hat. Rafaela Steinbach.
6: Von der Houthi-Miliz sei er sehr enttäuscht, schreibt Trump auf seiner Online-Plattform. Sollten die pro-iranischen Islamisten erneut Schiffe angreifen, würden sie und auch der Iran militärisch bestraft. Die Houthis hätten sich von den Iranern zu ihren Angriffen im Roten Meer verleiten lassen, meint dazu US-Außenminister Rubio. Zuvor hatten die Houthi-Rebellen den Beschuss von 2 saudi-arabischen Öltankern in der Meerenge von Bab al-Mandab im Roten Meer bekannt gegeben. Neben der Straße von Hormus ist diese Meerenge eine der wichtigsten Seewege weltweit. Nun droht auch hier die Schifffahrt einzubrechen. Mit der Aktion wollen die Houthis ihren Erzfeind Saudi-Arabien weiter vom Ölexport abschneiden. Für den weltweiten Handel bedeutet das nichts Gutes. Der Ölpreis hat wieder die 100-Dollar-Marke erreicht.
1: Die Wiener Polizei hat die Demonstration der rechtsextremen Identitären am kommenden Samstag verboten. Begründet wird das Verbot damit, dass für die geplante Route bereits eine Gegendemonstration angemeldet war. Barbara Ganzfuß informiert.
7: Seit heute Nachmittag ist es fix, die Demo der Identitären darf nicht stattfinden. Denn die Route hätte durch die Schutzzone der Gegendemo geführt und laut Versammlungsgesetz gibt es rund um eine angemeldete Versammlung einen gesetzlichen Schutzbereich, in dem keine anderen Versammlungen stattfinden dürfen. Laut Polizei haben die Identitären allerdings auf diese erste Route bestanden. Das Verbot sei die Folge gewesen. Diese Demo findet jeden Sommer in Wien statt. Laut Dokumentationsarchiv des Österreichischen syrischen Widerstands ist sie ein Tummelplatz der Rechtsextremisten. Im Vorjahr gab es Sitzblockaden von Gegendemonstranten und 56 Festnahmen und mehr als 200 Anzeigen. Trotz der Absage heuer will die Polizei mit einem größeren Aufgebot präsent sein.
8: Österreichs Forschungsstation in der Arktis startet in den intensiven Forschungssommer. Studierende der Universität Graz eröffnen die Saison. Von der sogenannten Sermilik-Station aus gehen sie ins Gelände und sammeln Daten für ihre Forschung. Paul Sihorsch ist bei den Expeditionen auf der größten Insel der Welt dabei.
9: Es gibt viel zu entdecken in der Gegend. So treiben riesige Eisberge an der Station vorbei. Sie kommen teilweise von Grönlands Inlandseisschild. Mit dem Boot sind wir auf dem Weg genau dadurch.
10: Und wir sehen da ein bisschen das Eisschild von Grönland.
11: Ich war noch nie so weit im Norden, habe noch nie vorher Eisberge gesehen. Sehr beeindruckend.
9: Der Sermilik-Fjord hat dann noch eine Überraschung für uns bereitgehalten.
12: Jetzt kommt er gleich raus.
9: Ein Wal ist direkt vor unseren Booten aufgetaucht. Die Buckelwale haben unter anderem rund um Grönland ihr Sommerquartier. Nach einer kleinen Mittagspause dann Termin bei der Freiluftvorlesung zum Thema Grönlands Gletscher bei Gletscherforscher Wolfgang Schöner.
13: Und wenn man da schaut, sieht man, die Gletscher sind noch sehr viel mit Schnee bedeckt. Aber wir sind ja auch erst am Anfang der Abschmelzsaison.
9: Am Abend geht es zurück zur Station und am nächsten Tag wieder raus in Grönlands Natur.
8: Berichtet aus der Arktis Paul Sihorsch. Die Sportmeldungen jetzt von Wolfgang Eichinger.
14: Ja, souveräne Auswärtssiege für die Wiener Clubs in der zweiten Qualifikationsrunde für die Conference League. Rapid gewinnt in Andorra gegen Santa Coloma 3:1 durch Tore von Rojao, Yusuf Demir und Haidara. Die Austria siegt in Lettland gegen Liepāja ebenfalls souverän 2:0, die Treffer durch die jungen Wustinger und Wels. Die Rückspiele zu Hause dann nächste Woche, Rapid am Mittwoch, die Austria am Donnerstag. Teamspieler Xaver Schlager wechselt von Red Bull Leipzig in die englische Premier League zu Nottingham Forest. Schlager unterzeichnet einen 2-Jahres-Vertrag und trifft in Nottingham auf den österreichischen Trainer Oliver Glasner. Im Tennis erreicht jüngster Lili Tucker beim WTA-Turnier in Prag das Viertelfinale. Die Osttirolerin besiegt Mai Hontam aus Japan mit 6:4 und 6:4. Beim Turnier in Amstetten stürmt Julia Grabja durch ein 6:1 und 6:0 über die Kroatin Primorac ins Viertelfinale. Und bei der Tour de France gewinnt Richard Carapaz aus Ecuador die 18. Etappe mit einer Bergankunft. Der in der Gesamtwertung führende Slowene Tadej Pogacar hat im Hauptfeld seine Kräfte für die Königsetappe gespart. Morgen geht's rauf nach Alpe d'Huez.
8: Zum Abschluss noch die Wetteraussichten von und mit Daniel Stanker.
15: Großteils ruhig geht es weiter durch die Nacht. Vereinzelt fallen in der Steiermark und im Burgenland noch ein paar Regentropfen. Bis morgen in der Früh wird es frisch. Die Tiefstwerte liegen zwischen 15 Grad in Wien und 5 Grad zum Beispiel im Lungau. Der morgige Freitag bringt einige Sonnenstunden, ganz besonders von Vorarlberg bis Kärnten. Hier zeigt sich der Himmel meist strahlend blau. Ein paar Wolken mischen hingegen weiter im Norden und im Osten mit, und zwar im Bereich von Oberösterreich bis ins Burgenland. Hier wird es außerdem windig. Das Ganze bei 20 bis 28 Grad.
8: Vielen Dank, Daniel Stanker. Und das war ein Nachtjournal mit Arthur Treinacher. Es ist 22.08 Uhr.
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1: Am Mikrofon Arthur Treinacher. Die FPÖ darf das Dokumentationsarchiv des österreichischen Widerstands doch nicht als pseudowissenschaftlich bezeichnen. Das hat der Oberste Gerichtshof entschieden. Das Höchstgericht hebt damit anderslautende Urteile des Handelsgerichts und des Oberlandesgerichts Wien auf. Felix Nowak berichtet.
2: Der Rechtsstreit geht auf den August 2023 zurück. Anlass war der Rechtsextremismusbericht, den das Dokumentationsarchiv, kurz DÖF, für das Innenministerium erstellen sollte und in dem die Freiheitlichen regelmäßig vorkommen. Die FPÖ hat das DÖF in einer Aussendung damals als ideologisch geprägte pseudowissenschaftliche Institution bezeichnet. Das DÖF hat daraufhin geklagt und in erster und zweiter Instanz vor Gericht verloren. Mit einer außerordentlichen Revision hat sich das DÖF an den obersten Gerichtshof gewandt und der hat ihm jetzt Recht gegeben. Für die Behauptung bestehe auch keine schmale Tatsachengrundlage, so die Begründung. Die FPÖ darf die Aussagen nicht wiederholen, sie muss einen Widerruf veröffentlichen und die Verfahrenskosten zahlen.
1: Das US-Repräsentantenhaus hat Präsident Trump erneut zum Ende des Iran-Krieges aufgefordert. Mit knapper Mehrheit verabschiedeten die Abgeordneten eine Resolution, die den Militäreinsatz begrenzen soll. Rechtliche Folgen hat das Votum aber nicht, weil eine ähnliche Vorlage im Senat gescheitert ist. Hintergrund ist die Kritik, dass Trump den Einsatz ohne Zustimmung des Kongresses angeordnet hat. Grünes Licht gibt es für das 21. EU-Sanktionspaket gegen Russland. Nach 10 Verhandlungen haben sich die EU-Botschafter in Brüssel auf neue Strafmaßnahmen geeinigt. Sie richten sich vor allem gegen russische Finanz- und Energieunternehmen. Die Eckpunkte fasst Tim Kupal zusammen.
3: Russisches Öl kann weiter nur unter den Weltmarktpreisen verkauft werden. Der Ölpreisdeckel ist um 12 Monate verlängert worden. Auf der EU-Sanktionenliste finden sich mehr als 100 Banken und Kryptoanbieter, 50 Unternehmen der Rüstungsindustrie sowie 40 Schiffe der russischen Schattenflotte. Allerdings, einzelne Punkte sind stark abgeschwächt worden. Für russische Ex-Soldaten wird es vorerst keine Einreiseverbote in die EU geben. Hier hatten sich Frankreich und Italien quergelegt. Der Patriarch der russisch-orthodoxen Kirche Kyrill ist nach Widerstand Bulgariens von der Sanktionenliste gestrichen worden. Griechenland hatte bis zuletzt blockiert. Der Grund: drohende Milliardenverluste für eine griechische Reederei. Der Kompromiss: die Reederei darf weiter russisches Flüssiggas transportieren, aber nur im Rahmen von Lieferverträgen, die vor Beginn des Ukraine-Kriegs abgeschlossen worden sind.
1: Ein Railjet mit bis zu 600 Fahrgästen ist am Nachmittag in der Nähe des Bahnhofs Prinzersdorf im Bezirk St. Pölten evakuiert worden. Wegen eines technischen Problems mit dem Stromabnehmer war der Zug auf der Weststrecke stehen geblieben. Die Fahrgäste wurden mit Hilfe der Feuerwehr zum Bahnhof Prinzersdorf gebracht. Nach etwa 45 Minuten wurde die Strecke wieder freigegeben. Das waren die Nachrichten mit Arthur Treinacher. Zum Wetter.
4: Die Nacht verläuft ruhig und es wird frisch in den frühen Morgenstunden. Die Temperaturen sinken auf 15 bis 5 Grad. Morgen am Freitag scheint die Sonne für viele Stunden, von Vorarlberg bis Kärnten sogar ohne Unterbrechung. Weiter im Norden und im Osten hingegen sind zwar ein paar Wolken dabei, aber die verdichten sich höchstens für wenige Stunden. Es wird wieder warm mit 20 bis 28 Grad. Noch wärmer bzw. heiß wird es am Samstag mit bis zu 32 Grad und viel Sonne. Der Sonntag wird unbeständig mit Schauern und Gewittern. So viel zum Wetter von Daniel Stanker.
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2: Freitag, der 24. Juli, im Nachrichtenstudio Arthur Dreinacher. Die US-Regierung kündigt neue Einfuhrzölle gegen 60 Handelspartner an, darunter auch auf bestimmte Produkte aus der Europäischen Union. Das ist vor kurzem bekannt geworden. Je nach Produkt sollen künftig Zölle von 10 oder 12,5% gelten. Washington begründet den Schritt mit aus seiner Sicht unzureichenden Maßnahmen der betroffenen Staaten gegen Zwangsarbeit. Die ÖVP-Bundesspitze beschäftigt sich heute mit der Causa Walter Ruck. Der Bundesparteivorstand soll den Wiener Wirtschaftskammerpräsidenten wegen parteischädigenden Verhaltens aus der Bundespartei ausschließen. Der Schritt folgt auf deutliche Kritik aus den eigenen Reihen. Peter Unger aus unserer Innenpolitikredaktion. Spät, aber doch zieht die ÖVP die Notbremse.
3: Nach den Causen Wöginger und Mara hat der ÖVP ein weiterer Imageverlust gedroht und auch die Autorität von Parteichef Christian Stocker, die ist ein Stück weit in Frage gestellt. Er hat am Montag Konsequenzen gefordert. Bis heute sind die nicht eingetreten. Walter Ruck hat sich nicht einmal öffentlich entschuldigt. Sein Frauenbild zum Beispiel und eben diese Haltung des Einbetonierens, die ist viel in der ÖVP sauer aufgestoßen und so sind die Wortmeldungen von Tag zu Tag klarer geworden.
2: Sagt Peter Unger. Sollte der ÖVP-Bundesparteivorstand Walter Ruck ausschließen, kann er dennoch als außerordentliches Mitglied Teil des Wirtschaftsbundes bleiben und ebenso Präsident der Wiener Wirtschaftskammer. Bei einem russischen Bombenangriff auf die südukrainische Stadt Saporischschja sind mindestens 25 Menschen verletzt worden. Unter den Verletzten sind nach ukrainischen Angaben auch 6 Kinder, darunter ein 3 Monate altes Baby. Das russische Militär soll 5 Gleitbomben auf die Stadt abgeworfen haben. Unterdessen will der entlassene ukrainische Verteidigungsminister Fedorow in sein Amt zurück. Ein anderes Regierungsamt habe er abgelehnt, erklärte der 35-Jährige. Nur als Verteidigungsminister könne er Korruption bekämpfen und die Reform der Armee fortsetzen. Das Atomabkommen zwischen den USA und Saudi-Arabien dürfte doch an politische Forderungen geknüpft sein. Saudi-Arabien müsse dafür die Beziehungen zu Israel normalisieren, fordern jetzt die USA. Aus Washington, Markus Müller.
4: Das Atomabkommen hängt davon ab, ob Saudi-Arabien den Abraham Accords beitritt, also normale diplomatische und wirtschaftliche Beziehungen zu Israel aufnimmt. Das schreibt Präsident Donald Trump auf seinem Kanal True Social. Die USA hatten vor wenigen Tagen ein Abkommen mit Saudi-Arabien zur zivilen Nutzung von Atomenergie abgeschlossen, also zum Bau von Atomkraftwerken. Darin wurde die Anreicherung von Nuklearmaterial aber nicht explizit ausgeschlossen. Das wäre die Vorstufe zum Bau einer Atombombe. Dieser Teil des Abkommens hat vor allem in Israel zu massiver Kritik geführt. Israel ist bisher das einzige Land in der Region mit eigenen Atomwaffen. Was die Aussagen des Präsidenten für das Abkommen bedeuten, das bereits unterschrieben worden ist, ohne Erwähnung der Abraham Accords, ist vorerst offen.
2: Nach der tödlichen Messerattacke in einer Bankfiliale in Regensburg steht fest, das Opfer war ein Mitarbeiter der Bank. Ein 20-jähriger Deutscher soll mehrfach auf den Mann eingestochen haben, der später im Krankenhaus starb. Der Tatverdächtige wird heute dem Haftrichter vorgeführt. Die Ermittler vermuten einen versuchten Raubüberfall als Hintergrund der Tat und ermitteln wegen eines Tötungsdeliktes. Nachdem in der Gemeinde Dunkelsteiner Wald in Niederösterreich eine Verunreinigung im Trinkwasser festgestellt worden ist, konnte nun großteils Entwarnung gegeben werden. Nur für die Katastralgemeinde Krapfenberg liegt noch kein Ergebnis vor. Tobias Hollerer.
5: Am Montag wurden in den Orten Himberg, Gansbach, Hessendorf und Krapfenberg Darmbakterien im Trinkwasser festgestellt. Die Bewohnerinnen und Bewohner mussten das Wasser abkochen. Die Gemeinde hat unterdessen an der Behebung des Problems gearbeitet. Jetzt wurde das Trinkwasser erneut getestet und in den Orten Himberg, Gansbach und Hessendorf liegt auch schon das Ergebnis vor. Dort ist laut Bürgermeister Josef Berger keine Verunreinigung mehr festgestellt worden. Das Wasser kann also wieder ganz normal verwendet werden. Ausständig ist noch das Ergebnis für Krapfenberg.
2: Das waren die Nachrichten mit Arthur Dreinacher. Zum Wetter.
6: Frisch wird die zweite Nachthälfte mit Tiefstwerten zwischen 15 Grad in der Wiener Innenstadt und 5 Grad in höher gelegenen Tälern. Heute tagsüber erwartet uns einiges an Sonnenschein, besonders im Bereich von Vorarlberg bis Kärnten. Hier zeigt sich der Himmel strahlend blau. Ein paar Wolken mischen hingegen weiter im Norden und im Osten mit, von Oberösterreich bis ins Burgenland. Hier wird es auch wieder windig. Die Höchstwerte 20 bis 28 Grad. Der morgige Samstag ist im ganzen Land sonnig von früh bis spät und heiß mit bis zu 32 Grad. So viel zum Wetter von Daniel Stanker.
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0: Am Mikrofon Adam Michalech. Es ist 1 Uhr. Wegen eines außer Kontrolle geratenen Waldbrandes ruft Spanien in der Region Madrid und einer benachbarten Provinz jetzt den nationalen Notstand aus. Mehr als 3.500 Menschen mussten bereits aus einer Gemeinde nahe Madrid in Sicherheit gebracht werden. Zehntausende Hektar Land sind verwüstet worden. Weil nach den Hitzewellen eine enorme Trockenheit herrscht, breiten sich die Flammen derzeit schnell aus. Schweden will jetzt PFAS, also Ewigkeitschemikalien, in Alltagsprodukten wie Kleidung, Geschirr, Make-up oder Skiwachs verbieten lassen, Moritz Strobel.
1: Ewigkeitschemikalien hätten in Alltagsprodukten nichts zu suchen, wenn es wirksame Alternativen gibt, begründet die schwedische Umweltministerin Romina Pourmokhtari das Verbot. Schweden wolle nicht länger akzeptieren, dass sich die Chemikalien in unseren Häusern, in der Natur und in unseren Körpern ausbreiten, so die Ministerin. Das Verbot soll 2028 in Kraft treten. Frankreich verbietet bereits seit Jänner den Einsatz bestimmter PFAS in Kleidung, Kosmetika und Skiwachs. Auch die EU-Kommission dürfte nächstes Jahr einen entsprechenden Vorschlag vorlegen. Wird dieser umgesetzt, soll er das schwedische Verbot ersetzen.
0: In die Debatte um die Wehrdienstreform kommt offenbar Bewegung. Die Dreierkoalition soll bei der Verlängerung des Wehrdienstes kurz vor einer Einigung stehen. Beim Zivildienst dürfte es aber weiterhin Gesprächsbedarf geben. Ob sich damit bis zur geplanten Präsentation am Montag beim Sommerministerrat eine Einigung ausgeht, bleibt fraglich. Niklas Lercher berichtet.
2: Beim Wehrdienst stehen die Zeichen auf Verlängerung um 6+3, also 6 Monate Grundwehrdienst wie bisher und 3 Monate Milizübungen. Das ist der Kompromissvorschlag von Kanzler Christian Stocker von der ÖVP. Von den Koalitionspartnern hat die SPÖ bereits durchblicken lassen, dass sie sich damit anfreunden kann. Die Neos waren hier bisher auf der Bremse. Nun dürften sie ebenfalls eingelenkt haben, ist aus Verhandlerkreisen zu hören. Knackpunkt ist allerdings der Zivildienst, den vor allem die Neos bei 9 Monaten belassen und nicht verlängern wollen. Für die ÖVP kommt das wiederum nicht in Frage, weil Wehr und Zivildienst dann gleich lang dauern und sich damit mehr junge Männer gegen das Bundesheer entscheiden würden. Und so wackelt der Zeitplan. Die Regierung will eigentlich am Montag in einer Kaserne in Salzburg die Reform beim Sommerministerrat präsentieren.
0: In der Nähe des Bahnhofs Prinzersdorf in Niederösterreich musste ein Zug mit mehr als 500 Fahrgästen auf der Weststrecke evakuiert werden. Der Railjet war wegen einer technischen Störung mit dem Stromabnehmer stehen geblieben. Und jetzt zum Wetter mit Thomas Wosthal.
3: Noch ist es relativ kühl, aber heute setzt sich bald überall die Sonne durch und es wird dann warm mit Höchstwerten von 20 bis 28 Grad. Einige dichte Wolken ziehen gelegentlich heute mit dem lebhaften Nordwestwind noch im Norden und im Osten von Österreich durch. Ein paar Regentropfen gibt es aber nur noch vereinzelt und kurz. Am Samstag noch etwas wärmer und viel Sonne, am Abend im Westen dann teils gewitterig und am Sonntag breiten sich von Westen her kräftige Schauer und Gewitter auf den Großteil Österreichs aus. Trocken bleiben könnte es ganz im Osten.
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1: Im Studio Adam Michalech, es ist 2 Uhr. Ein neues KI-Warnsystem namens Collision Eye soll die Leben von Pannenhelfern und Arbeitskräften schützen, die auf Autobahnen im Einsatz sind. Der Testbetrieb läuft bereits und wird jetzt ausgeweitet, berichtet Bernhard Walter.
2: Das System erkennt mithilfe künstlicher Intelligenz, wenn ein Fahrzeug direkt auf eine Baustellenabsicherung oder eine Panne zurast und schlägt 5 Sekunden vor der Kollision Alarm durch einen lauten Hubton und durch eine Vibration an der Kleidung der Arbeiter und Pannenhelfer, die sich so noch in Sicherheit bringen können. Bei der ASFINAG, die gemeinsam mit dem ÖAMTC diese österreichische Erfindung mitentwickelt hat, ist man stolz auf die bisherigen Testergebnisse, sagt ASFINAG-Sicherheitsexperte Bernhard Lautner.
3: Ja, die Tests verlaufen sehr gut und wir haben im Juni alleine schon bei uns 10 beinahe Unfälle damit verhindern können.
2: Jetzt sollen in Österreich 20 weitere Fahrzeuge ausgerüstet werden. Insgesamt